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1: Gustav Mahler, Sinfonia numero 1 in Re maggiore, Il Titano. Langsam, schleppend, wie ein Naturlaut, kraftig bewegt doch nicht zu schnell, feierlich, ungemessen, ohne zu schleppend, stürmisch bewegt. London Symphony Orchestra, diretta da Jascha Orenstein.

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1: Dolomiti Superski drohte wegen Preisabsprachen das Aus. Die Zahl der Todesopfer nach dem Erdbeben in Kolumbien steigt weiter. Das Wetter überwiegend sonnig und heiß bei 28 bis 35 Grad. Dem Skikarussell Dolomiti Superski hat durch das Verfahren der Wettbewerbsbehörde wegen unrechtmäßiger Preispolitik das ausgedroht. Präsident Andy Varallo sagte zu Rai Südtirol, im Falle einer Verurteilung hätte die Strafe in der Streichung von Dolomiti Superski aus dem Handelregister bestehen können. Auch mussten die 12 angeschlossenen Talschaften mit einer Geldstrafe in Höhe von 10% des Umsatzes rechnen. Nach dem Einsturz einer Deckenverkleidung in der Mittelschule in Sarntein kann die Schule bis auf Weiteres nicht mehr betreten werden. Bürgermeister Josef Mayer unterschrieb eine entsprechende Anordnung. Die Gipsverkleidung der Bibliothek war am Donnerstag eingebrochen. Vollkommen überraschend, sagt der stellvertretende Direktor der Schule Christoph Falkensteiner. An der Gipsdecke habe es keinen Riss gegeben. Grundsätzlich sei das Schulgebäude in einem guten Zustand. Die Zahl der Todesopfer nach dem schweren Erdbeben in Kolumbien ist auf mindestens 132 gestiegen. Mehrere hundert Menschen wurden verletzt. Besonders betroffen ist der Westen des Landes und die Region Chocó. In Cali gilt eine nächtliche Ausgangssperre, um Plünderungen vorzubeugen, während Einsatzkräfte und Soldaten nach Verschütteten suchen. Nach dem Bombenanschlag auf den Enthüllungsjournalisten Sigfrido Ranucci gibt es eine überraschende Wende. Der frühere Journalist und Verleger Walter Lavitola wurde verhaftet. Er soll den Anschlag in Auftrag gegeben haben. Nach Einschätzung der Ermittler wollte Lavitola damit Ranuccis Popularität steigern und ihm den Weg in die Politik ebnen, um sich dann selbst eine wichtige politische Rolle zu sichern. Nachdem die iranische Führung Entschädigungszahlungen von den USA gefordert hat, verlangt nun auch US-Präsident Donald Trump Geld von Iran. Er macht Entschädigungszahlungen zur Voraussetzung für künftige Verhandlungen über eine Beilegung des Konflikts. Iran solle Verletzte und Angehörige von Menschen entschädigen, die von iranischer Seite getötet wurden, fordert Trump. In Hausarztpraxen werden derzeit mehr Fälle von Insektenstichen mit ungewöhnlich starken Reaktionen gemeldet. Die Präsidentin des Instituts für Allgemeinmedizin an der Claudiana, Doris Hager von Strobele-Breinsack, nimmt in ihrer Praxis eine deutliche Zunahme von Patientinnen und Patienten mit heftigen Beschwerden wahr. Ursache dafür sei vor allem die Ausbreitung der asiatischen Tigermücke. Bei Schmerzen, Fieber oder Entzündungen empfiehlt die Medizinerin einen Arztbesuch. Das Wetter. Der heutige Dienstag verläuft überwiegend sonnig. Am Nachmittag werden die Quellwolken größer. Lokal bilden sich Hitzegewitter. Die Temperaturen erreichen hochsommerliche 28 Grad im oberen Pustertal bis 35 Grad im Unterland und im Etschtal. Der morgige Mittwoch bringt viel Sonnenschein. Gegen Abend entstehen vereinzelt Gewitter. Von Rai Südtirol hörten Sie Nachrichten. Redaktion Peter Treibenreif.
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3: Guten Morgen, Dienstag, der 11. August. Und wie ist denn die Ferienstimmung bei Ihnen? Ja, ich weiß, natürlich sind nicht alle in den Ferien. Viele arbeiten auf Hochtouren, gerade weil Ferien sind. Aber Sommer ist eben Sommer, auch wenn uns heuer die Hitze ganz schön fordert. Wie geht's Ihnen denn damit?
4: Ja, also es ist schon ziemlich heiß und man schläft aber hoch drin, aber wenn ich dann schlafe, dann schlafe ich gut.
5: Da kann man nicht ändern. Sommer ist Sommer.
6: Ich schlafe unruhig, weil es warm ist.
3: Glas, halb voll oder halb leer oder Kaffeetasse besser gesagt um diese Zeit. Viele freuen sich auf jeden Fall über diese Woche. Da ist so viel los bei uns im Land. Viele schöne Traditionen rund um den Hoch unser Frauentag Ferragosto am 15. August. Und darüber hinaus überhaupt wird viel geboten im Sommer. Freilichtspiele, Sommerfeste, Kirchtage werden gefeiert und. Wir schauen in einer Viertelstunde hinter die Kulissen des Brixner Stadtfestes, das nicht diese Woche, sondern dann nächste Woche stattfindet. Und haben natürlich auch sonst viele Tipps für Sie rund um die Hitze und wie wir kühl bleiben. Und wir sind an Ihrer Seite beim Wachwerden oder beim Abkühlen vielleicht nach einer heißen Nacht. 23 Grad in Salon aktuell. Ich würde vorschlagen, vielleicht ein kalter Kaffee, Dieter. Was hast du denn heute gefrühstückt? Einen warmen. Trotzdem einen warmen. Dieter Gotz im Nachrichtenstudio.
1: Guten Morgen.
3: Karl Pfeiffer ist an der Technik und große Namen, die uns musikalisch begleiten. Zum Beispiel Michael Jackson. Sie hören den Sound. Beat It. Schönen guten Morgen.

0: zum Mitsingen und Mittanzen. Den Schwung dazu gibt es von Susi Quattro hier bei uns im Frühstücksradio auf Freie Südtirol. Einen guten Morgen um 12 nach 6. Sulden. Sulden ist die Antwort für alle, die gerade aufgestanden sind und von der Hitze mal so richtig die Schnauze voll haben. Dort stehen sie nämlich aktuell mit 10 Grad auf. Das ist erfrischend, jetzt dort einen Spaziergang zu machen. Aber wahrscheinlich sind sie nicht alleine, denn es ist natürlich die Ferienwoche des Jahres und ich nehme mal an, im ganzen Land sind die Betten ausgelastet. Wie sich das Wetter heute und in den nächsten Tagen zeigt, das hören wir jetzt vom Meteorologen Werner Ferrand.
1: Am Nachmittag werden die Quellwolken größer und es bilden sich lokale Hitzegewitter. Die Höchstwerte reichen von 28 Grad im oberen Bustertal bis 35 Grad im Unterland und Etschtal. Der Mittwoch bringt viel Sonnenschein. Gegen Abend entstehen nur einzelne Gewitter. Von Donnerstag bis Samstag wird es stabiler. Es bleibt sonnig und heiß mit bis zu 36 Grad und die Quellwolken bleiben meist harmlos.
0: Also gute Aussichten vor allem für den Feiertag, für den 15. August, freut sich ja alle Veranstalter und Veranstalterinnen. Erfrischendes Aufstehen, wie gesagt, in Sulden mit 10 Grad, St. Jakob Fitsch meldet uns 11 oder auch in Bretau und Ridnaun mit jeweils 12 Grad. In den Tälern sind wir dann schon wieder bei den Tropennächten, vor allem in Bozen und im Unterland mit 20 bis 23 Grad aktuell.

STS mit Koit und Köter. Guten Morgen heute am Dienstag um 6:59. Jede Art von Fest braucht Vorbereitung und natürlich auch viele, viele, viele Hände, die helfen. Diese Woche wird in vielen Dörfern rund um den Kirchtag, um den Feiertag fleißig gearbeitet, weil auch viel los ist. Für mehrtägige Feste wie das Brixner Altstadtfest, das eigentlich erst nächste Woche stattfindet, sind bereits seit gestern an die 40 Männer des Brixner Gemeindebauhofs in der Bischofstadt im Einsatz. Sie räumen Bänke, Lampen, Blumentöpfe weg, sie stellen Klos auf, befestigen Straßenschmuck und legen sogar Blumenbeete an. Denn, wie gesagt, ab nächster Woche dem 21. Sie räumen Bänke, Lampen, Blumentöpfe weg, sie stellen Klos auf, befestigen Straßenschmuck und legen sogar Blumenbeete an. Denn, wie gesagt, ab nächster Woche dem 21. August findet dann

0: Präsident des Altstadtfestkomitees, der in Regensburg das Stadtfest eigentlich kopiert hatte. Er ist 1976 nach Regensburg gefahren und hat dort das Stadtfest gesehen.
1: Seither wird das Fest alle 2 Jahre durchgeführt und auch gut und früh vorbereitet, denn bereits nach dem Fest organisieren und bereiten Sie schon das nächste Fest vor. Was muss denn da alles getan werden?
0: Ja, wie Sie sagen, nach dem Fest ist vor dem Fest. Nach dem Fest werden natürlich die Verbesserungsvorschläge eingesammelt von den verschiedenen Beteiligten und dann wird gleich mit den Sicherheitskräften verhandelt, dass man schaut, wie man das wieder besser aufstellen kann das nächste Jahr. Man muss wieder die ganzen WC-Anlagen bereits organisieren. Man muss die Marketingstrategie wieder definieren und verschiedene tausend andere Sachen, die einfach in dieser Zeit dann wieder anfallen.
1: Das Besondere an diesem Fest ist, dass Sie gut mit den rund 50 Vereinen zusammenarbeiten und dass Sie seit Beginn an darauf Wert legen, dass das nach wie vor ein Familienfest ist und auch so bleibt. Sie legen zum Beispiel auch Regelungen für den Preis fest.
0: Wir regeln hier beim Altstadtfest die Preise, wie beim Hühnchen, Bratwurst, Bier, aber natürlich auch Kindersäfte.
1: An diesen 3 Tagen sind ca. 1600 Freiwillige und Dutzende Sicherheitskräfte im Einsatz, denn die Sicherheitsauflagen, die werden von Jahr zu Jahr immer mehr. Was müssen Sie denn beispielsweise alles beachten?
0: Wir müssen zum Beispiel die Zugangsbeschränkungen mit Betonbarrieren vorsehen. Wir müssen Securities herstellen, wir müssen alle Hindernisse mit der Gemeinde aus der Stadt wegschaffen und einfach eine Sicherheit garantieren, dass diese ganzen Festbesucher ein schönes Fest haben können.
1: Auch wenn es eine große Herausforderung ist, das Fest alle 2 Jahre zu organisieren, werden Sie das weiterhin machen. Denn Sie erleben, sagen Sie, auf diesem Fest immer sehr schöne Momente. Zum Beispiel durften Sie sogar schon einmal ein Liebespaar vermählen.
0: Ja, das Fest ist für mich eine wunderbare Sache. Und ja, eines der schönsten Dinge war natürlich, ich durfte ein Pärchen am Fest verheiraten, denn sie wollten dort die Hochzeit haben und dann mit der Gesellschaft auf das Fest feiern gehen.
2: Ja, das ist mal eine ordentliche Hochzeitsgesellschaft. Es braucht viel Arbeit, wie wir gehört haben, viel Vorbereitung, 1000 Dinge, die zu bedenken sind, damit dann über 150.000 Menschen in diesen 3 Tagen feiern können. Der Vizepräsident des Altstadtkomitees, Philipp Gummerer, freut sich schon auf das Fest und wird ganz traditionell mit der alten historischen Brixner Tracht, sprich mit Gehstock und Zylinderhut auf dem Fest erscheinen und mit den rund 50.000ern Besuchern pro Tag dann mitfeiern.
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0: Es ist Dienstag, kurz vor 6:30. Lüften, die Blumen gießen, mit dem Hund Gassi gehen oder einfach ganz entspannt mit dem Kaffee in der Hand in den Tag starten. Wir sind an Ihrer Seite und haben auch gleich die wichtigsten Meldungen des Tages für Sie nach diesem Hinweis.
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3: Dolomiti Superski drohte wegen Preisabsprachen das Aus. Die Zahl der Todesopfer nach dem Erdbeben in Kolumbien steigt weiter. Das Wetter überwiegend sonnig und heiß bei 28 bis 35 Grad. Dem Skikarussell Dolomiti Superski hat durch das Verfahren der Wettbewerbsbehörde wegen unrechtmäßiger Preispolitik das ausgedroht. Präsident Andi Varallo sagte zu Rai Südtirol, im Falle einer Verurteilung hätte die Strafe in der Streichung von Dolomiti Superski aus dem Handelsregister bestehen können. Auch mussten die 12 angeschlossenen Talschaften mit einer Geldstrafe in Höhe von 10% des Umsatzes rechnen. Nach dem Einsturz einer Deckenverkleidung in der Mittelschule in Sarntein kann die Schule bis auf Weiteres nicht mehr betreten werden. Bürgermeister Josef Mayer unterschrieb eine entsprechende Anordnung. Die Gipsverkleidung der Bibliothek war am Donnerstag eingebrochen. Vollkommen überraschend, sagte der stellvertretende Direktor der Schule, Christoph Falkensteiner. An der Gipsdecke habe es keinen Riss gegeben. Grundsätzlich sei das Schulgebäude in einem guten Zustand. Die Zahl der Todesopfer nach dem schweren Erdbeben in Kolumbien ist auf mindestens 132 gestiegen. Mehrere hundert Menschen wurden verletzt. Besonders betroffen ist der Westen des Landes und die Region Chocó. In Cali gilt eine nächtliche Ausgangssperre, um Plünderungen vorzubeugen, während Einsatzkräfte und Soldaten nach Verschütteten suchen. Nach dem Bombenanschlag auf den Enthüllungsjournalisten Sigfrido Ranucci gibt es eine überraschende Wende. Der frühere Journalist und Verleger Walter Lavitola wurde verhaftet. Er soll den Anschlag in Auftrag gegeben haben. Nach Einschätzung der Ermittler wollte Lavitola damit Ranuccis Popularität steigern und ihm den Weg in die Politik ebnen, um sich dann selbst eine wichtige politische Rolle zu sichern. Nachdem die iranische Führung Entschädigungszahlungen von den USA gefordert hat, verlangt nun auch US-Präsident Donald Trump Geld von Iran. Er macht Entschädigungszahlungen zur Voraussetzung für künftige Verhandlungen über eine Beilegung des Konflikts. Iran solle Verletzte und Angehörige von Menschen entschädigen, die von iranischer Seite getötet wurden, fordert Trump. In Hausarztpraxen werden derzeit mehr Fälle von Insektenstichen mit ungewöhnlich starken Reaktionen gemeldet. Die Präsidentin des Instituts für Allgemeinmedizin an der Claudiana, Doris Hager von Strobele-Breinsack, nimmt in ihrer Praxis eine deutliche Zunahme von Patientinnen und Patienten mit heftigen Beschwerden wahr. Ursache dafür sei vor allem die Ausbreitung der asiatischen Tigermücke. Bei Schmerzen, Fieber oder Entzündungen empfiehlt die Medizinerin einen Arztbesuch. Das Wetter. Der heutige Dienstag verläuft überwiegend sonnig. Am Nachmittag werden die Quellwolken größer. Lokal bilden sich Hitzegewitter. Die Temperaturen erreichen hochsommerliche 28 Grad im oberen Pustertal bis 35 Grad im Unterland und im Etschtal. Der morgige Mittwoch bringt viel Sonnenschein. Gegen Abend entstehen vereinzelt Gewitter. Von Rai Südtirol hörten Sie Nachrichten. Redaktion Peter Treibenreif.
0: Und wir schauen jetzt um gleich 6:45 auch noch auf Südtirol Straßen. Viele Baustellen wurden ja für diese Ferienwoche geschlossen. Einige gibt es aber doch, zum Beispiel die Stilfser Jochstraße ab der Franzenshöhe ist gesperrt wegen Unwetterschäden. Zu Wartezeiten kommt es auf der Jaufenpassstraße zwischen Rüffien und Zalthaus. Da gibt es eine Einbahnregelung und auch zeitweilige Sperren bis zu 15 Minuten. Die Straße wird ausgebaut und ähnliches gilt für das Gardertal. Zwischen Zwischenwasser und Picolein gibt es ebenfalls Sperren bis zu 15 Minuten wegen Arbeiten. Ansonsten aber Daumen hoch, grüne Fahrt, kommen Sie gut und sicher in diesen Dienstag.

0: ganz frisch, wie eine frische Semmel, dieser Hit von Bruno Mars bei uns im Frühstücksradio Freie Südtirol. On My Soul, einen guten Morgen um 6:59. Heute Abend im Fernsehen schauen wir in der Sendung Kontrovers hinter die Kulissen, und zwar hinter die Kulissen der Regenbogenfahnen. 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
1: Ja, ich glaube, mir ist allgemein einfach wichtig, dass niemand in der Gesellschaft sich ausgegrenzt, bedroht oder angegriffen fühlt und gleichzeitig eben sich frei entfalten kann, sich selbst sein kann im weitesten Sinne. Und ich denke, das ist für alle eine Bereicherung, wenn einfach jede Person so sein kann, wie sie ist und auch so lieben kann, wie sie will.
2: Tobias, du bist in Gardertal aufgewachsen, arbeitest heute in Bruneck bei einer Versicherungsfirma, bist im Vorstand von der Die Werkstatt.
3: Genau.
2: Das ist ein Kulturverein in Bruneck und bist auch Vizepräsident von Centaurus.
3: Ja.
2: Heuer ist ein ganz besonderes Jahr für dich.
3: Ja.
2: Weil du bist ja eigentlich als weibliche Person auf die Welt gekommen, genau, und du hast vor genau 10 Jahren mit deiner Transition begonnen.
3: Genau, ja. Ich denke nicht oft an diesen Tag zurück, aber ich denke generell an mein ganzes Leben. Es hat lange gedauert, aber ich bin heute sehr stolz, die Person zu sein, die ich heute bin. Und ich merke schon, dass es ist ein sehr schönes Leben, es ist ein sehr fröhliches Leben. Es ist nicht mehr mit Angst verbunden und mit Scham verbunden. Und es ist ein sehr freies Leben.
0: Geschlechteridentität in Südtirol, darum dreht sich die letzte Ausgabe von Kontrovers. 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

0: Mike and the Mechanics bei uns im Frühstücksradio Freie Südtirol, der Sound der 1980er Jahre. Einen guten Morgen heute an diesem Dienstag, 11. August, wir haben es 14 vor 7. Morgen Abend schaut Europa in den Himmel. Der Mond schiebt sich nämlich in den Abendstunden zwischen die Sonne und die Erde und das führt zu einer Sonnenfinsternis. Besonders deutlich wird das im Kernschatten zu beobachten sein, der unter anderem über Nordspanien liegt. Bei uns im Land in Südtirol kann man eine partielle Sonnenfinsternis sehen. Wichtig ist allerdings, der direkte Blick in die Sonne kann das Auge schwer schädigen und auch eine Sonnenbrille reicht nicht zum Schutz. Davor warnt Daniela Weißkopf, die Leiterin des Fachgebietes optische Strahlung beim Deutschen Bundesamt für Strahlenschutz. Weil die Netzhaut sehr empfindlich ist, aber keine Schmerzrezeptoren hat, fällt eine mögliche Schädigung erst später auf.
1: Wir merken erst, dass eben ein Schaden aufgetreten ist, erst Stunden später, das heißt entweder mitten in der Nacht oder am nächsten Morgen. Wenn die betroffene Person dann zum Beispiel dauerhaft dunkle oder einen grauen Fleck mitten im Sichtfeld hat oder vielleicht alles verschwommen sieht oder gerade Linien auf einmal verbogen erscheinen, dann würde ich sagen, ist es höchste Zeit, zum Augenarzt zu gehen oder die nächste Augenklinik aufzusuchen.
0: Und um es gar nicht erst so weit kommen zu lassen, sollte man vorsorgen und sich eine spezielle Schutzbrille für diese Sonnenfinsternis besorgen, mit der Sie ganz entspannt das ganze Spektakel beobachten können. Die gibt es in der Regel in Geschäften mit Astronomiebedarf, bei einigen Optikern und teils auch in Versandshops, die Kameras und Objektive verkaufen. Die Preise variieren stark, starten bei etwa 99 Cent. Beim Kauf sollte man auf ein paar Eigenschaften achten, sagt Daniela Weißkopf.
1: Dass die Norm angegeben ist, das ist die DIN EN ISO 12312. Dann sollte natürlich ein CE-Kennzeichen vorhanden sein und vom Herstellerseiten Benutzungs- und Warnhinweise beiliegen. Und vor Kauf ist natürlich eine Sichtprüfung ganz anzuraten. Das heißt, es sollten keine Schäden wie Kratzer oder Risse oder Alterungseffekte auf dieser Folie zu sehen sein.
0: Ja, geeignete Filter und Folien sorgen dafür, dass maximal etwa 0,001% des Sonnenlichtes durchgelassen wird. Das ist nicht nur für das Auge wichtig, sondern auch für Objektive, falls Sie möglicherweise das Ganze ja fotografieren möchten. Auch da braucht es ein bisschen Wissen. Darauf gehen wir heute noch im Treffpunkt nach 11 näher ein. Wenn Sie überhaupt mehr Erklärungen zur Sonnenfinsternis möchten, Astronom David Gruber erklärt uns das spezielle Ereignis, finden Sie bei uns im Internet unter rheinews.it.

0: Guten Morgen heute. Am Dienstag um 7:08. Morgen ist nicht nur Sonnenfinsternis bei uns in Südtirol eine Parzelle. Morgen am 12. August ist auch der Internationale Tag der Jugend.
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0: Und wir haben diese Woche Kinder und Jugendliche in Auf ein Wort zu Gast, die von ihrem Leben im Südtiroler Kinderdorf erzählten. Das gibt es seit 70 Jahren und vieles, auch Grundlegendes, hat sich im Laufe dieser Jahrzehnte verändert. Heute werden die Kinder und Jugendlichen von Sozialpädagoginnen und Sozialpädagogen betreut und verbringen im Schnitt 2 Jahre in den Wohngruppen, die am Stadtrand von Brixen wie in einem Dorf angeordnet sind. Alles ist darauf ausgerichtet, Stabilität zu geben und gemeinsam mit den Kindern, mit den Jugendlichen, aber auch mit den Eltern wird ein erweitertes Netzwerk geknüpft und Präventionsarbeit geleistet. Diese Woche kommen 5 junge Menschen aus dem Südtiroler Kinderdorf bei uns zu Wort und sie schildern uns ihre Erlebnisse aus ihrem Alltag. Natürlich das Ganze anonym, sie haben sich ihre eigenen Spitznamen selbst gegeben.
2: Hallo, ich bin der Mini-Neymar und Fußball ist meine größte Leidenschaft. Mein größter Traum ist es, später einmal ein erfolgreicher Fußballer zu werden. Natürlich wäre es auch cool, damit viel Geld zu verdienen. Am liebsten spiele ich als Stürmer, weil ich es liebe, Tore zu schießen. In meiner Freizeit spiele ich hier im Südtiroler Kinderdorf fast immer Fußball mit meinen Freunden oder auch alleine. Ich stehe oft schon früh auf und nach dem Frühstück geht es direkt auf den Fußballplatz. Im Moment arbeite ich vormittags als Sommerjob bei den Dorfmeistern in der Landwirtschaft mit. Aber sobald ich fertig bin, gehe ich wieder auf den Fußballplatz und trainiere. Am Fußball gefällt mir am meisten, dass ich dabei alles andere vergesse. Wenn ich spiele, denke ich nur an den Ball und an das Spiel. Das macht mich glücklich. Meine sozialpädagogischen Betreuer sagen mir immer, wie wichtig gesunde Ernährung ist. Das fällt mir nicht immer leicht, weil ich Süßigkeiten sehr gerne mag. Früher habe ich auch immer wieder Red Bull getrunken. Dazu fällt mir eine lustige Geschichte ein. Im Sommerurlaub mit unserer Jugendwohngemeinschaft in Kroatien wollte ich mir, so wie ich es in Brixen oft gemacht habe, ein Red Bull im Supermarkt kaufen. Aber die Kassierinnen wollten es mir nicht verkaufen. Dann wollte ich stattdessen eine Cola nehmen, aber auch die bekam ich nicht. Zuerst habe ich das überhaupt nicht verstanden. Später erklärte mir mein Betreuer, dass Koffein für Kinder nicht gut ist und in Kroatien andere Regeln gelten als bei uns. Dieses Interview mache ich auch, weil ich gerne einmal berühmt werden würde. Vielleicht klappt es ja irgendwann. Ich wünsche euch allen einen schönen Sommer.
0: Ja, danke schön. Mini Neymar, 13 Jahre alt und möchte irgendwann berühmt werden, hoffentlich als Fußballer, so wie er es uns geschildert hat. Ja, wir hören Geschichten von Kindern und Jugendlichen aus dem Südtiroler Kinderdorf, diese Woche aus ihrem Alltag. 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
1: Dolomiti Superski drohte wegen Preisabsprachen das Aus. Die Zahl der Todesopfer nach dem Erdbeben in Kolumbien steigt weiter. Das Wetter überwiegend sonnig und heiß bei 28 bis 35 Grad. Dem Skikarussell Dolomiti Superski drohte durch das Verfahren der Wettbewerbsbehörde wegen unrechtmäßiger Preispolitik das Aus. Präsident Andi Varallo sagte zu Rai Südtirol, im Falle einer Verurteilung hätte die Strafe auch in der Streichung von Dolomiti Superski aus dem Handelsregister bestehen können. Katja De Gennaro.
2: Der Verdacht, der zur Einschaltung der Wettbewerbsbehörde führte, lautete auf Wettbewerbsbeschränkung. Noch bevor es zu einem Schuldspruch kam, präsentierte Dolomiti Superski einen Wiedergutmachungsvorschlag. In den kommenden 5 Jahren werden den Kunden der 12 Skiverbünde Preisnachlässe im Wert von 50 Millionen Euro gewährt. Damit hat Dolomiti Superski eine Strafe abgewendet, die im schlimmsten Fall auch das Aus für das Konsortium bedeuten konnte, sagt Präsident Andi Varallo.
3: Mit der Strafe hätten wir kein Dolomiti Superski mehr. Man hätte sie wahrscheinlich vom Register gelöscht. Das wäre der schlimmste Fall gewesen.
2: Auch drohte den 12 angeschlossenen Talschaften eine Geldstrafe in Höhe von 10% des Umsatzes. Varallo zufolge wäre zur Berechnung nicht der reine Umsatz aus dem Skibetrieb herangezogen worden, sondern das Inkasso aller am Konsortium beteiligten Gesellschaften inklusive der Hotels.
1: Kunden von Dolomiti Superski, die im Zeitraum 2022 bis 2025 Skipässe gekauft haben, können ab Mitte Oktober über das Internet ihre Rechte geltend machen. Zur Wahl stehen die Rückerstattung von 20% der Auslagen und ein Gutschein im Wert von 30% für künftige Skipasskäufe. In Südtirol ist die Waldbrandgefahr weiter angestiegen. Für die Bezirke Überetsch-Unterland und Salten-Schlern gilt die Warnstufe Orange, in den übrigen Landesteilen Gelb. Hitze und Trockenheit haben die Vegetation stark ausgetrocknet. Der Zivilschutz ruft zu besonderer Vorsicht auf. Im Wald und in Waldnähe darf kein Feuer entzündet werden. Zigaretten dürfen nicht weggeworfen und Fahrzeuge nicht auf trockenem Gras abgestellt werden. Wer Rauch oder Feuer entdeckt, soll sofort die 112 verständigen. Die Zahl der Todesopfer nach dem schweren Erdbeben in Kolumbien ist auf mindestens 132 gestiegen. Mehr als 570 Menschen wurden verletzt. Besonders betroffen ist der Westen des Landes. Matthias Ungerer.
4: Zuerst ein Raunen und ein dumpfer Schlag, dann die Verwüstung. So beschreiben Augenzeugen das Beben. Es ist 7:30 Uhr in der Früh, als in Teilen Kolumbiens die Erde mit einer Stärke von 7,4 zu beben beginnt. So stark, dass innerhalb weniger Sekunden viele Häuser beschädigt werden und einstürzen. Straßen reißen auf, Menschen fliehen ins Freie. Besonders schwer trifft es die Region Chocó im Westen des Landes. In der Stadt Cali stoßen die Krankenhäuser inzwischen an ihre Grenzen. Patienten werden teilweise unter Zelten versorgt. Gleichzeitig suchen Rettungskräfte weiter in den Trümmern und finden dabei auch Überlebende. Eine Mutter und ihr neugeborenes Baby werden aus einem eingestürzten, 5-stöckigen Gebäude gerettet. Aus dem Ausland wurde schon Unterstützung zugesichert. Die USA stellen über 13 Millionen Euro für die Nothilfe bereit. Weltbank und Interamerikanische Entwicklungsbank kündigen weitere 600.000 Euro an.
1: Nach dem Bombenanschlag auf den Enthüllungsjournalisten Sigfrido Ranucci gibt es eine überraschende Wende. Der frühere Journalist und Verleger Walter Lavitola wurde verhaftet. Er soll den Anschlag in Auftrag gegeben haben. Nach Einschätzung der Ermittler wollte Lavitola damit Ranuccis Popularität steigern und ihm den Weg in die Politik ebnen, um sich dann selbst eine wichtige politische Rolle zu sichern. Nachdem die iranische Führung Entschädigungszahlungen gefordert hat, verlangt nun auch US-Präsident Donald Trump Geld von Iran. Er macht Entschädigungszahlungen zur Voraussetzung für künftige Verhandlungen über eine Beilegung des Konflikts. Iran solle für alle Menschen zahlen, die in der Vergangenheit von iranischer Seite schwer verletzt oder getötet wurden. Außerdem sollen die Familien von Demonstranten entschädigt werden, die nach Angaben Trumps in den vergangenen 50 Jahren von der iranischen Führung getötet wurden. Das schrieb Trump auf seiner Plattform Through Social. Nach dem Einsturz einer Deckenverkleidung in der Mittelschule in Sarntein kann die Schule vorerst nicht mehr betreten werden. Bürgermeister Josef Mayer unterschrieb eine entsprechende Anordnung. Die Gipsverkleidung der Bibliothek war am Donnerstag eingebrochen. Vollkommen überraschend, sagt der stellvertretende Direktor der Schule, Christoph Falkensteiner.
5: Es ist auch noch saniert worden. Es ist auch gut im Schuss, muss ich sagen. Also das hat wirklich niemand gekannt voraussagen. Es war auch überhaupt kein Anzeichen. Die Gemeinde ist da sehr, sehr disponibel. Das heißt, wir machen eigentlich zweimal im Jahr einen Check durch die ganzen Schulstellen. Und es ist überhaupt kein Anzeichen irgendeines Risses oder irgendetwas geworden. Zum Glück war niemand im Gebäude, aber natürlich auch, um die Sicherheit zu gewährleisten, muss sicher ein technisches Gutachten sein, dass wieder der Schulbetrieb normal läuft.
1: Die Landesstraße zwischen Meran und Hafling ist wieder in beide Richtungen befahrbar. Die Straße wurde gestern Abend wieder für den Verkehr freigegeben. Ende Juni war die Straße nach einem Murenabgang in einem Abschnitt abgebrochen. In den vergangenen 6 Wochen wurde der Abschnitt befestigt und neu gebaut. Die Landesstraße gilt als Hauptzufahrt nach Hafling und ist vor allem für in Meran arbeitende Pendler von Bedeutung. Die sommerliche Hitze bringt in Südtirol derzeit eine Welle von Mücken- und Zeckenstichen mit sich. Viele Betroffene klagen über starke Reaktionen. Wie Allgemeinmediziner die Lage einschätzen? Alexandra Havlin.
6: In Hausarztpraxen melden sich gehäuft Patientinnen und Patienten mit ungewöhnlich starken Hautreaktionen. Die Meraner Allgemeinmedizinerin und Präsidentin des Instituts für Allgemeinmedizin an der Claudiana, Doris Hager von Strobele-Breinsack, beobachtet dies in den letzten Wochen verstärkt.
7: Es kommen wirklich gehäuft Patienten und Patientinnen, die ausgeprägtere Schwellungen und Rötungen haben nach Mückenstichen, vor allem aber auch anderen Insektenstichen. Auch eben Zecken, die sogenannte Wanderröte, sehe ich jetzt immer wieder mal.
6: Als Hauptursache für heftigere Mückenreaktionen gilt die Ausbreitung der asiatischen Tigermücke. Bei Zeckenstichen rät die Medizinerin zur schnellen Entfernung. Zeigt sich eine Rötung um die Einstichstelle, sollte umgehend eine Arztpraxis aufgesucht werden, so auch bei Fieber, Schmerzen und Quaddeln nach Insektenstichen. Bei allergischen Symptomen wie Atemnot oder Kreislaufproblemen ist der Notruf 112 zu wählen.
1: Nach Ausschreitungen von FC Südtirol-Fans im Fußballstadion von Trient wird gegen 52 Personen ermittelt. Beim Vorbereitungsturnier am vergangenen Samstag sollen die Ultras des FC Südtirol die Toiletten im Gästesektor des Stadions beschädigt haben. Der Schaden wird mit 10.000 Euro angegeben. Zudem sollen Fans versucht haben, Anhänger des AC Trient anzugreifen. Die zwei Vereine haben in einer gemeinsamen Aussendung die Gewaltvorfälle verurteilt. Der FC Südtirol will sich dafür einsetzen, dass gegen die Schuldigen ein Stadionverbot ausgesprochen wird. 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Redaktion Matthias Ungerer und Peter Treibenreif.
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8: Guten Morgen vom Landeswetterdienst, begrüßt Sie Lukas Rastner. Ein Hoch mit Kern über der Nordsee bestimmt aktuell unser Wetter. Im Alpenraum sind die Luftmassen noch leicht labil. Meist scheint heute die Sonne von der Früh weg, vor allem im Pustertal und in den Dolomiten mischen aktuell aber noch ein paar Wolken mit. Am Nachmittag entstehen zwar ein paar Quellwolken, sie sind aber nur vereinzelt und punktuell für ein Hitzegewitter gut. Die Höchstwerte reichen von 29 Grad im oberen Pustertal bis 35 im Unterland, in 3000 Metern bis zu 13 Grad. In den nächsten Tagen ändert sich am Wetter wenig. Die Sonne und hochsommerliche Temperaturen bis 36 Grad geben den Ton an. Morgen kann man ganz vereinzelt ein Hitzegewitter noch nicht ganz ausschließen. Danach wird es noch stabiler. Das heißt, abgesehen von der Hitze, ideales Berg- und Badewetter. Zum Schluss die Temperaturen von 7 Uhr. Bozen und Auer 20 Grad, in Meran 19, 18 messen wir in Brixen, in Schlanders 17, Sterzingen und Bruneck jeweils 15 Grad, in Toblach 14, auf dem Reschen 13 und dem Brenner 12 Grad, auf der Plusse in 2500 Metern 11 Grad bei schwachem Nordwind, Innsbruck und Lienz jeweils 17 Grad und in Trient 21. Soweit das Aktuellste zum Wetter, damit zurück ins Studio.
9: Guten Morgen, wünscht Daniel Hofer aus der Landesverkehrsmeldezentrale. Die Stilfser Jogstraße ist ab Franzenshöhe nach Unwetterschäden bis auf Weiteres gesperrt. Andere Störungsmeldungen liegen uns zurzeit nicht vor. Gute und sichere Fahrt.
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11: Guten Morgen, 10 nach 7, heute am Dienstag an diesem 11. August und mitten in die Ferienwoche des Jahres fällt die Halbzeit der Landesregierung. 2,5 Jahre im Amt, nach dem historischen Tief der SVP bei den Landtagswahlen entstand eine ungewöhnlich breite Regierungskoalition. Inzwischen haben alle Mitglieder der Landesregierung Halbzeitbilanz gezogen und vor allem Erfolge präsentiert. Aber wie fällt die politische Gesamtbilanz aus? Was ist bei uns, bei den Menschen tatsächlich angekommen? Wie stabil ist die Koalition und hat die Opposition ihre Chance genutzt? Darüber sprechen wir gleich mit dem Politikwissenschaftler und Meinungsforscher Hermann Atz von Apollis bei uns im Morgengespräch hier im Frühstücksradio auf Freisüdtirol nach Bananarama und Robert De Niro's Waiting. Guten Morgen.

0: Einen guten Start in diesen Dienstag wünschen wir Ihnen, Sie hören Radio Südtirol, um 14 nach 7. Schönen guten Morgen. Halbzeit für Südtirols Landesregierung. Was wurde denn tatsächlich erreicht in diesen 2,5 Jahren? Wer hat sich profiliert und nutzt die Opposition ihre Chancen? Thema jetzt bei uns im Morgengespräch. Peter Treibenreif hat dazu Meinungsforscher und Politikwissenschaftler Hermann Atz eingeladen.
1: Guten Morgen, Herr Atz.
2: Guten Morgen.
1: Ja, wenn Sie dieser Landesregierung nach 2,5 Jahren ein Halbzeitzeugnis ausstellen müssten, ist sie besser oder schlechter unterwegs, als Sie 2024 erwartet haben?
2: Ja, auf keinen Fall besser. Also ob sie wirklich schlechter unterwegs ist, das würde ich nicht sagen. Aber die Bilanz fällt mager aus, würde ich sagen.
1: Wenn wir die Eigenwerbung der Halbzeitpressekonferenzen beiseite lassen, wo sehen Sie tatsächlich messbare politische Erfolge?
2: Tatsächlich gibt es auf der Landesebene im eigentlichen Sinn nicht so viel, woran man sofort denkt. Also da gibt es vielleicht die Wohnreform, da gibt es das Gesetz für die Ortspolizei und ich weiß nicht, was sonst noch überhaupt bei den Menschen angekommen ist. Vielleicht die Lehrerproteste oder dass Südtirol auch Olympiaspielort war. Aber insgesamt denkt jeder an die Autonomiereform. Aber die Autonomiereform ist keine Landessache gewesen. Das war eine Verhandlung zwischen im Wesentlichen der Südtiroler Volkspartei und den italienischen Regierungsparteien.
1: Also kann sich das die Landesregierung nicht groß auf die Fahne schreiben?
2: Nein, das war nur die Rechtfertigung, diese doch sehr ungewöhnliche Koalition zu bilden und eine Art Tabubruch zu begehen, indem man eine postfaschistische Partei in die Landesregierung aufnimmt.
1: Wenn wir jetzt auf die Mitglieder der Landesregierung schauen, wer hat da politisch an Gewicht gewonnen und wer ist hinter den Erwartungen zurückgeblieben oder anders gesagt, wer hat enttäuscht?
2: Zunächst muss man sagen, dass der Großteil dieser Landesregierung ja neu ist. Geblieben sind neben dem Landeshauptmann ja nur Philipp Achhammer und Daniel Alfreder. Und die beiden haben ein bisschen an Glanz eingebüßt, würde ich mal sagen. Sie waren eher sehr gut angesehen in den vorherigen Regierungszeiten. Und ja, sind immer noch präsent und grundsätzlich gut angesehen, aber es ist irgendwie der Glanz ab und man merkt auch, dass sie wahrscheinlich wenigstens auf Landesebene keine große Zukunft haben. Das gilt vor allem für Achhammer. Also alle anderen sind ja neu und von den Neuen würde ich sagen, sticht auf der einen Seite Hubert Messner heraus, der mit sehr ruhiger Hand und als Fachmann sein Ressort führt, auch zugibt, dass es in der Politik nicht so schnell geht, wie man sich das wünschen würde und dass viele Dinge, die er sich vorgenommen hat, doch nur teilweise erreicht wurden. Aber er ist kein Politiker, er beschränkt sich auf sein Ressort und mischt sich in die anderen Dinge nicht ein. Das Gegenteil ist Uli Maier, die sehr politisch agiert und die eben die beiden vorher erwähnten Gesetze in ihrem Ressort zu verantworten hat. Immerhin bezeichnet das gerade die erste deutschsprachige frühere Opposition, nicht SVP-Politikerin, die Teil der Landesregierung ist, da wirklich gestaltend in den Vordergrund tritt. Die anderen, ja, Rosemarie Palmer, glaube ich, ist sehr präsent. Die anderen sind nicht negativ aufgefallen, aber eben auch nicht besonders positiv. Man hat irgendwie das Gefühl, sie müssen sich erst einarbeiten in ihre Ressorts, was jetzt eigentlich schon der Fall sein sollte nach 2,5 Jahren.
1: Sprechen wir über die italienischen Koalitionspartner. Erstmals seit langer Zeit sind es ja wieder 2 Landesräte. Wie fällt die Halbzeitbilanz für Marco Galatea und Christian Bianchi aus?
2: Ja, danke für die Erinnerung. Die habe ich jetzt vorher sozusagen vergessen. Nein, ich habe sie nicht vergessen. Aber ja, sie sind relativ stark, empfinde ich. Also sie sind präsent. Sie nutzen diese Bühne viel mehr als ihre Vorgänger, wenn man an die beiden Lega-Landesräte denkt, die in der vorigen Legislatur ein Amt hatten, von denen hat man fast nichts gehört. Christian Bianchi und Marco Galatea sind sachpolitisch, aber eben auch als Vertreter der italienischen Sprachgruppe sehr präsent und sie nutzen das immer wieder und sie halten sich da auch nicht an irgendwelche Präambeln, wenn es darum geht, ihre eigene Klientel am rechten Rand zu bedienen.
1: Das heißt, diese Präambel, also diese Ausscherungen, die sie immer wieder machen, hat da die SVP Schwäche gezeigt?
2: Ja, man sieht, dass ja da die Hände gebunden waren oder sind, weil sie ja gleichzeitig in Rom diese Autonomiereform durchbringen wollte. Und dort sitzt auch noch Alessandro Ozzi, der die Gunst der Stunde aus seiner Sicht nutzt und mit Erfolg versucht hat, die politischen Möglichkeiten der italienischen Sprachgruppe zu verbessern. Also in Zukunft wird es auf jeden Fall zwei italienische Landesräte geben. Die Ansässigkeitsklausel wurde reduziert und das letzte Husarenstück sozusagen ist die Geschichte mit dem Senatswahlkreis Bozen-Unterland, wo er sich sehr gut profilieren kann als ein Kämpfer für die Rechte der italienischen Sprachgruppe in Südtirol und damit wieder einen ethnopolitischen, einen volkstumspolitischen Akzent in die Südtiroler Politik bringt, den wir schon für überwunden geglaubt haben.
1: Hat diese ungewöhnlich breite Koalition also bewiesen, dass sie funktioniert, aber ist es nicht nur ein Verwalten des Status quo?
2: Ich glaube, der Preis für die Breite ist sie politisch. Von der Zahl der Mandate ist es ja das Minimum mit 18 von 35. Das hat dazu geführt, dass man das Gefühl hat, es ist hier nicht eine Mannschaft, ein Team am Werk, sondern es sind lauter Einzelkämpfer. Jede bearbeitet ihren Kompetenzbereich und es mangelt irgendwie an einer Führung, an einer gemeinsamen Vision, an einem gemeinsamen Reformbemühen. Das, glaube ich, ist der Preis.
1: Wo fällt die Bilanz aus Sicht der Bürger am schwächsten aus? Was sind die Probleme, die versprochen wurden, dass sie angegangen oder gelöst werden, die immer noch auf eine Lösung warten?
2: Es sind mehrere, also der Gesundheitsbereich wurde schon genannt, wo es zwar in die richtige Richtung geht, aber wo noch einiges zu tun ist. Vor allem sind es aber die hohen Lebenshaltungskosten im Vergleich zu den relativ niedrigen Einkommen, die hier herrschen, was halt die Schwächsten in der Bevölkerung, aber auch zunehmend auch den Mittelstand betrifft, hängt eng zusammen mit dem Wohnungsproblem, das zwar angegangen wurde. Also die positiv an dieser Regierung ist, dass sie schon alle Problembereiche erkannt und angegangen hat, aber dass die Ergebnisse eben noch weitgehend ausstehen. Und wo erkannt und angegangen hat, aber dass die Ergebnisse eben noch weitgehend ausstehen und wo sicher noch viel Luft

0: quasi im Krebskamm unterwegs, wenn es etwa um diesen Bettenstock gegangen ist, der sich immer mehr erweist als etwas, was ein zahnlos erweist, sondern ganz im Gegenteil eher dazu animiert hat, jetzt noch schnell weiter auszubauen.
1: Blicken wir auch ganz kurz auf die Opposition. Wie fällt denn die Halbzeitbilanz der Opposition aus?
0: Die Opposition hat das gemacht, was sie tun muss und was wichtig ist. Sie hat kritisiert, sie hat angemahnt, sie hat Fragen gestellt. Sie hat aber eigentlich keine Erfolge vorzuweisen. Einmal hat es danach ausgesehen, wo es um ein besseres Gesetz oder ein stärkeres Instrument für die direkte Demokratie gegangen wäre. Eigentlich hätte sie dort eine Mehrheit gehabt, weil sich auch Regierungsparteien verpflichtet haben, dieses Gesetz zu unterstützen. Aber da muss man vor allem der SVP-Führung strategisches Geschick oder taktisches Geschick attestieren. Sie hat es am Ende gerade zu verhindern gewusst und damit auch der Opposition einen Achtungserfolg verwehrt.
1: Zum Abschluss, wer ist derzeit der politische Gewinner dieser Legislatur, wenn wir auf den gesamten Landtag schauen, aber Sie dürfen nur einen Namen nennen.
0: Christian Bianchi.
1: Christian Bianchi, der also am besten abgeschnitten hat,
0: der am meisten aus seinen Möglichkeiten gemacht hat.
1: Herz, vielen Dank für diese Einschätzung.
0: Bitte sehr.
2: Peter Dreimreif im Gespräch mit Meinungsforscher und Politikwissenschaftler Hermann Atz mit einer Halbzeitbilanz zur Landesregierung. Das Morgengespräch können Sie gern auch auf unserer Nachrichtenseite bz.rheinnews.it nachhören.

Miley Cyrus hier bei uns im Frühstücksradio. Nach 7:30 schauen wir hier nach Kolumbien. Dort hat sich ein schweres Erdbeben ereignet und wie die derzeitige Lage dort sich gestaltet, wie die Rettungskräfte im Einsatz sind, hören Sie um 8 nach 7:30. Die wichtigsten Meldungen des Tages natürlich jetzt gleich dann um 7:30.

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1: Laut Politologen Hermann Atz fällt die Bilanz der Landesregierung mager aus. Die Zahl der Todesopfer nach dem Erdbeben in Kolumbien steigt weiter. Das Wetter überwiegend sonnig und heiß bei 29 bis 35 Grad. Der Politikwissenschaftler und Meinungsforscher Hermann Atz bescheinigt der Landesregierung nach 2,5 Jahren im Amt eine magere Bilanz. Wirklich durchschlagende politische Erfolge habe die Regierung Kompatscher 3 nicht erreicht, sagte Atz im Morgengespräch auf Freie Südtirol. Die von Landeshauptmann Arno Kompatscher oft zitierte Autonomiereform sei nicht Ergebnis der Arbeit der Landesregierung, sondern aufgrund der Zusammenarbeit der SVP mit der Regierung in Rom erreicht worden. Laut Atz kann Landesrat Christian Bianchi auf die erfolgreichste Arbeitsbilanz in den 2,5 Jahren Regierungszeit zurückblicken. Dem Skikarussell Dolomiti Superski hat durch das Verfahren der Wettbewerbsbehörde wegen unrechtmäßiger Preispolitik das ausgedroht. Präsident Andy Verallo sagte zu Rai Südtirol, im Falle einer Verurteilung hätte die Strafe in der Streichung von Dolomiti Superski aus dem Handelsregister bestehen können. Auch mussten die 12 angeschlossenen Talschaften mit einer Geldstrafe in Höhe von 10% des Umsatzes rechnen. Nach dem Einsturz einer Deckenverkleidung in der Mittelschule in Sarntein kann die Schule bis auf Weiteres nicht mehr betreten werden. Bürgermeister Josef Mayer unterschrieb eine entsprechende Anordnung. Die Gipsverkleidung der Bibliothek war am Donnerstag eingebrochen. Vollkommen überraschend, sagt der stellvertretende Direktor der Schule, Christoph Falkensteiner. An der Gipsdecke habe es keinen Riss gegeben. Grundsätzlich sei das Schulgebäude in einem guten Zustand. Die Zahl der Todesopfer nach dem schweren Erdbeben in Kolumbien ist auf mindestens 132 gestiegen. Mehrere hundert Menschen wurden verletzt. Besonders betroffen ist der Westen des Landes und die Region Chocó. In Cali gilt eine nächtliche Ausgangssperre, um Plünderungen vorzubeugen, während Einsatzkräfte und Soldaten nach Verschütteten suchen. Nach dem Bombenanschlag auf den Enthüllungsjournalisten Sigfrido Ranucci gibt es eine überraschende Wende. Der frühere Journalist und Verleger Walter Lavitola wurde verhaftet. Er soll den Anschlag in Auftrag gegeben haben. Nach Einschätzung der Ermittler wollte Lavitola damit Ranuccis Popularität steigern und ihm den Weg in die Politik ebnen, um sich dann selbst eine wichtige politische Rolle zu sichern. Nachdem die iranische Führung Entschädigungszahlungen von den USA gefordert hat, verlangt nun auch US-Präsident Donald Trump Geld von Iran. Er macht Entschädigungszahlungen zur Voraussetzung für künftige Verhandlungen über eine Beilegung des Konflikts. Iran solle Verletzte und Angehörige von Menschen entschädigen, die von iranischer Seite getötet wurden, fordert Trump. Das Wetter. Der heutige Dienstag verläuft überwiegend sonnig. Am Nachmittag werden die Quellwolken größer. Lokal bilden sich Hitzegewitter. Die Temperaturen erreichen hochsommerliche 29 bis 35 Grad. Der morgige Mittwoch bringt viel Sonnenschein. Gegen Abend entstehen vereinzelt Gewitter. 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Redaktion Peter Treibenreif.
2: Guten Morgen, wünscht Daniel Hofer aus der Landesverkehrsmeldezentrale. Die Stilfser Jochstraße ist ab Franzenshöhe nach Unwetterschäden bis auf Weiteres gesperrt. Andere Störungsmeldungen liegen uns zurzeit nicht vor. Gute und sichere Fahrt!

0: Einen guten Morgen heute am Dienstag, der 11. August. Wir begleiten Sie hinein hier im Frühstücksradio auf Radio Südtirol. Es ist 7:30. Es war ungefähr diese Uhrzeit gestern in Kolumbien, kurz nach 7:30 in der Früh, als plötzlich die Erde zu beben begann. Eine knappe Minute reichte, um für große Zerstörung zu sorgen. Die Behörden melden mittlerweile 132 Todesopfer und hunderte Verletzte. Eine Zahl, die wahrscheinlich angesichts der Stärke des Bebens von 7,4 noch steigen werden wird. Häuser sind eingestürzt, Rettungskräfte, Einwohner, Einwohnerinnen suchen nach Überlebenden. Viele Menschen sollen noch unter den Trümmern eingestürzter Gebäude eingeschlossen sein. ARD-Korrespondentin Christina Fee Möbus berichtet.
1: Es ist morgens kurz nach 7:30, als das Erdbeben in der Stärke von 7,4 den Boden bei Saúl Martínez beben lässt. Der 69-Jährige sitzt mit seiner Frau, einer Freundin und seinem Sohn bei sich zu Hause in der Küche, als plötzlich die Wände anfangen zu wackeln. Ich dachte erst, na gut, warten wir mal ab, bis das Beben vorbei ist. Doch dann haben wir verstanden, dass es wirklich ernst ist. Also sind wir schnell rausgerannt und haben uns dort einen sicheren Platz gesucht. Ich glaube, wenn das Beben noch 5 Sekunden länger gedauert hätte, wäre von unserem Haus nichts mehr übrig geblieben. Es ist das schwerste Erdbeben seit mindestens 10 Jahren in Kolumbien. Saúl Martínez kommt aus der Großstadt Cali im Süden des Landes. Dorther, wo die Schäden besonders groß ausgefallen sind. Die Behörden melden, dass allein hier etwa 20 Gebäude eingestürzt sind. Cali stand erst vor einigen Tagen im Fokus der Medien. Am Freitag war in der 500.000 Einwohnerstadt der neue Präsident vereidigt worden, Abelardo de la Espriella, bekannt als ultrarechter Hardliner, der eher spaltet als eint. Jetzt muss er direkt eine Krise von nationaler Tragweite stemmen. De la Espriella verspricht schnelle Hilfe, zieht die Kommunikation an sich und ruft den Notstand aus. Ich werde vor Ort in den betroffenen Gebieten sein. Ich persönlich werde nach Lösungen suchen, um die Menschen in den betroffenen Gebieten zu entlasten. Ihr seid nicht allein. Kolumbien hat einen Präsidenten, dem das Wohl der Menschen am Herzen liegt und der alles in seiner Macht Stehende tun wird, um ihnen in diesem schwierigen Moment zu helfen. Der Präsident berichtet von mindestens 1500 beschädigten und mehr als 60 eingestürzten Gebäuden landesweit. Auch Schulen und Krankenhäuser sind betroffen. Besonders in den Regionen im Westen und Süden Kolumbiens haben die Menschen die Auswirkungen des Erdbebens zu spüren bekommen. In der Stadt Pereira werden Dutzende Tote und Verletzte gemeldet. Unter den Trümmern suchen Einsatzkräfte und Freiwillige nach Vermissten, rufen in die Betonschluchten hinein und hoffen auf Antwort. Es ist eine Suche im Wettlauf gegen die Zeit.
0: Ja, und dieses Beben in Kolumbien von gestern erinnert auch an die schweren Erdstöße im Nachbarland Venezuela vor wenigen Wochen. Vielleicht erinnern Sie sich auch. Am 24. Juni erschütterten innerhalb von wenigen Sekunden 2 Beben der Stärke 7,2 und 7,5 den Norden des Landes. Tausende Menschen kamen dort ums Leben. Aus dem Ausland wurde Kolumbien schon Unterstützung jetzt zugesichert. Die USA stellen über 13 Millionen Euro für die Nothilfe bereit. Weltbank und Interamerikanische Entwicklungsbank kündigten weitere 600.000 Euro an. Hoffen wir, dass die Hilfe schnell ankommt.

0: Marius und Dor und Nina Cherry mit 7 Seconds hier bei uns im Frühstücksradio. Einen guten Morgen. Reisetour um 7:45 und wir schauen jetzt mit Thomas Heinz in die heutigen Zeitungsausgaben im Pressespiegel. Guten Morgen.
1: Morgen.
0: Gestern war es heiß, heute ist es heiß, es bleibt heiß. Also das Thema Hitze und der damit verbundenen Trockenheit dieses Sommers beschäftigt weiter uns alle und auch die Zeitungen auch heute wieder.
1: Ja, heute sind schon die ersten Stimmen, werden laut, dass dieser Sommer den Rekordsommer 2003 toppen wird. Die Wahrscheinlichkeit ist groß und man muss ja auch nicht weit gehen, um die Auswirkungen dieses Hitzesommers mit eigenen Augen zu sehen. Verdörrte Felder, schwankende Flusspegel, das gibt es auch hier zu lange zu Lande. Aber etch abwärts ist die Situation zunehmend dramatischer. Etwa berichtet der Adige aus dem Trentino heute vom extremen Wassermangel der Landwirtschaft. So musste etwa die Traubenernte in unserer Nachbarprovinz vorgezogen werden und die Pflanzen leiden auch unter den Temperaturen der tropischen Nächte. Siccità Agricoltura in Afano. Ja, auch der Blick auf den Gardasee, der wird zunehmend zum Symbol für diesen Wassermangel. In nur 2 Monaten, berichtet Adige, sei der Wasserstand des größten Sees Italiens um fast einen halben Meter gesunken. Und auch die Gletscher kommen stark unter Druck. Im Corriere zum Beispiel ist heute der Vergleich zweier Luftaufnahmen des Adamello-Gletschers zu sehen. Heute und vor 10 Jahren, das Ergebnis ist wohl klar, 1/3 der Eisfläche ist weg. Und darunter auch die Satellitenaufnahme Frankreichs, das heuer besonders von der Hitze geplagt wird. Hier geht es um das Anwachsen der braunen, also der ausgetrockneten Flächen, die sich inzwischen eben extrem ausgeweitet haben. Scatti d'Europa senza ghiacci arida. Also Rekordwerte auch, was die Oberflächentemperatur der Meere anbelangt. Seit Mai Hitze und Trockenheit, das gab es in diesem Ausmaß noch nie, konstatiert der Corriere. Und da kommt eben wieder dieser Vergleich Sommer 2003 ins Spiel. Ja, das Ganze natürlich heute eines der Themen.
0: Ja, bei uns hat es zumindest immer wieder ein bisschen geregnet, zeitweise geregnet. Es hat auch Gewitter gegeben, aber das hat jetzt am Norden und am Süden nicht wirklich etwas geändert mit der Hitze, denn auch die deutschen Blätter behandeln dieses Thema, Trockenheit, Hitze in ihren Leitartikeln.
1: Es ist wohl eines der Themen dieses Sommers. Der Sommer in Westeuropa so heiß wie nie zuvor, durchschnittlich 21,62 Grad im Juni und Juli, titelt die Frankfurter Allgemeine Zeitung. Und dass das mit dem Klimawandel zu tun hat, das bestreitet wohl inzwischen niemand. Falsch, bestreiten doch noch immer viele. Und auch von politischer Seite gibt es da Einflussnahme. Je mehr sich das Klima verändert, umso wichtiger sind die Daten der Wetterbeobachtung. Aber, so berichtet heute die Süddeutsche Zeitung, Trump beeinflusst diese Wettervorhersage. Klimaforscher und Ozeanografen warnen davor, dass wichtige Daten in den USA auf politischen Druck hin nicht mehr erhoben werden. Was man in Deutschland tut, um eben diese drohenden Datenlücken auszugleichen, darum geht es in diesem Artikel. Im Gespräch ist hier Sören Lorenz. Er arbeitet seit 2024 am Technologiezentrum für Ozeanforschung und er berichtet eben, dass in den USA gerade viele verschiedene Hebel genutzt werden, um das Wissenschaftssystem als Ganzes zu destabilisieren, eben um diese Daten der Wissenschaft sozusagen in gewisser Weise auch zu unterschlagen. Ein ganz interessanter Artikel heute in der Süddeutschen Zeitung.
0: Die Hitze ist natürlich auch bei uns das Thema, eines der großen Themen schlechthin und eines der Rezepte, neue Schattenflächen, vor allem innerstädtisch. Dabei berichtet heute die Dolomiten.
1: Ja, das war auch mehrfach schon ein Thema lokal bei uns. Jetzt gibt es auch einen Vorstoß des Landes, viel Geld für Grün im Kampf gegen Südtirols Hitzeinseln. Das Land übernimmt über 75% der Kosten für begrünte Plätze. Und in Bozen gibt es da einiges zu tun. Das Beispiel, das viele kennen, der unbegrünte Maniago-Platz, über den die Politiker selbst immer gehen müssen. Eine echte Hitzeinsel in Bozen. Und hier soll eben auch künftig mehr Grünschatten spenden. Allerdings da ein großes Problem drunter ist eine Tiefgarage. Und da müssen andere Lösungen als große Bäume gesucht werden. Mal sehen, was den Gärtnern der Stadtgärtnerei da einfällt. Sicherlich eine gute Lösung. Allerdings, die Versuche sind nicht immer von Erfolg gekrönt. Das kann man heute im Alto Adige auch zum Beispiel nachlesen. Ein konkretes Beispiel am Matteotti-Platz hat er da unter die Lupe genommen. Dort hat man versucht, mit Kletterpflanzen und einer künstlichen Pergola-Schatten zu spenden. Aber das Projekt ist gescheitert. Diese Pergola scheint sich nicht wirklich auszubreiten. Auch da ist eine Tiefgarage drunter und die Töpfe, in denen diese Kletterpflanzen wachsen, die haben einfach zu wenige Erde. Es braucht also auch noch etwas Erdboden unter den Pflanzen, nicht nur Tiefgaragen.
0: Mhm. Auch ein Thema heute, die sogenannte Cecedamaut.
1: Ja, das ist auch noch ein Thema und zwar in den Dolomiten heute. Die Cecedamaut landet wohl vor Gericht. Das Land Südtirol wird aller Voraussicht nach gegen diesen modernen Wegzoll nahe der Cecedabahn vorgehen. Die Grundeigentümer verlangen ja von den Wanderern weiterhin Geld für diesen kurzen Weg in Richtung Geislerspitzen mit diesem mobilen Drehkreuz. Wir haben ja auch mehrfach berichtet, für Juristen gilt jedoch das freie Betretungsrecht. Jetzt muss die Landesregierung eben entscheiden, ob sie diesen Zugang gerichtlich durchsetzt. Also das heute auch eines der Aufmacherthemen in den Dolomiten. Ein anderes Südtiroler Touristenziel ist derzeit auch in den Schlagzeilen, der Kalterer See in der Neuen Südtiroler Tageszeitung. Auch dort muss man in gewisser Weise Maut bezahlen, einen Zugang zu erhalten, also in Form eines Eintrittes. Deshalb schon lange die Diskussion über einen freien Zugang am See. Den will jetzt Landesrat Bianchi durchsetzen, aber der Kalterer Bürgermeister ist dagegen. Warum? Die Tageszeitung hat eine Vermutung, steht dahinter ein familiärer Grund. Laut Vorschlag würde der Zugang genau dort entstehen, wo die Mutter des Bürgermeisters einen Seegrund hat. Und da wird jetzt ein bisschen gemunkelt, ob da nicht irgendwie Privatinteressen dagegen stehen. Allerdings verteidigt sich Bilon und meint, meine Mutter besitzt diesen Grund schon lange nicht mehr. Deshalb hat das Ganze auch nichts zur Sache. Offiziell hat Helga Morandell das Eigentum an Isabel Alessia Benevuti abgegeben, aber da ist auch noch nicht irgendwie alles klar, vermutet die Tageszeitung. Generell merkt man mal, was so ein kleiner Seegrund mit etwa 1000 Quadratmeter wert ist, 400.000 Euro, das sind 400 Euro pro Quadratmeter, muss man wohl für so einen Seezugang hinlegen. Das hat die Tageszeitung recherchiert. Also wer heute in diesen Hitzesommern ein bisschen Erfrischung will, der muss auch das nötige Kleingeld haben.
0: Danke, Thomas Heinz, für den Pressespiegel. Wir bleiben im Frühstücksradio heute noch beim Thema Hitze. Und zwar geht es nach 8 bei uns im Frühstücksradio um die Seniorenwohnheime beziehungsweise generell um die Frage, wie schützen wir jene Menschen, der die Hitze ja besonders zusetzt. Welche schnellen Hilfen gibt es? Welche Empfehlungen der WHO, der Weltgesundheitsbehörde? Und welche zukünftigen Maßnahmen braucht es denn in den Seniorenwohnheimen? Drei wichtige Fragen, die wir nach 8 stellen im Frühstücksradio.
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0: Maria Mena und All This Time, Musik aus Norwegen. Und damit war sie 2008 erfolgreich und wird immer noch sehr, sehr gerne gespielt. Einen guten Morgen heute am Dienstag um 7:04, Ferienzeit, die Ferienwoche des Jahres, ist natürlich auch Kulturzeit. Viele Freilichtbühnen laden zu Aufführungen ein. Es gibt Feste, es gibt Konzerte, Ausstellungen und, und. Einige Tipps jetzt von Hannes Hölzel, eine Auswahl.
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2: Nach dem großen Erfolg im vergangenen Jahr kehren in Brixen die theatralischen Führungen in das ehemalige Gefängnis zurück. Organisiert vom Theaterverein Chumpus und unter der Regie von Gianluca Iocolano läuft diese Tour, die einerseits Theater ist, aber auch Führung und Ortsgeschichte verbindet. Iocolano, den wir als Stand-up-Komiker kennen, führt als Gefängnisdirektor, als Capo, die Besucher und Besucherinnen durch die historischen Gemäuer. Und da haben wir in der laufenden Saison heute die allerletzte Gelegenheit, heute, 11. August, um 21 Uhr. Sepp Mesner-Winschnur war ja eine Art Pionier der Liedermacherei in Südtirol und er hat uns wirklich zum Lachen gebracht mit seinen lustigen Liedern vor vielen Jahrzehnten. Jetzt ist sein Sohn Jakob an der Reihe, der auch ein erfolgreicher Comedian ist und seine Kunst auch in den modernen sozialen Medien erfolgreich präsentiert. Aber wer ihn live erleben will, der kann heute nach Kaltern kommen. Nach Oberplanitzing im Hotel Massage gibt es heute einen Comedy-Abend mit Jakob Mesner-Winschnur ab 20 Uhr. Was haben Benito Mussolini, der Dalai Lama, Chuck Berry, Wim Wenders und Vasco Rossi gemeinsam? Gemeinsam mit Bozen? Tatsächlich gibt es was, denn jeder von denen hat im Hotel Lauren residiert, mindestens eine Nacht lang. Und im eleganten Salon dieser ersten Adresse in Bozen residieren heute auch die jungen Talente des European Union Youth Orchestra, also junge Orchestermusiker und Musikerinnen. Sie präsentieren heute in kleinen Ensembles ein anspruchsvolles Kammermusikprogramm. Welcher Ort wäre besser geeignet, um solche Werke zu hören, die eigens für kleine Säle und bürgerliche Salons konzipiert wurden? Der Event im Rahmen des Bolzano Festival Bozen im Parkhotel Laurin ab 20 Uhr. Was hält Bruneck dagegen? Die Bruneker Sommerkonzerte. Das sind diverse Konzerte im Ragenhaus. Heute gibt es zwischen Tango, Jazz und Leidenschaft ein schönes Konzert mit dem Dangerous Encounters Trio, also das Trio der gefährlichen Begegnungen. Ragenhaus Bruneck, 20 Uhr, Eintritt frei. Was hält Meran dagegen? Die Dienstagabende 2026. Angeblich der Kulttermin des Meraner Sommers. Wenn die Sonne untergeht, lebt die Stadt auf mit Live-Konzerten, Unterhaltung und anderen Initiativen. Und Sie können auch shoppen gehen. Dienstagabende Meran, nicht nur diesen Dienstag, sondern noch den ganzen Sommer lang ab 18.30 Uhr bis pünktlich 23 Uhr. Schlanders, die inoffizielle Hauptstadt des Finchgaus, bietet niveauvolle Kammermusik. Mit den Schlandersburger Sommerabenden, wo heute das Duo Margot zu Gast ist. Margot, das ist die Akkordeon-Virtuosin Daniela Adami zusammen mit dem Cellisten Giordano Pegoraro. Ein leises, intensives Gespräch zwischen Akkordeon und Cello, das von den zeitlosen Klängen Bachs bis hin zu modernen Ohrwürmern reicht. Bibliothek Schlandersburg, 20.30 Uhr. Eintritt kostenlos. Und am 25. August ist dann die letzte Show in dieser Reihe, ein Konzert mit den Geschwistern Hintner.
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3: Laut Politologen Hermann Atz fällt die Bilanz der Landesregierung mager aus. Die Zahl der Todesopfer nach dem Erdbeben in Kolumbien steigt weiter. Das Wetter überwiegend sonnig und heiß bei 29 bis 35 Grad. Der Politikwissenschaftler und Meinungsforscher Hermann Atz bescheinigt der Landesregierung nach 2,5 Jahren im Amt eine magere Bilanz. Durchschlagende politische Erfolge der Regierung Kompatscher III seien bisher ausgeblieben. Die häufig genannte Autonomiereform könne nicht als Erfolg der Landesregierung gewertet werden, sondern ist Ergebnis der guten Zusammenarbeit der SVP mit der römischen Regierung, sagte Atz im Morgengespräch auf Freie Südtirol.
4: Das war nur die Rechtfertigung, diese doch sehr ungewöhnliche Koalition zu bilden und eine Art Tabubruch zu begehen, indem man eine postfaschistische Partei in die Landesregierung aufnimmt.
3: Politisch sehr geschickt agiert laut Meinungsforscher Atz Landesrätin Uli Meier, die sich mit der Wohnreform und dem Gesetz für die Ortspolizei gestaltend hervorgetan habe. Ein gutes Zeugnis stellt Atz auch den Landesräten Hubert Messen und Christian Bianchi aus. An Glanz eingebüßt hätten hingegen Philipp Achammer und Daniel Alfreider. Die italienischen Koalitionspartner seien in der amtierenden Regierung sehr präsent und nutzten die politische Bühne wesentlich besser als ihre Vorgänger. In Südtirol ist die Waldbrandgefahr weiter angestiegen. Für die Bezirke Überitsch-Unterland und Salten-Schlern gilt die Warnstufe Orange, in den übrigen Landesteilen Gelb. Hitze und Trockenheit haben die Vegetation stark ausgetrocknet. Der Zivilschutz ruft zu besonderer Vorsicht auf. Im Wald und in Waldnähe darf kein Feuer entzündet werden. Zigaretten dürfen nicht weggeworfen und Fahrzeuge nicht auf trockenem Gras abgestellt werden. Wer Rauch oder Feuer entdeckt, soll sofort die Notrufnummer 112 wählen. Die Zahl der Todesopfer nach dem schweren Erdbeben in Kolumbien ist auf mindestens 132 gestiegen. Mehr als 570 Menschen wurden verletzt. Besonders betroffen ist der Westen des Landes. Matthias Ungerer.
5: Zuerst ein Raunen und ein dumpfer Schlag, dann die Verwüstung. So beschreiben Augenzeugen das Beben. Es ist 7:30 Uhr in der Früh, als in Teilen Kolumbiens die Erde mit einer Stärke von 7,4 zu beben beginnt. So stark, dass innerhalb weniger Sekunden viele Häuser beschädigt werden und einstürzen. Straßen reißen auf, Menschen fliehen ins Freie. Besonders schwer trifft es die Region Chocó im Westen des Landes. In der Stadt Cali stoßen die Krankenhäuser inzwischen an ihre Grenzen. Patienten werden teilweise unter Zelten versorgt. Gleichzeitig suchen Rettungskräfte weiter in den Trümmern und finden dabei auch Überlebende. Eine Mutter und ihr neugeborenes Baby werden aus einem eingestürzten, fünfstöckigen Gebäude gerettet. Aus dem Ausland wurde schon Unterstützung zugesichert. Die USA stellen über 13 Millionen Euro für die Nothilfe bereit. Weltbank und Interamerikanische Entwicklungsbank kündigen weitere 600.000 Euro an.
3: Nach dem Bombenanschlag auf den Enthüllungsjournalisten Sigfrido Ranucci gibt es eine überraschende Wende. Der frühere Journalist und Verleger Walter Lavitola wurde verhaftet. Er soll den Anschlag in Auftrag gegeben haben. Nach Einschätzung der Ermittler wollte Lavitola damit Ranuccis Popularität steigern und ihm den Weg in die Politik ebnen, um sich dann selbst eine wichtige politische Rolle zu sichern. Dem Skikarussell Dolomiti Superski drohte durch das Verfahren der Wettbewerbsbehörde wegen unrechtmäßiger Preispolitik das Aus. Präsident Andy Varallo sagte zu Rai Südtirol, im Falle einer Verurteilung hätte die Strafe auch in der Streichung von Dolomiti Superski aus dem Handelsregister bestehen können. Katja De Gennaro.
6: Der Verdacht, der zur Einschaltung der Wettbewerbsbehörde führte, lautete auf Wettbewerbsbeschränkung. Noch bevor es zu einem Schuldspruch kam, präsentierte Dolomiti Superski einen Wiedergutmachungsvorschlag. In den kommenden 5 Jahren werden den Kunden der 12 Skiverbünde Preisnachlässe im Wert von 50 Millionen Euro gewährt. Damit hat Dolomiti Superski eine Strafe abgewendet, die im schlimmsten Fall auch das Aus für das Konsortium bedeuten konnte, sagt Präsident Andy Varallo.
7: Mit der Strafe hätten wir kein Dolomiti Superski mehr. Man hätte sie wahrscheinlich vom Register gelöscht. Das wäre der schlimmste Fall gewesen.
6: Auch drohte den 12 angeschlossenen Talschaften eine Geldstrafe in Höhe von 10% des Umsatzes. Varallo zufolge wäre zur Berechnung nicht der reine Umsatz aus dem Skibetrieb herangezogen worden, sondern das Inkasso aller am Konsortium beteiligten Gesellschaften inklusive der Hotels.
3: Kunden von Dolomiti Superski, die im Zeitraum 2022 bis 2025 Skipässe gekauft haben, können ab Mitte Oktober über das Internet ihre Rechte geltend machen. Zur Wahl stehen die Rückerstattung von 20% der Auslagen und ein Gutschein im Wert von 30% für künftige Skipasskäufe. Nach dem Einsturz einer Deckenverkleidung in der Mittelschule in Sarntein kann die Schule bis auf Weiteres nicht mehr betreten werden. Bürgermeister Josef Mayer unterschrieb eine entsprechende Anordnung. Die Gipsverkleidung der Bibliothek war am Donnerstag eingebrochen. Vollkommen überraschend, sagt der stellvertretende Direktor der Schule, Christoph Falkensteiner. An der Gipsdecke habe es keinen Riss gegeben. Grundsätzlich sei das Schulgebäude in einem guten Zustand. Das Wetter. Der heutige Dienstag verläuft überwiegend sonnig. Am Nachmittag werden die Quellwolken größer. Lokal bilden sich Hitzegewitter. Die Temperaturen erreichen hochsommerliche 29 bis 35 Grad. Der morgige Mittwoch bringt viel Sonnenschein. Gegen Abend entstehen vereinzelt Gewitter. 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Redaktion Matthias Ungerer und Peter Treibenreif.
8: Einen schönen Vormittag wünscht Deborah Gardner aus der Landesverkehrsmeldezentrale. Die Schliefzer Jochstraße ist ab Franzenshöhe wieder für den Verkehr freigegeben. Auf der Brenner Autobahn kommen Sie gut voran. Gute Fahrt!
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0: Und mit Karl Pfeiffer an der Technik einen schönen guten Morgen heute an diesem Dienstag, 11. August. Es ist mittlerweile 7:07. Der Sommer trumpft diese Woche nochmal so richtig auf. Das ganze Programm, Sonne, Hitze, Gewitter geht's auch, zumindest heute und morgen. Wie geht's Ihnen denn damit, mit der Hitze zurzeit?
9: Sommer ist, was will man mehr? Ich bin zwar auch oft einmal zu Hause, vor allem die Nachbarn schlafen. Aber es ist toll, es ist Sommer, heuer ist immer ein richtiger Sommer, wie es jetzt gehört.
0: Also das habe ich in letzter Zeit weniger oft gehört, dass manche es auch richtig feiern, dass es so warm ist. Manche mögen es, Gott sei Dank. Andere tun sich damit schwerer und man muss sagen, vor allem vulnerable Bevölkerungsgruppen wie ganz kleine Kinder, Babys, Kleinkinder oder auch Senioren, Seniorinnen, die tun sich mit der Hitze schon schwer. Wie in den Seniorenwohnheimen auf die andauernden Hitzewellen reagiert wird, das besprechen wir gleich mit Rita Obkircher vom Verband der Seniorenwohnheime im Frühstücksradio. Hierbei.

0: die Beach Boys und Cher hier bei uns im Frühstücksradio. Einen guten Morgen um 14 nach 8 Uhr in Rhein-Südtirol. Die Hitze bringt uns alle an den Rand unserer Kapazitäten, manche mehr, manche weniger. Da gibt es Menschen, die besonders vulnerabel sind, also besonders empfindlich bei Hitze. Das sind Babys, kleine Kinder, Senioren und Seniorinnen. Wir fragen uns, was braucht es denn in den Seniorenwohnheimen des Landes, jetzt als Sofortmaßnahme, aber auch in Zukunft. Und darüber sprechen wir mit Rita Obkircher vom Verband der Seniorenwohnheime. Sie leitet den Bereich Innovation. Guten Morgen.
1: Guten Morgen, Frau Wieser.
0: Zum Verband zählen 81 Strukturen, von Salurn bis Sterzing, von Mals bis Innichen. Manche Ortschaften kennen die Hitze schon seit immer. In anderen, nehme ich mal an, wie in Sterzing, ist diese andauernde Hitze eher neu. Und ich nehme auch an, dass einige mit Klimaanlagen ausgestattet sind, gedämmt, isoliert und andere wahrscheinlich nicht, weil es bisher auch nicht notwendig war.
1: Ja, richtig. Strukturen, die vor 20, 30 Jahren geplant wurden, waren nicht so auf diese Hitzen, wie wir sie jetzt kennen, ausgerichtet. Aber nichtsdestotrotz haben wir die Möglichkeit von vielen einfachen Maßnahmen, mit denen unsere Mitarbeiter den Bewohnerinnen und Bewohnern an heißen Tagen helfen können.
0: So schnelle Maßnahmen, das wären richtig. Zum Beispiel?
1: Also wichtig ist zunächst, die kühlen Nacht- und Morgenstunden zum Lüften zu nutzen. Danach sollten vor allem sonnenexponierte Zimmer und Gemeinschaftsräume möglichst gut mit Rollos vor direkter Sonneneinstrahlung geschützt werden. Besonders wichtig ist es für uns, jene Bewohner und Bewohner im Blick zu haben, die stärker unter der Hitze leiden. Senioren leiden nicht alle gleich unter der Hitze. Mhm. Menschen mit bestimmten Vorerkrankungen, eingeschränkter Mobilität oder kognitiven Beeinträchtigung brauchen oft mehr Aufmerksamkeit und Unterstützung als andere.
0: Das heißt, dass es auch hier Unterschiede gibt und hier unterschiedliche Maßnahmen. Was können Sie denn auffangen, zum Beispiel mit, was weiß ich, einem Eis am Nachmittag oder gekühlten Getränken oder Fußbädern oder was Sie an Maßnahmen haben?
1: Richtig. Ganz einfache Dinge können helfen, wie leichte Kleidung, regelmäßig Getränke anbieten, erfrischende und wasserreiche Speisen, wie beispielsweise gekühlte Melonenstücke, lindern sehr im Moment. Möglichkeiten zur Abkühlung, zum Beispiel die Fußbäder, die Handbäder, feuchte Tücher. Da sind die Betreuungsteams wirklich sehr einfallsreich, arbeiten zusammen. Es muss auch ein bisschen der Tagesablauf umgestellt werden, denn natürlich, wenn man bis jetzt über Mittag oder am Nachmittag in den Garten gegangen ist, wird sich das nun auf die Morgenstunden verlagern oder auf die späteren Nachmittagsstunden bzw. Abendstunden verlagern.
0: Werden denn die Angehörigen da auch eingebunden, dass sie zu anderen Zeiten vielleicht auch kommen, oder?
1: Das hängt von Struktur ab wahrscheinlich. Viele Angehörige sind ja noch berufstätig und kommen in den Abendstunden vorbei. Mhm. Aber Angehörige sind grundsätzlich in unseren Seniorenwohnheimen immer willkommen. Aber sie können uns sehr wohl unterstützen. Sie können den Bewohnern leichte Kleidung bringen, Sonnenschutz mitbringen wie Sonnencreme, Sonnenhüte und uns hier diesbezüglich unterstützen.
0: Die WHO hat effektiv auch Richtlinien für Senioren, Seniorinnen und Pflegeeinrichtungen erlassen. Was empfiehlt denn die WHO, die Weltgesundheitsbehörde?
1: Die Weltgesundheitsorganisation hat in den letzten Jahren mehrere Leitlinien herausgebracht. Die letzte Leitlinie wurde heuer im Juni herausgegeben und diese empfiehlt, die WHO setzt auf Hitzeaktionspläne mit klaren Verantwortlichkeiten, definierten Maßnahmen und einem besonderen Augenmerk auf gefährdete Personengruppen, die Sie ja zu Beginn der Sendung schon erwähnt haben. Mhm. Und diese Leitlinie richtet sich ans Gesundheitswesen und an Langzeitstrukturen.
0: Was steht da konkret drinnen?
1: Konkret steht da drinnen, dass man die baulichen Voraussetzungen schaffen muss, wenn jetzt Seniorenwohnheime und Gesundheitseinrichtungen geplant werden, muss ein nachhaltiges Konzept zur Kühlung, zur Wärmung bestehen. Das heißt auch, dass wir in unserer Gesellschaft ein Umdenken brauchen. Das wird auch mehr Geld kosten in Zukunft. Aber es wird wirklich ein Augenmerk auf diese weltweite Entwicklung, diese Hitzeentwicklung gesetzt, weil mit warmen Sommern oder mit heißen Sommern werden wir in Zukunft häufiger zurechtkommen müssen. Und da muss ich sagen, sind unsere Seniorinnen schon Lehrmeister. Seniorinnen können sich schnell anpassen und sie haben ein anderes Kälte-Wärme-Empfinden als wir jüngeren Menschen oder junge Menschen. Also ganz zu kühl haben sie es nicht gerne. Deshalb auch im Sommer staunt man manchmal, wenn sie das Jackele nicht ausziehen wollen. Nein, das braucht's. Deshalb wirklich mit einfachen Maßnahmen, aber manchmal reichen die auch nicht mehr, dann muss halt baulich wirklich vorgesorgt werden, wenn das Haus oder die Häuser nicht auf Hitzeschutz ausgerichtet sind.
0: Aber das heißt natürlich auch, in Seniorenwohnheimen gibt es nicht nur die Bewohnerinnen und Bewohner, es gibt auch die Menschen, die dort arbeiten. Und das kann vielleicht durch dieses unterschiedliche Hitzeempfinden auch effektiv zu unterschiedlichen, ja, wie soll ich das nennen, Problemen, will ich es gar nicht sagen. Es ist eine Herausforderung. Die Klimaanlage ist ja bei vielen, auch bei uns zum Beispiel, manchmal Diskutierpunkt. Den einen ist es zu kalt, den anderen ist es zu wenig eingestellt. Das Gleiche ist ja beim Durchlüften. Die einen haben Angst vor dem Zugluft. Gerade ältere Menschen fürchten sich oft vor dem Verkühlen oder vor der Klimaanlage. Also diesen Spagat, diese Balance zu finden zwischen dem Wohlbefinden der Bewohner und Bewohnerinnen und der Mitarbeitenden ist gar nicht so leicht, oder?
1: Nein. Ich empfehle den Mitarbeitenden immer, gut auf sich zu schauen, ausreichend zu trinken. Im Seniorenwohnheim sollten die Gemeinschaftsräume wirklich auch den Bedürfnissen der Mitarbeiter angepasst sein, in den Gemeinschaftsräumen der Mitarbeiter, damit sie sich auch kurz in den Pausen entspannen und erholen können. Aber das unterschiedliche Empfinden von Lüften, Heizen und so weiter fängt ja schon zu Hause an. Mhm. Auch zu Hause gibt es unterschiedliche Empfindungen von warm und kalt und Lüften, nicht Lüften. Das kommt immer auf das Individuum drauf an. Und natürlich sollen Menschen im Heim ausfindig gemacht werden, die unter der Hitze besonders leiden, und denen soll auch mehr auf diese muss besonders geachtet werden, vielleicht in der Flüssigkeitszufuhr. Wobei, die Flüssigkeitszufuhr muss auch immer mit von ärztlicher Seite abgeklärt werden. Wenn bestimmte Vorerkrankungen sind, kann unter Umständen auch möglich sein, dass nicht mehr Flüssigkeit als ein bestimmtes Limit zugeführt werden darf. Mhm. Das ist auch immer sehr eine heikle Angelegenheit, aber in unseren Heimen arbeiten ja Professionistinnen und deshalb handeln sie das auch gut. Mhm.
0: Also es braucht ein genaues Hinschauen. Was wird denn die Zukunft bringen? Was wird sich denn, wir gehen mal davon aus, dass die nächsten Sommer ähnlich werden, dass wir damit zurechtkommen müssen in Zukunft?
1: Ja, wenn wir in die Zukunft schauen, müssen wir davon ausgehen, dass längere und intensivere Hitzeperioden unsere Seniorenwohnheime zunehmend beschäftigen werden. Jedoch mit organisatorischen Maßnahmen und guten Hitzeschutzkonzepten können wir bereits viel erreichen. Hitzeschutzkonzept muss man so verstehen, dass man nicht erst reagiert, wenn die Hitze da ist. Jemand im Haus muss verantwortlich gemacht werden. Wer hält die Temperaturen im Auge? Wer organisiert ausreichend Sonnencremes, Sonnenhüte, Sonnenschutz?
0: Sonnenschirme.
1: Markisen anbringen. Genau. Mhm. Es muss auch eine Vereinbarung geben, zu welcher Zeit lüften wir. Es darf nicht daran liegen, an einzelnen engagierten Mitarbeiterinnen, die Sensibilität haben diesbezüglich, sondern es muss intern ein Konzept geben. Es ist ein Zusammenspiel zwischen Pflege, Hauswirtschaft, Küche, Haustechnik, Verwaltung. Das ist alles ein Konzept, und das werden wir uns in den nächsten Jahren genauer hinschauen müssen. Auch werden wir vielleicht nach diesem Sommer einen Kassensturz machen müssen. Was hat uns überrascht? Wo waren unsere Schwierigkeiten? Was können wir nächstes Jahr besser machen, wenn im Mai schon die erste Hitzewelle kommen sollte, wie dieses Jahr, damit wir einfach besser vorbereitet sind? Das wird uns in den nächsten Jahrzehnten einfach begleiten, und da werden wir uns anpassen. Hitzewelle kommen sollte, wie dieses Jahr, damit wir einfach besser vorbereitet sind. Das wird uns in den nächsten Jahrzehnten einfach begleiten, und da werden wir uns anpassen müssen.
0: Vielleicht kann

0: uns alle, die ältere Menschen begleiten. Die leben ja nicht nur in Seniorenwohnheimen, sondern auch zu Hause. Vielleicht können Sie es für uns nochmals zusammenfassen, Frau Obkircher. Es beginnt mal mit ausreichend Trinken.
1: Richtig, ausreichend trinken, die Bewegung vorwiegend in die kühleren Morgenstunden verlegen oder in die Abendstunden. Auch wenn im Garten zu jäten ist, sollte man das nicht in der Mittagshitze machen. Die Hitze ist einfach für unseren Organismus sehr anstrengend und es ist einfach zu empfehlen, sich während der heißen Zeit im Schatten aufzuhalten.
0: Und Sonnenschutz und Sonnenschirme und Markisen und was alles dazu gehört. Vielen Dank für dieses Gespräch. Rita Obkircher vom Verband der Seniorenwohnheime leitet den Bereich Innovation und da gibt es einiges zu tun, wie wir gehört haben, auch in Bezug auf die Hitze. Danke, dass Sie bei uns waren.
1: Danke, dass ich hier sein durfte.

0: Einen guten Morgen heute an diesem Dienstag am 11. August. Wir haben für Sie die wichtigsten Meldungen des Tages.
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2: Laut Politologen Hermann Atz fällt die Bilanz der Landesregierung mager aus. Die Zahl der Todesopfer nach dem Erdbeben in Kolumbien steigt weiter. Das Wetter überwiegend sonnig und heiß bei 29 bis 35 Grad. Der Politikwissenschaftler und Meinungsforscher Hermann Atz bescheinigt der Landesregierung nach 2,5 Jahren im Amt eine magere Bilanz. Wirklich durchschlagende politische Erfolge habe die Regierung Kompatscher 3 nicht erreicht, sagte Atz im Morgengespräch auf RAI Südtirol. Die von Landeshauptmann Arno Kompatscher oft zitierte Autonomiereform sei nicht Ergebnis der Arbeit der Landesregierung, sondern aufgrund der Zusammenarbeit der SVP mit der Regierung in Rom erreicht worden. Laut Atz kann Landesrat Christian Bianchi auf die erfolgreichste Arbeitsbilanz in den 2,5 Jahren Regierungszeit zurückblicken. Dem Skikarussell Dolomiti Superski hat durch das Verfahren der Wettbewerbsbehörde wegen unrechtmäßiger Preispolitik das ausgedroht. Präsident Andy Varallo sagte zu RAI Südtirol, im Falle einer Verurteilung hätte die Strafe in der Streichung von Dolomiti Superski aus dem Handelsregister bestehen können. Auch mussten die 12 angeschlossenen Talschaften mit einer Geldstrafe in Höhe von 10% des Umsatzes rechnen. Südtirols Seniorenwohnheime reagieren mit flexiblen Maßnahmen zum Schutz der Bewohnerinnen vor anhaltender Hitze. Mit kühlen Fuß- und Handbädern, ausreichend Flüssigkeit, leichter Kleidung und der Anpassung von Tagesrhythmen könne das Wohlbefinden der Heimbewohner verbessert werden, sagte Rita Obkircher vom Verband der Seniorenwohnheime auf RAI Südtirol. Das sei besonders in älteren Häusern notwendig, wo noch keine baulichen Maßnahmen wie Klimaanlagen vorhanden sind. In Zukunft würden die Kosten für Kühlung und Wärmung der Häuser, laut Obkircher, deutlich steigen. Nach dem schweren Erdbeben hat Kolumbiens Präsident Abelardo de la Espriella den landesweiten Notstand ausgerufen. Alle staatlichen Mittel werden zur Bewältigung der Katastrophe mobilisiert. Die Rettung von Verschütteten stehe an erster Stelle, so der Staatschef. Das Beben erreichte eine Stärke von 7,4. Dabei starben am Montag mindestens 132 Menschen. Das volle Ausmaß der Schäden ist derzeit noch unklar. Russland hat in der Nacht erneut Kiew und weitere ukrainische Großstädte angegriffen. Dabei kamen nach ukrainischen Angaben ballistische Raketen zum Einsatz. Allein in Saporischschja gab es mindestens 5 Todesopfer. Zudem wurden dort mindestens 20 Menschen verletzt. Nach dem Bombenanschlag auf den Enthüllungsjournalisten Sigfrido Ranucci gibt es eine überraschende Wende. Der frühere Journalist und Verleger Walter Lavitola wurde verhaftet. Er soll den Anschlag in Auftrag gegeben haben. Nach Einschätzung der Ermittler wollte Lavitola damit Ranuccis Popularität steigern und ihm den Weg in die Politik ebnen, um sich dann selbst eine wichtige politische Rolle zu sichern. Von RAI Südtirol hörten Sie Nachrichten. Redaktion Peter Treibenreif.
3: Einen schönen Vormittag wünscht Deborah Gardner aus der Landesverkehrsmeldezentrale. Die Schliefser Jochstraße ist ab Franzenshöhe wieder für den Verkehr freigegeben. Auf der Brenner Autobahn kommen Sie gut voran. Gute Fahrt!
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0: Hier schauen wir gemeinsam auf das Wetter, gemeinsam mit dem Meteorologen Lukas Rastner. Guten Morgen.
4: Guten Morgen, hallo.
0: Also, 11. August, es wird wieder heiß. Wie schaut das Wetter aus? Was sagen die Temperaturen?
4: Aktuell bestimmt ein Hoch mit Kern über der Nordsee unser Wetter. Die Luftmassen sind aber leicht labil. Heute dominiert der Sonnenschein von der Früh weg. Im Pustertal und in den Dolomiten sind die Wolken Richtung Osten schon fast abgezogen. Am Nachmittag entstehen dann zwar ein paar Quellwolken, sie sind aber nur vereinzelt und punktuell für ein Hitzegewitter gut. Die Höchstwerte reichen von 29 Grad im oberen Pustertal bis 35 Grad im Unterland, in 3000 Metern bis zu 13 Grad.
0: Es ist die Ferienwoche des Sommers, endet am Samstag dann, eigentlich am Sonntag natürlich, aber am Samstag mit dem Feiertag. Wie geht es in dieser Woche denn weiter?
4: In der restlichen Woche ändert sich am Wetter wenig. Die Sonne und hochsommerliche Temperaturen bis 36 Grad geben den Ton an. Morgen kann man ganz vereinzelt ein Hitzegewitter noch nicht ganz ausschließen. Danach wird es noch stabiler. Das heißt, abgesehen von der Hitze gibt es in dieser Woche ideales Berg- und Badewetter.
0: Ganz genau, ein Sprung ins kühle Nass oder andere Maßnahmen, wie wir vorher auch schon besprochen haben. Vielen Dank, Lukas Rastner vom Landeswetterdienst.
4: Gerne, auf Wiederhören.

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1: Peter Fox, das Haus am See hier bei uns im Frühstücksradio. Einen guten Morgen um 17 vor 9.
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1: Und es ist eine Abenteuergeschichte, die wir Ihnen jetzt erzählen. Vor 125 Jahren startete eine Reise, die das Wissen über unseren Planeten erweitert hat. Die Gauss-Expedition. Es war die erste deutsche Forschungsexpedition in die Antarktis, zum Südpol. Ihre wissenschaftlichen Ergebnisse wurden später in insgesamt 20 umfangreichen Bänden veröffentlicht. Außerdem entstanden an die 1400 Fotografien. Sie zeigen das Leben an Bord, das Schiff im Eis, Schlittenfahrten und die Arbeit der Wissenschaftler. Meine Kollegin Medea Zingerle hat sich damit beschäftigt.
3: Der Südpol, das letzte Geheimnis des Erdballs. So schreibt eine Zeitung am 11. August 1901. Und tatsächlich, die Antarktis ist damals noch eine der letzten großen weißen Stellen auf den Karten der Welt. Ein Kontinent aus Eis, Wind und Dunkelheit, über den man mehr vermutet als weiß. An diesem Tag verlässt ein besonderes Schiff den Hafen von Kiel. Die Gauss. Ein dreimastiger Großsegler, eigens für diese Reise gebaut, nimmt Kurs Richtung Süden. An Bord 32 Männer unter der Leitung des Geographen und Geophysikers Erich von Dygalski. Es ist die erste deutsche Expedition in die Antarktis. Ihr Ziel ist nicht ein Wettlauf um den ersten Platz am Südpol, die Wissenschaft steht im Mittelpunkt. Die Forscher wollen ein unbekanntes Gebiet verstehen, das Land, über das damals kaum Kenntnisse existieren. Die Reise führt über die Kapverden und Kapstadt bis in den südlichen Ozean. Am 21. Februar 1902 entdeckt die Expedition erstmal unbekanntes Land, das sie nach dem Kaiser Wilhelm II. Benennen. Und wenige Tage später wird das Schiff im dicken Backeis eingeschlossen und sitzt ab dem 1. März fest. Durch die abgerundete Form des Rumpfes wird das Schiff vom Eis jedoch nicht zerdrückt, sondern angehoben. Für die Männer beginnt die Zeit der Forschung der Antarktis. Die Forscher nutzen jeden Tag, sie messen Wetter und Erdmagnetismus, untersuchen Tiere und sammeln wissenschaftliche Daten. Ein Fund begeistert mich besonders: Glasschwämme. Diese ungewöhnlichen Meerestiere sehen aus wie eine Mischung aus einer Glaskugel und einer Pusteblume. Die Forscher entdecken damals neue Arten dieser faszinierenden Lebewesen. Mit Schlitten brechen die Wissenschaftler auch zur Erkundung auf. Sie ziehen hinaus über das Eis, oft viele Tage hinweg, und sie nutzen eine damals ungewöhnliche Technik, einen Fesselballon. Von oben eröffnet sich ein neuer Blick auf die unbekannte Landschaft. Bei einem dieser Aufstiege entdecken die Forscher in der Ferne eine dunkle Erhebung. Eine Erkundungsfahrt führt sie zu einem erloschenen Vulkan. Sie nennen ihn Gaussberg. Bis heute erinnert dieser Name an jene Expedition, die vor mehr als 120 Jahren versucht, einen Teil der Antarktis sichtbar zu machen. Monate vergehen und als die Besatzung eigentlich wieder los will, hält das Eis ihr Schiff, die Gauss, fest. Erst nachdem sie mit Asche die Sonnenwärme nutzen und eine Fahrrinne ins Eis schmelzen, kommt das Schiff am 8. Februar 1903 wieder frei und erreicht schließlich am 23. November wieder Kiel. Obwohl die Expedition wissenschaftlich ein großer Erfolg war, war Kaiser Wilhelm II. Trotzdem nicht zufrieden. Denn die deutsche Expedition war weniger weit nach Süden vorgedrungen als die Briten.
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0: Also bei so viel Schwung von Belinda Carlisle, da muss dieser Tag ja wunderbar vorangehen. Einen schönen guten Morgen um 8:08. Er ist auf jeden Fall schon hier. Ich weiß nicht, auch mit viel Schwung gerade die Tür geöffnet, Theo.
1: Ja, hallo, schönen guten Morgen allerseits. Hallo,
0: bereit für den Treffpunkt?
1: Bereit für den Treffpunkt. 3,5 Stunden, gleich jetzt nach 9 geht's los. Wir werden ein schönes Lesebuch vorgestellt bekommen von Christoph Bichler, immer am Dienstag. Dann haben wir am Dienstag auch die Themen rund um den Verbraucherschutz und wir haben ja morgen
0: Sonnenfinsternis.
1: Die Laurentius-Nacht nennt sich das. Das ist nicht der Laurentius-Tag. Und morgen trifft eben auch diese partielle Sonnenfinsternis zusammen. Und da werden wir erfahren, was es damit auf sich hat, worum man ja nicht in die Sonne blicken sollte, was da wirklich für Schäden entstehen könnten. Und auch nicht nur beim eigenen Augenlicht, sondern wenn man glaubt, jetzt mit dem Handy ganz raffiniert die Sonnenfinsternis zu filmen, da können am Handy auch Schäden entstehen, für manche Leute manchmal schlimmer als bei den eigenen Augen.
0: Okay, das ziehe ich jetzt mal in Zweifel, aber ja, kommt drauf an, wie die Wertigkeiten im Leben sind.
1: Genau.
0: Theo ist auf jeden Fall hier, Theo Henrich jetzt gleich für Sie im Treffpunkt. Ich wünsche Ihnen im Namen des Frühstücksradio-Teams, das ist Karl Pfeiffer und das ganze Team, das ich jetzt nicht noch dazu nenne. Mein Name ist Jutta Wieser, wir wünschen Ihnen noch einen schönen Dienstag. Machen Sie es gut, passen Sie gut auf sich auf bei dieser Hitze. Morgen früh, wenn Sie mögen, wieder ab 6 Uhr.

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2: Für den Politologen Hermann Atz fällt die Bilanz der Landesregierung mager aus. US-Präsident Trump stellt sich hinter FIFA-Chef Infantino. Das Wetter überwiegend sonnig und heiß bei 29 bis 35 Grad. Politikwissenschaftler und Meinungsforscher Hermann Atz zieht nach 2,5 Jahren eine eher magere Bilanz der Landesregierung Kompatscher. Durchschlagende politische Erfolge seien bislang ausgeblieben, sagte Atz im Morgengespräch auf Rai Südtirol. Die Autonomiereform sei vor allem durch die Zusammenarbeit der SVP mit der Regierung in Rom erreicht worden. Positiv hebt Atz Landesrätin Ulli Meier sowie die Landesräte Hubert Messner und Christian Bianchi hervor. Philipp Bachhammer und Daniel Alfreider hätten hingegen an Glanz verloren. Die italienischen Koalitionspartner seien zudem deutlich präsenter als ihre Vorgänger. Nach dem Einsturz einer Deckenverkleidung in der Mittelschule in Sarntein kann die Schule bis auf Weiteres nicht mehr betreten werden. Bürgermeister Josef Mayer unterschrieb eine entsprechende Anordnung. Die Gipsverkleidung der Bibliothek war am Donnerstag eingebrochen. Vollkommen überraschend, sagt der stellvertretende Direktor der Schule, Christoph Falkensteiner. An der Gipsdecke habe es keinen Riss gegeben. Grundsätzlich sei das Schulgebäude in einem guten Zustand. US-Präsident Donald Trump stärkt dem in der Kritik stehenden FIFA-Präsidenten Gianni Infantino den Rücken. Trump schreibt auf seiner Plattform Through Social, der Weltfußballverband würde mit der Ablöse Infantinos einen schrecklichen Fehler begehen. Wörtlich schrieb Trump, Infantino ist fantastisch und hat gerade die erfolgreichste Fußball-WM aller Zeiten geleitet. FIFA-Präsident Infantino steht wegen seines Investorenplans unter Druck und riskiert seine Wiederwahl. Nach dem schweren Erdbeben hat Kolumbiens Präsident Abelardo de la Espriella den landesweiten Notstand ausgerufen. Alle staatlichen Mittel werden zur Bewältigung der Katastrophe mobilisiert. Die Rettung von Verschütteten stehe an erster Stelle, so der Staatschef. Das Beben erreichte eine Stärke von 7,4. Dabei starben am Montag mindestens 132 Menschen. Das volle Ausmaß der Schäden ist derzeit noch unklar. Russland hat in der Nacht erneut Kiew und weitere ukrainische Großstädte angegriffen. Dabei kamen nach ukrainischen Angaben ballistische Raketen zum Einsatz. Allein in Saporischschja gab es mindestens 5 Todesopfer. Zudem wurden dort mindestens 20 Menschen verletzt. In Südtirol ist die Waldbrandgefahr weiter angestiegen. Für die Bezirke Überetsch-Unterland und Salten-Schlern gilt die Warnstufe Orange, in den übrigen Landesteilen Gelb. Hitze und Trockenheit haben die Vegetation stark ausgetrocknet. Der Zivilschutz ruft zu besonderer Vorsicht auf. Im Wald und in Waldnähe darf kein Feuer entzündet werden. Zigaretten dürfen nicht weggeworfen und Fahrzeuge nicht auf trockenem Gras abgestellt werden. Wer Rauch oder Feuer entdeckt, soll sofort die Notrufnummer 112 wählen. Südtirols Seniorenwohnheime reagieren mit flexiblen Maßnahmen zum Schutz der Bewohner vor anhaltender Hitze. Mit kühlen Fuß- und Handbädern, ausreichend Flüssigkeit, leichter Kleidung und der Anpassung von Tagesrhythmen könne das Wohlbefinden der Heimbewohner verbessert werden, sagte Rita Obkircher vom Verband der Seniorenwohnheime auf Rai Südtirol. Das sei besonders in älteren Häusern notwendig, wo noch keine baulichen Maßnahmen wie Klimaanlagen vorhanden sind. In Zukunft würden die Kosten für Kühlung und Wärmung von Seniorenwohnheimen, laut Obkircher, deutlich ansteigen. Das Wetter. Der heutige Dienstag verläuft überwiegend sonnig. Am Nachmittag werden die Quellwolken größer. Lokal bilden sich Hitzegewitter. Die Temperaturen erreichen hochsommerliche 29 bis 35 Grad. Der morgige Mittwoch bringt viel Sonnenschein. Gegen Abend entstehen vereinzelt Gewitter. 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Redaktion Peter Treibenreif.
3: Guten Morgen aus der Landesverkehrsmeldezentrale. Von der Brenner Autobahn und von den restlichen Hauptstraßen Südtirols wurden uns keine Störungen gemeldet. Silke Andres wünscht allen unterwegs gute Fahrt.
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4: Und es ist unser Dienstagvormittag hier im Treffpunkt auf Rhein-Südtirol. Angenehmen Vormittag. Es wird wieder ein heißer Tag werden. Am Nachmittag werden Gewitter erwartet. Wir werden im Treffpunkt noch genauer und ausführlicher den Wetterbericht hören. Aber gleich zu einem Thema, ein Lesetipp. Und zwar geht es darum, gesellschaftlich wird es ja gerade heiß diskutiert, sollen Social Media für Jugendliche gesetzlich reguliert werden. Findet in einigen Ländern ja schon statt, aber dazu müsste man sich mit diesen Medien auch intensiv auseinandersetzen, wie es die folgende Autorin auch machte.
5: Diese ganze TikTok-Sphäre war sehr interessant, sehr kreativ, sehr lustig, was ich so über Mette thematisiere. Und die andere Seite, nämlich die von Jo, dieser anonymen Messageboards und Hass-Threads und Verschwörungstheorie-Threads, das war sehr, sehr hart teilweise.
4: Ja, das sagt die Schriftstellerin Julia von Lucado. Und sie hat dazu einen neuen Roman geschrieben. Und über diesen Roman, zu diesem ja wirklich sehr gesellschaftskritischen Thema, werden wir gleich mehr erfahren, sozusagen unser Auftaktthema. Neben vielen, vielen anderen Themen, die wir für Sie heute an diesem Dienstag vorbereitet haben. Los geht's jetzt mit Susan Vega und Luca. Und dann haben wir Fool's Garden mit Lemon Tree und Benny King mit Stand By Me. Uns allen einen schönen Vormittag.
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0: Benny King mit diesem wunderschönen Lied Stands By Me. Und ich hoffe, Sie sind auch gerade bei uns hier im Treffpunkt auf Frei Südtirol. Schönen Vormittag. Aktuell und gegenwartsbezogen kommt er daher, unser heutiger Lesetipp. Wer in letzter Zeit die Debatte um Einschränkungen bzw. Verbote von Social Media für Minderjährige verfolgt hat, kann hier sozusagen das digitale Erleben junger Menschen nachvollziehen. Diese Sichtweise von innen liefert Julia von Lucadou mit ihrem Roman Tic-Tac. Er mischt aufgekonnte Weise Thriller, Gesellschaftssatire mit Elementen des Jugendromans. Ja, und das ist der Lesetipp heute vorgestellt von Christoph Pichler.
1: Der Titel Tic-Tac bezieht sich einerseits auf die chinesische Plattform TikTok und erscheint als Tic-Tac nur irrtümlich, weil sich ein Vater den Namen nicht merken kann oder will. Andererseits tickt im zweiten Teil des Romans, im Internetjargon als Thread 2 bezeichnet, eine Zeitbombe, gegen Ende hin immer lauter. Almette ist 15, sie befindet sich mitten im Strudel der Pubertät. Ihren Vornamen, den sie gern auf Mette herunterkürzt, interpretiert sie als Vergeltungsmaßnahme von Seiten ihrer Mutter, Rache für die Schmerzen der Geburt gewissermaßen. Mit ihrem Vater kommt die pubertierende Almette nicht viel besser zurecht, vor allem seit er seinen Job als Unternehmensberater an den Nagel gehängt hat und feministischer Blogger geworden ist. Almette gilt als hochbegabt, empfindet sich äußerlich aber als unattraktiv. Kein guter Deal, findet sie, wenn in der TikTok-Online-Kultur jene junge Frauen den Ton angeben, die die besten Make-up-Tutorials liefern. Nach einem Streit mit ihrer besten Freundin Yamur springt Almette in einer emotionalen Kurzschlussreaktion an einer Kölner S-Bahn-Station von der Plattform und legt sich auf die Schienen. Im letzten Moment wird sie von einem jungen Mann gerettet. Diese Episode, auf Video festgehalten, sichert Almette für kurze Zeit mehr Follower, die dann aber wieder abspringen. Almette lebt in der verdoppelten Welt zeitgenössischer Jugendlicher, Stress im analogen, Stress im digitalen Raum. Dass es mehr gibt als die bunte TikTok-Welt, erschließt sich ihr, als sie Joshua, den Halbbruder einer Mitschülerin, kennenlernt. Joshua, kurz Jo, Sohn eines gewalttätigen Vaters und einer woken Mutter, ist ebenfalls hochintelligent. Er ist 10 Jahre älter als Almette und von der Universität geflogen, angeblich, weil er zu selbstständig gedacht hat. Seine digitale Welt ist das Darknet, sind Plattformen, wo Nachrichten ausgetauscht werden können. Wie war es für Autorin Julia von Lucadou, sich mit diesen Welten vertraut zu machen?
2: Das war hart und auch schwer unterhaltsam. Einerseits so diese ganze TikTok-Sphäre war sehr interessant, sehr kreativ, sehr lustig, was ich so über Mette thematisiere. Und die andere Seite, nämlich die von Jo, dieser anonymen Messageboards und Hass-Threads und Verschwörungstheorie-Threads, das war sehr, sehr hart teilweise, da so tief reingehen zu müssen und das den ganzen Tag zu lesen. Das hat mich ziemlich runtergezogen. Deswegen war ich froh, dass ich auch gleichzeitig noch die lustigen Memes irgendwie auf TikTok und Instagram hatte, die mich ab und zu abgelenkt haben.
1: Stichwort Verschwörungstheorie. Joshua, der das verletzte Kind immer noch in sich trägt, hat am Computer eine eigene Sicht auf die Welt entwickelt. Und weiters einen großen Missionierungsdrang, nämlich den Menschen die Augen zu öffnen. Für diese Mission kommt ihm die nichtsahnende Almette gerade recht und dann schlägt auch noch Corona zu und die Zeitbombe tickt immer lauter. Julia von Lucadou hat mit Tic-Tac einen Roman geschrieben, der sehr genau den Nerv der frühen 2020er Jahre trifft. Was den Roman besonders macht, ist weniger die Handlung als die Art, wie Lucadou digitale Gegenwart literarisch darstellt. Die Grenzen zwischen Online- und Offline-Welt verschwimmen vollständig. Likes, Follower, TikTok-Videos und anonyme Internetforen bestimmen Denken, Sprache und Identität der Figuren. Um Tic-Tac mit Gewinn lesen zu können, braucht man keine besonderen Voraussetzungen, meint Autorin von Lucadou.
2: Es war ja auch so für mich, dass es eine relativ fremde Welt war, die ich zumindest nur passiv beobachte immer noch. Und gerade weil ich so fasziniert davon bin von außen, hoffe ich, dass das auch so ein bisschen die Haltung der Leserin sein kann.
0: Sagt Schriftstellerin Julia von Lucadou. Ihr Roman Tic-Tac über die Spannung zwischen analogen und digitalen Welten ist im Hansa Berlin Verlag erschienen.
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2: Guten Morgen aus der Landesverkehrsmeldezentrale. Von der Brenner Autobahn und von den restlichen Hauptstraßen Südtirols wurden uns keine Störungen gemeldet. Silke Andres wünscht allen unterwegs gute Fahrt.
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3: Ja, der Hochsommer wie aus dem Katalog. Wir haben wirklich schönes, sonniges Wetter heute am Vormittag bis in den Nachmittag hinein. Dann bilden sich Quellwolken und aus diesen Quellwolken können dann vereinzelt einige Sommergewitter hervorgehen. Die Tageshöchstwerte heute zwischen 24 Grad im Norden des Landes und bis zu 36 Grad im Süden. Ganz ähnlich auch der morgige Mittwoch, der 12. August. Wir haben es sehr sonnig von den Morgenstunden an bis in den Nachmittag hinein und dann bilden sich Quellwolken, aus denen dann vereinzelt ein paar Sommergewitter hervorgehen können. An den Temperaturen ändert sich auch nicht viel. Wir haben Höchstwerte zwischen 27 und 36 Grad. Der Donnerstag und der Freitag, die beiden Tage versprechen sehr, sehr stabil zu werden. Also das heißt wolkenlos. Und auch Niederschläge oder Sommergewitter werden voraussichtlich am Donnerstag und am Freitag nicht zu erwarten sein. Auch der Hoch- und Frauentag, also der Feiertag am Samstag, der bleibt aus heutiger Sicht sehr stabil, sehr sonnig, vielleicht vereinzelt ein paar Schleierwolken bei 29 bis 36 Grad.

0: Dorfdisco. Dorfdisco, so nennt sich eine Ausstellung, die derzeit im Volkskundemuseum in Dietenheim zu sehen ist. Dafür wurden mehr als 60 Interviews mit ehemaligen Betreibern und Betreiberinnen, DJs, Angestellten sowie Besucher und Besucherinnen geführt, um Erinnerungen an die große Disco-Zeit in den Jahren zwischen 1967 bis ungefähr Ende der 90er, also 1997, zu sammeln. Wo waren Sie denn früher unterwegs? Ich persönlich gebe ehrlich zu, gehöre nicht zu den großen Disco-Gängern, war das nie. Ab und zu hat mich natürlich auch mal der Weg in eine Disco geführt. Da gab es natürlich so legendäre Diskotheken. Evi Weißensteiner ist Kuratorin dieser Ausstellung, hat aus ihren Gesprächen von dort auch einige besondere Geschichten mitgebracht. Einiges davon hat sie gestern meiner Kollegin Medea Zingerle erzählt und erklärt.
1: Da war ich in der Eule, beziehungsweise habe mit dem DJ von der Eule, mit dem Peter Meyer, gesprochen. Und er hat mir erzählt, wie früher in der Eule die Boxen genau unterm Überboden angebracht waren. Und darüber, das war nämlich im Untergeschoss von einem Hotel, und darüber waren die Räumlichkeiten vom Seniorchef vom Hotel, der nicht mehr viel gehört hat, zum Glück. Als es den dann nicht mehr gegeben hat, haben sie einen schönen Speisesaal draus gemacht. Und in dem Speisesaal haben sich die Kellner aufgeregt, wird jede Nacht eingebrochen und alles verstellt, was sie am Tag so schön präpariert für den nächsten Morgen haben. Also die Tische verrückt, die Stühle verrückt, alles von den Tischen runtergeschmissen. Und irgendwann sind sie eben draufgekommen, das war kein Einbrecher, sondern die Musik, weil die Boxen so vibriert haben, dass es oben den ganzen Speisesaal verstellt hat.
2: Das heißt, die Möbel haben auch schon angefangen zum Tanzen.
1: Genau, die konnten sich nicht mehr zurückhalten und haben auch getanzt.
2: Ist auf jeden Fall ein schönes Bild. Man lebt in dieser Zwischenzeit zwischen Erwachsenwerden und noch jung sein. Was ist denn etwas, das Sie vielleicht auch der nächsten Generation mitgeben möchten, was man von dieser Ausstellung vielleicht auch lernen kann?
1: Ja, das hat man auch gemerkt, wenn man mit Betreibern geredet hat, dass sich eben die Generationen sehr verändert haben und dass heutzutage einfach noch viel mehr sich mit dem Handy beschäftigt wird, auch wenn man vor Ort ist. Also vielleicht, dass man mal das Handy weglegt. Unsere Generation hat das nicht gehabt. Die musste irgendwo da sein, um mit dabei zu sein, sonst hat sie was versäumt. Und was ganz lustig ist, ich hatte 4 Besucher auch von der jüngeren Generation jetzt am Freitag bei der Eröffnung da. Und die haben gesagt, die habe ich heute wieder gehört und die haben mir rückgemeldet. Sie haben dann am Sonntag mit ihren Eltern über die Ausstellung gesprochen und über die damaligen Zeiten. Und sie haben dann sehr viele Geschichten zu hören gekriegt, die sie noch nicht gekannt haben von ihren Eltern. Also vielleicht soll man auch mal mit den Eltern über die Zeit reden und lernt sie dann besser kennen. Das wäre vielleicht auch so ein Tipp von mir.
2: Also einfach mal nachfragen, was bei den Eltern so damals alles los war. Bestimmt mehr, als man manchmal glaubt und denkt. Sie haben gerade die Eröffnung erwähnt. Was gibt es denn jetzt alles zu sehen eigentlich bei dieser Ausstellung?
1: Wir haben einen Raum und in dem Raum haben wir Teile vom Big Club in Sandin-Daufers aufbauen können. Nicht nachbauen, sondern tatsächlich aufbauen. Der ist jetzt im Besitz nämlich von Zirkonzahn, von Enrico Steger. Und der hat uns großzügigerweise die Erlaubnis gegeben, alles abzubauen mit der Motorsäge, was wir brauchen konnten. Und deswegen ist der kleine Pudel aus dem Whisky-Abteil ist bei uns und eine Sitzecke mit dem berühmten Big-Spiegel. Also die Leute, die im Big gewesen sind, erkennen sich sofort wieder.
2: Das hat damals auch gar nicht wenige Dorfdiskos gegeben. Wie viele gab es denn so zu dieser Zeit eigentlich?
1: Wir haben eine Recherche gemacht, weil wir eine Landkarte auch erstellen wollten. Und wir haben jetzt nicht unterschieden zwischen den Tavernen, die in Hotels entstanden sind, und den Gebäuden, die speziell als Diskothek aufgebaut wurden, weil die Besucher selber nicht unterschieden haben. Also wir haben das jetzt alles in einen Topf geschmissen und wir sind auf 150 gekommen. Boah. Allerdings haben uns schon mehrere am Freitag rückgemeldet. Wir wissen auch noch ein paar, die sind hier noch nicht auf der Landkarte drauf.
0: Ja, das heißt, wenn Sie durch die Ausstellung gehen und feststellen, dass Ihre Diskothek gar nicht mit dabei ist, dann melden Sie sich einfach. Dorfdisco, so nennt sich diese Ausstellung, derzeit zu sehen im Volkskundemuseum. Die heiße Zeit zwischen den Jahren 1967 und 1997. Evi Weißensteiner und ihre Kolleginnen möchten die gesammelten Erinnerungen noch in einer Publikation veröffentlichen. Fehlende Diskotheken, Geschichten und Fotos können natürlich da auch noch ergänzt werden. Und übrigens bei der Gelegenheit auch noch ein Hinweis. 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Wie gesagt, dieses Treffpunkt Forum diesen Donnerstag hier bei uns auf Rhein Südtirol am Donnerstag zwischen 11 und 12, also am Vormittag, nicht zur Disco-Zeit, am Abend, Vormittag zwischen 11 und 12.
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0: 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Und jetzt blicken wir auf unser TV-Programm heute am Abend. Heute am Abend, da wird wieder diskutiert, das junge Diskussionsforum Kontrovers. Da dreht sich heute alles rund ums Thema Geschlechteridentität. Wenn jemand zögert, bevor er seinen Eltern erzählt, wen er liebt, wenn Schweigen einfacher ist als Ehrlichkeit, dann fehlt es in unserer Gesellschaft an Akzeptanz. Wie frei ist man in Südtirol, man selbst zu sein, wirklich selbst zu sein? Darüber diskutiert Maddalena Quayer mit zwei Gästen. Tobias Stampfer ist Transmann und hat einen langen Leidensweg hinter sich. Seit seiner Pubertät fühlt er sich nicht wohl in seinem eigenen Körper.
1: Es fühlt sich so an, als hätte man ständig Bauchschmerzen. Es fühlt sich einfach so an, als wäre dir eine graue Wolke gefolgt. Und es ist immer so, als wärst du im falschen Ort, im falschen Moment. Und egal, was für schöne Sachen passieren, egal, welche Events du in deinem Leben erlebst, es ist ständig dieses Gefühl vom, ich weiß nicht.
2: Wie alt warst du da?
1: Ja, 15, 16, 17, 18. Ja.
2: Und das hat sich über Jahre gezogen?
1: Das hat sich über Jahre gezogen, ja, weil als ich dann verstanden habe, dass die Geschlechtsidentitätsstörung habe oder hatte, jetzt heißt es nicht mehr so, war ich 18 Jahre alt. Aber natürlich, als ich dann erfahren habe, was das Problem war für mich, ist dann auch die Lösung zum Problem geworden. Weil die Lösung hieß dann, ich müsste ein Mann werden. Und das hätte ich nie gemacht. Was hätte ich denn den Leuten gesagt? Was hätte ich denn meinen Eltern sagen können, dass ich jetzt ein Mann werden will? Ich weiß nicht, dann ich kann noch die Angst spüren und ich hatte sehr große Angst, ich schämte mich so sehr und deswegen war es auch sehr, sehr schwierig zu verstehen, was hätte ich denn meinen Mitmenschen sagen können.
0: Madu Albern, sie arbeitet im Forum Prävention und setzt sich für queere Sichtbarkeit in Südtirol ein.
3: Ja, ich glaube, mir ist allgemein einfach wichtig, dass niemand in der Gesellschaft sich ausgegrenzt, bedroht oder angegriffen fühlt und gleichzeitig eben sich frei entfalten kann, sich selbst sein kann im weitesten Sinne. Und ich denke, das ist für alle eine Bereicherung, wenn einfach jede Person so sein kann, wie sie ist und auch so lieben kann, wie sie will.
0: Geschlechteridentität in Südtirol. Darum dreht sich die letzte Ausgabe unserer Diskussionssendung Kontrovers. Madu Alba vom Forum Prävention und Transmann Tobias Stampfer sind die Gäste von Moderatorin Maddalena Quayer. Zu sehen die Diskussion heute bei uns im Fernsehprogramm gleich im Anschluss an die Tagesschau.

0: Big Mountain mit Baby, I Love You Way. Hier der Treffpunkt auf Rai Südtirol. Gleich geht's hier weiter mit den ausführlichen Nachrichten und den Überblick zum Weltgeschehen. Aber davor haben wir noch einen Hinweis hier in eigener Sache, und zwar alles rund um unser Kulturprogramm auf Rai Südtirol.
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1: 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Hier sind die Nachrichten mit Dieter Scotz.
4: Nach dem Gerichtseinsturz wird gegen 5 Personen ermittelt. Bei Angriffen in der Ukraine kamen laut Zelensky nordkoreanische Raketen zum Einsatz. Das Wetter überwiegend sonnig und heiß bei 29 bis 35 Grad. Nach dem Teileinsturz des Gerichtsgebäudes in Bozen wird gegen 5 Personen ermittelt. Das Verfahren läuft wegen fahrlässigen Einsturzes eines Bauwerkes. Die Staatsanwaltschaft hat den Mittelteil des Gebäudes beschlagnahmt. Ein Sachverständiger soll die Einsturzursache ermitteln. Für die 5 Personen, gegen die ermittelt wird, gilt die Unschuldsvermutung. Politikwissenschaftler und Meinungsforscher Hermann Atz zieht nach 2,5 Jahren eine eher magere Bilanz der Landesregierung Kompatscher. Durchschlagende politische Erfolge seien bislang ausgeblieben, sagte Atz im Morgengespräch auf Rai Südtirol. Die Autonomiereform sei vor allem durch die Zusammenarbeit der SVP mit der Regierung in Rom erreicht worden. Positiv hebt Atz Landesrätin Uli Meier sowie die Landesräte Hubert Messner und Christian Bianchi hervor. Philipp Bachhammer und Daniel Alfreiter hätten hingegen an Glanz verloren. Die italienischen Koalitionspartner seien zudem deutlich präsenter als ihre Vorgänger. Russland hat in der Nacht erneut Kiew und weitere ukrainische Großstädte angegriffen. Dabei kamen in Saporischschja, nach ukrainischen Angaben, auch nordkoreanische Raketen und Lenkbomben zum Einsatz. Laut Präsident Wolodymyr Selenskyj stieg die Zahl der Todesopfer in der Stadt auf mindestens 6. Zudem gab es 19 Verletzte. Der Angriff habe sich gezielt gegen die zivile Infrastruktur gerichtet, sagte Selenskyj. In Kiew beschädigte eine Rakete eine Infektionsklinik und mehrere Geschäfte. In Cherson und Kharkiv führten Angriffe auf Stromumspannwerke zu Stromausfällen. Nach dem schweren Erdbeben hat Kolumbiens Präsident Abelardo de la Espriella den landesweiten Notstand ausgerufen. Alle staatlichen Mittel werden zur Bewältigung der Katastrophe mobilisiert. Die Rettung von Verschütteten stehe an erster Stelle, so der Staatschef. Das Beben erreichte eine Stärke von 7,4. Dabei starben am Montag mindestens 132 Menschen. Das volle Ausmaß der Schäden ist derzeit noch unklar. US-Präsident Donald Trump stärkt dem in der Kritik stehenden FIFA-Präsidenten Gianni Infantino den Rücken. Trump schreibt auf seiner Plattform Through Social, der Weltfußballverband würde mit der Ablöse Infantinos einen schrecklichen Fehler begehen. FIFA-Präsident Infantino steht wegen seines Investorenplans unter Druck und riskiert seine Wiederwahl. In Südtirol ist die Waldbrandgefahr weiter angestiegen. Für die Bezirke Überetsch-Unterland und Salten-Schlern gilt die Warnstufe Orange, in den übrigen Landesteilen Gelb. Hitze und Trockenheit haben die Vegetation stark ausgetrocknet. Der Zivilschutz ruft zu besonderer Vorsicht auf. Im Wald und in Waldnähe darf kein Feuer entzündet werden. Zigaretten dürfen nicht weggeworfen und Fahrzeuge nicht auf trockenem Gras abgestellt werden. Wer Rauch oder Feuer entdeckt, soll sofort die Notrufnummer 112 wählen. Südtirol-Seniorenwohnheime reagieren mit flexiblen Maßnahmen zum Schutz der Bewohner vor anhaltender Hitze. Mit kühlen Fuß- und Handbädern, ausreichend Flüssigkeit, leichter Kleidung und der Anpassung von Tagesrhythmen könne das Wohlbefinden der Heimbewohner verbessert werden, sagte Rita Obkircher vom Verband der Seniorenwohnheime auf Rhein Südtirol. Das sei besonders in älteren Häusern notwendig, wo noch keine baulichen Maßnahmen wie Klimaanlagen vorhanden sind. In Zukunft würden die Kosten für Kühlung und Wärmung von Seniorenwohnheimen, laut Obkircher, deutlich ansteigen. Das Wetter. Der heutige Dienstag verläuft überwiegend sonnig. Am Nachmittag werden die Quellwolken größer. Lokal bilden sich Hitzegewitter. Die Temperaturen erreichen hochsommerliche 29 bis 35 Grad. Der morgige Mittwoch bringt viel Sonnenschein. Gegen Abend entstehen vereinzelt Gewitter. 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
5: Daniel Hofer begrüßt Sie aus der Landesverkehrsmeldezentrale. Auf der Finchgauer Staatsstraße in Fahrtrichtung Meran bei Rabland und auf der Pustertaler Staatsstraße in Fahrtrichtung Innichen zwischen St. Sigmund und Kienz sowie zwischen St. Lorenzen und Percha gibt es Kolonnenverkehr und Stau wegen Überlastung. Und auf der Brennerstadtstraße zwischen Blumau und Atzwang bei Steg besteht eine Baustelle. Hier kommt es zu Staus in beiden Fahrtrichtungen. Kommen Sie gut voran!
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0: Heute am Dienstag, 11. August. Es dauert noch ganze 10 Tage, dann geht's los. Die 23. Ausgabe des Brixner Altstadtfestes und die Vorbereitungen, die laufen da schon auf Hochtouren, vor allem wenn es um die Sicherheit geht.
6: Wir müssen zum Beispiel die Zugangsbeschränkungen mit Betonbarrieren vorsehen. Wir müssen Securities herstellen. Wir müssen alle Hindernisse mit der Gemeinde aus der Stadt wegschaffen. Und einfach eine Sicherheit garantieren, dass diese ganzen Festbesucher ein schönes Fest haben können.
0: Ein schönes und natürlich auch ein sehr beliebtes Fest, so der Vizepräsident des Altstadtkomitees Philipp Gummerer. Aber das sind natürlich noch lange nicht alle Vorbereitungen. Wir wollen darüber weit mehr wissen. Das werden wir gleich in wenigen Minuten. Meine Kollegin Barbara Wiest hat sich nämlich genau erkundigt, wie die Vorbereitungen laufen zum Altstadtfest in Brixen. Wird gleich Thema sein. Schönen Vormittag allerseits in Ihrem Treffpunkt heute am Dienstag.

0: Seit gestern, und gestern, da hatten wir ja den 10. August, sind an die 40 Männer des Brixner Gemeindebauhofes in der Bischofstadt voll im Einsatz. Sie räumen Bänke, Lampen oder Blumentöpfe weg, stellen Klos auf, befestigen Straßenschmuck und legen Blumenbeete an. Denn am 21. August, also in knapp 2 Wochen, finden 3 Tage lang die traditionellen Festlichkeiten des Altstadtfestes statt. Und das bereits zum 23. Mal, wie der Vizepräsident des Altstadtkomitees Philipp Gummerer meiner Kollegin Barbara Wiest erklärt.
1: Ja, das Altstadtfest ist damals 1978, ist das erste Altstadtfest vonstatten gegangen. Das war die Idee von den Ehrenpräsidenten des Altstadtfestkomitees, der in Regensburg das Stadtfest eigentlich kopiert hatte. Er ist 1976 nach Regensburg gefahren und hat dort das Stadtfest gesehen.
2: Seither wird das Fest alle 2 Jahre durchgeführt und auch gut und früh vorbereitet, denn bereits nach dem Fest organisieren und bereiten Sie schon das nächste Fest vor. Was muss denn da alles getan werden?
1: Ja, wie Sie sagen, nach dem Fest ist vor dem Fest. Nach dem Fest werden natürlich die Verbesserungsvorschläge eingesammelt von den verschiedenen Beteiligten und dann wird gleich mit den Sicherheitskräften verhandelt, dass man schaut, wie man das wieder besser aufstellen kann das nächste Jahr. Man muss wieder die ganzen WC-Anlagen bereits organisieren. Man muss die Marketingstrategie wieder definieren und verschiedene 1000 andere Sachen, die einfach in dieser Zeit dann wieder anfallen.
2: Das Besondere an diesem Fest ist, dass Sie gut mit den rund 50 Vereinen zusammenarbeiten und dass Sie seit Beginn an darauf Wert legen, dass das nach wie vor ein Familienfest ist und auch so bleibt. Sie legen zum Beispiel auch Regelungen für den Preis fest.
1: Wir regeln hier beim Altstadtfest die Preise, wie beim Hühnchen, Bratwurst, Bier, aber natürlich auch Kindersäfte.
2: An diesen 3 Tagen sind ca. 1600 Freiwillige und Dutzende Sicherheitskräfte im Einsatz. Denn die Sicherheitsauflagen, die werden von Jahr zu Jahr immer mehr. Was müssen Sie denn beispielsweise alles beachten?
1: Wir müssen zum Beispiel die Zugangsbeschränkungen mit Betonbarrieren vorsehen. Wir müssen Securities herstellen. Wir müssen alle Hindernisse mit der Gemeinde aus der Stadt wegschaffen und einfach eine Sicherheit garantieren, dass diese ganzen Festbesucher ein schönes Fest haben können.
2: Auch wenn es eine große Herausforderung ist, das Fest alle 2 Jahre zu organisieren, werden Sie das weiterhin machen? Denn Sie erleben, sagen Sie, auf diesem Fest immer sehr schöne Momente. Zum Beispiel durften Sie sogar schon einmal ein Liebespaar vermählen.
1: Ja, das Fest ist für mich eine wunderbare Sache. Und ja, eines der schönsten Dinge war natürlich, ich durfte ein Pärchen am Fest verheiraten, denn sie wollten dort die Hochzeit haben und dann mit der Gesellschaft auf das Fest feiern gehen.
0: So der Vizepräsident des Altstadtkomitees Philipp Gummerer. Ja, im Gespräch mit Kollegin Barbara Wiest. Und er freut sich schon auf das Fest und wird ganz traditionell mit der alten historischen Brixner Bürgertracht, also sprich mit Gehstock und Zylinderhut, auf dem Fest erscheinen. Mit rund 50.000 Besucher und Besucherinnen pro Tag.
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0: Ihr Treffpunkt Rhein-Südtirol am heutigen Dienstag. Mary de Rache wills. Wir haben es in den Medien erfahren, ist Ende Juli im Alter von 101 Jahren im Meraner Krankenhaus verstorben. Nikolaus de Rache wills hat seine Großmutter, der Übersetzerin und Dichterin Mary de Rache wills, Tochter des amerikanischen Schriftstellers Ezra Pound, bis zuletzt begleitet und mit ihr auf der Brunnenburg in Dorftirol gelebt und gewohnt.
1: Sie hat mir immer gesagt, don't lose your sense of humor. Sie hat eben gesagt, wie Eifersucht eben eigentlich Freundschaften ruiniert und man das Leben mit viel mehr Humor sehen sollte, auch in schlechten Zeiten, da es einfach die beste Medizin ist. Ein Satz, den sie auch immer, jeden Tag fast gesagt hat, ist nur nicht den Mut verlieren. Das sind sicher Sätze, die mir immer bleiben werden und mir auch sicher hilfreich sein werden für mein weiteres Leben.
0: So Nikolaus de Rache wills, Enkel der erst kürzlich verstorbenen Mary de Rache wills. Mehr Anekdoten und Lebensweisheiten erfahren Sie bei uns auch ausführlich und zwar heute Abend im Hörfunkprogramm auf Rhein-Südtirol im Kulturjournal zu hören ab 19:40 Uhr.

0: Daniel Hofer begrüßt Sie auf der Landesverkehrsmeldezentrale. Auf der Finchgauer Staatsstraße in Fahrt Richtung Meran bei Rabland und auf der Pustertaler Staatsstraße in Fahrt Richtung Innichen zwischen St. Siegmund und Kehens sowie zwischen St. Lorenzen und Percha gibt es Kolonnenverkehr und Stau wegen Überlastung. Und auf der Brenner Staatsstraße zwischen Blumau und Atzwang bei Steg besteht eine Baustelle. Hier kommt es zu Staus in beiden Fahrtrichtungen. Kommen Sie gut voran.
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2: Ja, ein Hoch bestimmt das Wetter über den gesamten Alpenraum. Das heißt, wir haben es sehr, sehr sonnig. Und leicht labile Luftmassen bedeutet, es wird auch sehr heiß werden heute. Tageshöchstwerte zwischen 26 Grad im Norden bis zu 36 Grad im Süden. Am Nachmittag allerdings, da werden die Quellwolken größer und intensiver und vereinzelt können auch einige Hitzegewitter niedergehen. Ganz ähnlich auch morgen am Mittwoch, da wiederholt sich das Ganze. Viel Sonnenschein bis in den Nachmittag, frühen Abend hinein sehr stabil. Erst dann am Abend aufgrund der Quellwolkenbildung sind einige Gewitter möglich. Anders sieht das dann am Donnerstag und Freitag aus. An den Temperaturen ändert sich da nicht viel. Wir haben Höchstwerte zwischen 28 und 36 Grad. Allerdings, laut heutigen Prognosen, Donnerstag und Freitag sehr stabiles, sonniges Wetter, wolkenlos den ganzen Tag über an beiden Tagen. Erst am Samstag dann, am Hoch- und Frauentag, am Feiertag, haben wir auch sehr sonniges, sehr stabiles Wetter, aber vielleicht auch ein paar Schleierwolken. Temperaturen bleiben konstant zwischen 28 und 36 Grad. Das heißt, auch übers Wochenende und über den Feiertag hin, weil da finden ja im ganzen Land zahlreiche Veranstaltungen statt. Die können getrost durchgeführt werden. Am Wetter scheitert's nicht.

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Ihr Treffpunkt 3 Südtirol, schönen Vormittag. Jetzt geht's hoch hinaus, ganz hoch hinaus, auf eine Alm in Innerfilgraden in Osttirol. Mit dem Hochkulturfestival gibt's da wieder ganz eine tolle Auflage. 2026 gibt es eine Neuauflage. Lauter einzigartige musikalische Freunde und Weggefährten und Gefährtinnen folgen der Osttiroler Musikbanda Franui. Ja, und wenn man Kultur eben auf dieser Höhe macht, wir reden auf einer Höhe von 1673 Metern, dann darf man eben auch von einer Hochkultur sprechen. Es gibt dort eine große Open-Air-Bühne inmitten dieser alpinen Gebirgslandschaft und man kann die unterschiedlichsten Musik- und Stilrichtungen genießen. Von der klassischen Musik bis hin zu jazzlastiger Swingmusik oder volksmusikalischen Klängen oder auch eben zeitgenössische Musik. All das bringt dieses Hochkulturfestival unter ein Dach bzw. unter den freien Himmel. Aber auch Schlechtwettergarantie ist gewährleistet. Sollte es regnen und es schaut überhaupt nicht danach aus, gibt es ein eigenes Festzelt, ein sehr besonderes, sehr hochwertiges und vor allem ein sehr, sehr beliebtes Festival, das da in Innerfilgraden stattfindet. Los geht's am 12. August. Es dauert dann noch bis einschließlich 15. August. 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

0: Ich begrüße jetzt die Doris aus Mühlbach, aus dem Pustertal. Ja, hallo. Hallo, Doris.
1: Hallo, guten Morgen. Hallo.
0: Einen schönen guten Morgen, liebe Doris.
1: Ja.
0: Nach inner viel geraten wäre es nicht allzu weit, gell, von Mühlbach.
1: Ja.
0: Würden Sie selber da hinfahren, oder?
1: Ja, das ist selber hinfahren. Mit dem Radl, mit dem Bus, halt mit dem Zug.
0: Ja, super, super Festival, was da stattfindet, gell?
1: Ja, eben, nie gehört.
0: Ja, das würde sich schon lohnen.
1: Deswegen habe ich gleich umgerufen, war ganz überrascht, dass ich durchkomme.
0: Liebe Doris, Sie würden natürlich jemanden mitnehmen. Darf man schon wissen, wen, oder darf man es noch nicht wissen?
1: Jawohl, meinem Mann.
0: Ah, okay.
1: War ein gutes Geburtstagsgeschenk, letzten Morgen.
0: Super. Ja, dann drücke ich Ihnen die Daumen, liebe Doris, dass Sie das ja wissen. Liebe Doris.
1: Ich habe noch nicht alles gehört. So, bitte, Entschuldigung.
0: Also, in diesen Tagen lesen und hören wir ständig immer wieder, ist von diesen Perseiden die Rede. Und ich möchte jetzt von Ihnen ganz gerne wissen, was denn mit diesen Perseiden genau gemeint ist. Ich gebe Ihnen jetzt mal drei Antworten, gell? Ganz ruhig, ohne Stress, liebe Doris.
1: Ja.
0: Und dann, da weiß es schon jemand, glaube ich. Und eines davon ist die richtige Antwort. Also, wir hören jetzt gerade in diesen Tagen immer wieder von diesen Perseiden. Was ist denn damit gemeint? Die Perseiden, das ist ein Volk im Nahen Osten. Perseiden, das sind Sternschnuppen. Oder die Perseiden, das ist eine ganz besondere Blumenart. Schenkt man gerne so ein paar Perseiden. Ne? Also, was sind sie denn? Ein Volk im Nahen Osten, Sternschnuppen oder eine Blumenart?
1: Sternschnuppen.
0: Sicher?
1: Ja.
0: Hört der Mann mit? Hört er mit?
1: Nein, hört er, glaube ich, nicht. Ich habe probiert, ihn zu rufen, aber er hört nicht mit.
0: Dann machen wir das jetzt so, liebe Doris, das bleibt jetzt unter uns, gell? Sie sagen Ihren Mann, Sie haben alles versucht, an diese Karten zu kommen. Es ist Ihnen gelungen und Sie machen ihm ein ganz
1: super.
0: Tolles Geschenk, gell? Oder?
1: Ah, super, ja, noch keins.
0: Dann wird er eine Riesenfreude haben. Ich gönne Sie nur von Herzen, liebe Doris. Dankeschön. Ihnen und Ihren Mann, machen Sie sich einen schönen Tag.
1: Danke.
0: Bei diesem Festival und natürlich die Perseiden im Zusammenhang eben auch mit der Lorenzi-Nacht morgen.
1: Ganz
0: und
1: genau.
0: Die partielle Sonnenfinsternis, die ja auch stattfindet. Also das nur kurz zur Ergänzung. Und das ist so ein Sternschnuppenstrom, der eben auch dann verstärkt auftritt und zu beobachten ist, ganz klar. Sie haben da völlig richtig gelegen. Gut, viel Spaß, gell? Servus.
1: Danke Ihnen und Ihnen einen schönen Tag noch. Gell?
0: Ebenso.
1: Danke, wiederhören.

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1: Nach dem großen Erfolg im vergangenen Jahr kehren in Brixen die theatralischen Führungen in das ehemalige Gefängnis zurück. Organisiert vom Theaterverein Chumpus und unter der Regie von Gianluca Iocolano läuft diese Tour, die einerseits Theater ist, aber auch Führung und Ortsgeschichte verbindet. Iocolano, den wir als Stand-up-Komiker kennen, führt als Gefängnisdirektor, als Capo, die Besucher und Besucherinnen durch die historischen Gemäuer. Und da haben wir in der laufenden Saison heute die allerletzte Gelegenheit, heute 11. August um 21 Uhr. Sepp Mesner-Windschnur war ja eine Art Pionier der Liedermacherei in Südtirol und er hat uns wirklich zum Lachen gebracht mit seinen lustigen Liedern vor vielen Jahrzehnten. Jetzt ist sein Sohn Jakob an der Reihe, der auch ein erfolgreicher Comedian ist und seine Kunst auch in den modernen sozialen Medien erfolgreich präsentiert. Aber wer ihn live erleben will, der kann heute nach Kaltern kommen. Nach Oberplanitzing im Hotel Massage gibt es heute einen Comedy-Abend mit Jakob Mesner-Windschnur ab 20 Uhr. Was haben Benito Mussolini, der Dalai Lama, Chuck Berry, Wim Wenders und Vasco Rossi gemeinsam? Gemeinsam mit Bozen? Tatsächlich gibt es was, denn jeder von denen hat im Hotel Lauren residiert, mindestens eine Nacht lang. Und im eleganten Salon dieser ersten Adresse in Bozen residieren heute auch die jungen Talente des European Union Youth Orchestra, also junge Orchestermusiker und Musikerinnen. Sie präsentieren heute in kleinen Ensembles ein anspruchsvolles Kammermusikprogramm. Welcher Ort wäre besser geeignet, um solche Werke zu hören, die eigens für kleine Säle und bürgerliche Salons konzipiert wurden? Der Event im Rahmen des Bolzano Festival Bozen im Parkhotel Laurin ab 20 Uhr. Was hält Bruneck dagegen? Die Bruneker Sommerkonzerte. Das sind diverse Konzerte im Ragenhaus. Heute gibt es zwischen Tango, Jazz und Leidenschaft ein schönes Konzert mit dem Dangerous Encounters Trio, also das Trio der gefährlichen Begegnungen. Ragenhaus Bruneck, 20 Uhr, Eintritt frei. Was hält Meran dagegen? Die Dienstagabende 2026. Angeblich der Kulttermin des Meraner Sommers. Wenn die Sonne untergeht, lebt die Stadt auf mit Live-Konzerten, Unterhaltung und anderen Initiativen. Und Sie können auch shoppen gehen. Dienstagabende Meran, nicht nur diesen Dienstag, sondern noch den ganzen Sommer lang ab 18.30 Uhr bis pünktlich 23 Uhr. Schlanders, die inoffizielle Hauptstadt des Finchgaus, bietet niveauvolle Kammermusik. Mit den Schlandersburger Sommerabenden, wo heute das Duo Margot zu Gast ist. Margot, das ist die Akkordeonvirtuosin Daniela Adami zusammen mit dem Cellisten Giordano Pegoraro. Ein leises, intensives Gespräch zwischen Akkordeon und Cello, das von den zeitlosen Klängen Bachs bis hin zu modernen Ohrwürmern reicht. Bibliothek Schlandersburg, 20.30 Uhr. Eintritt kostenlos. Und am 25. August ist dann die letzte Show in dieser Reihe, ein Konzert mit den Geschwistern Hintner.
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0: 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Hier sind die Nachrichten mit Dieter Scotz.
1: Nach dem Gerichtseinsturz in Bozen wird gegen 5 Personen ermittelt. Bei Angriffen in der Ukraine kamen laut Zelensky nordkoreanische Raketen zum Einsatz. Das Wetter überwiegend sonnig und heiß bei 29 bis 35 Grad. Nach dem Teileinsturz des Gerichtsgebäudes in Bozen wird gegen 5 Personen ermittelt. Das Verfahren läuft wegen fahrlässigen Einstürzes eines Bauwerkes. Die Staatsanwaltschaft hat den Mittelteil des Gebäudes beschlagnahmt. Ein Sachverständiger soll die Einsturzursache ermitteln. Für die 5 Personen, gegen die ermittelt wird, gilt die Unschuldsvermutung. Politikwissenschaftler und Meinungsforscher Hermann Atz zieht nach 2,5 Jahren eine eher magere Bilanz der Landesregierung Kompatscher. Durchschlagende politische Erfolge seien bislang ausgeblieben, sagte Atz auf Freie Südtirol. Die Autonomiereform sei vor allem durch die Zusammenarbeit der SVP mit der Regierung in Rom erreicht worden. Positiv hebt Atz Landesrätin Uli Meier sowie die Landesräte Hubert Messner und Christian Bianchi hervor. Philipp Bachhammer und Daniel Alfreider hätten hingegen an Glanz verloren. Die italienischen Koalitionspartner seien zudem deutlich präsenter als ihre Vorgänger. Russland hat in der Nacht erneut Kiew und weitere ukrainische Großstädte angegriffen. Dabei kamen in Saporischschja, nach ukrainischen Angaben, auch nordkoreanische Raketen und Lenkbomben zum Einsatz. Laut Präsident Wolodymyr Selenskyj stieg die Zahl der Todesopfer in der Stadt auf mindestens 6. Zudem gab es 19 Verletzte. Der Angriff habe sich gezielt gegen die zivile Infrastruktur gerichtet, sagte Selenskyj. In Kiew beschädigte eine Rakete eine Infektionsklinik und mehrere Geschäfte. In Cherson und Charkiw führten Angriffe auf Stromumspannwerke zu Stromausfällen. Italiens Exporte sind im Juni stark gestiegen. Laut dem Statistikamt Istat wuchsen die Ausfuhren im Vergleich zum Vorjahr um fast 10%, während sie gegenüber dem Mai um 1,6% zulegten. Ein wesentlicher Treiber dieser positiven Entwicklung waren umsatzstarke Verkäufe im Schiffbau, so das Istat. Ohne diesen Sektor fiel das Exportwachstum mit einem Plus von 0,5% im Monatsvergleich moderater aus. Nach dem schweren Erdbeben gestern hat Kolumbiens Präsident Abelardo de la Espriella den landesweiten Notstand ausgerufen. Alle staatlichen Mittel werden zur Bewältigung der Katastrophe mobilisiert. Die Rettung von Verschütteten stehe an erster Stelle, so der Staatschef. Das Beben erreichte eine Stärke von 7,4. Dabei starben mindestens 132 Menschen. Das volle Ausmaß der Schäden ist derzeit noch unklar. Der HGV unterstützt die Forderung nach einer sektorübergreifenden Wasserstrategie. Der Hoteliers- und Gastwirteverband warnt davor, Tourismus und Landwirtschaft gegeneinander auszuspielen. Zuerst brauche es verlässliche Zahlen zum gesamten Wasserverbrauch und zu den Verlusten in den Leitungsnetzen. Erst auf dieser Grundlage könne sachlich über Einsparungen und den künftigen Bedarf der einzelnen Bereiche diskutiert werden. Südtirols Seniorenwohnheime reagieren mit flexiblen Maßnahmen zum Schutz der Bewohner vor anhaltender Hitze. Mit kühlen Fuß- und Handbädern, ausreichend Flüssigkeit, leichter Kleidung und der Anpassung von Tagesrhythmen könne das Wohlbefinden der Heimbewohner verbessert werden, sagte Rita Obkircher vom Verband der Seniorenwohnheime auf Freie Südtirol. Das sei besonders in älteren Häusern notwendig, wo noch keine baulichen Maßnahmen wie Klimaanlagen vorhanden sind. In Zukunft würden die Kosten für Kühlung und Wärmung von Seniorenwohnheimen, laut Obkircher, deutlich ansteigen. Das Wetter. Der heutige Dienstag verläuft überwiegend sonnig. Am Nachmittag werden die Quellwolken größer, lokal bilden sich Hitzegewitter. Die Temperaturen erreichen hochsommerliche 29 bis 35 Grad. Der morgige Mittwoch bringt viel Sonnenschein, gegen Abend entstehen vereinzelt Gewitter. 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
2: Schönen Vormittag aus der Landesverkehrsmeldezentrale. Es begrüßt Sie Deborah Gartner. Auf der Brenner Staatsstraße zwischen Blumau und Atzwang kommt es in beiden Fahrtrichtungen zu Verzögerungen aufgrund einer Baustelle. Auf der Bustertaler Staatsstraße in Richtung Innichen zwischen St. Zingmund und Kirns sowie zwischen St. Lorenzen und Percha Kolonnenverkehr und Stau wegen Überlastung. Auf der Passaerer Staatsstraße zwischen Saltaus und Quellenhof kommt es zu Verzögerungen nach einem Unfall. Gute Fahrt!
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3: Pünktlich ab 12:30 erwarten Sie hier folgende Berichte zu aktuellen Ereignissen. Was sind die möglichen Folgen des Abbruchs der Verkleidung in der Mittelschule Sarntein? Laut Gemeinde ist der Schulbeginn nicht gefährdet im Herbst, aber ein Komplettabbruch der Aula auch nicht ganz auszuschließen. Laufende Ermittlungen nach dem Einsturz des Bozner Gerichtsgebäudes. 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
4: Schönen Vormittag. Viele haben sich schon für morgen Abend verabredet, weil sie irgendwo einen tollen Aussichtspunkt aufsuchen werden, um eine partielle Sonnenfinsternis zu beobachten. Dabei gilt es allerdings, gewisse Sachen auch genau zu berücksichtigen, vor allem wenn man mit freiem Auge in die Sonne blickt. Das soll man auf keinen Fall. Es braucht nämlich den richtigen Sonnenschutz, denn da können gar arge Probleme entstehen.
5: Wir merken erst, dass eben ein Schaden aufgetreten ist, erst Stunden später, das heißt entweder mitten in der Nacht oder am nächsten Morgen. Wenn die betroffene Person dann zum Beispiel dauerhaft dunkle oder einen grauen Fleck mitten im Sichtfeld hat oder vielleicht alles verschwommen sieht,
4: also gar nicht mal daran denken, mit freiem Auge in die Sonne zu blicken, morgen bei der partiellen Sonnenfinsternis. Und erst Stunden später können die Schäden dann erst bemerkbar sein. Das ist, wenn es ums eigene Augenlicht geht. Aber auch, wenn man mit dem Handy filmen möchte, auch da kann es Probleme geben. Das ist nur eines der Themen jetzt in dieser Stunde. Übrigens, wir gehen in dieser Stunde auch in eine neue Runde unseres Sommerspiels.

0: diese Musik, Vangelis, die passt jetzt irgendwie auch zum Thema, auf das wir jetzt eingehen. Morgen, da schaut Europa in den Himmel. Zumindest mal ein Teil Europas. Der Mond schiebt sich nämlich in den Abendstunden zwischen die Sonne und die Erde. Und das führt zu einer Sonnenfinsternis. Ganz besonders gut kann man das in Spanien und in Island beobachten. Und eben in Nordspanien, da liegt irgendwie auch das Zentrum. Hierzulande kann man eine partielle Sonnenfinsternis sehen. Wichtig ist allerdings, der direkte Blick in die Sonne kann das Auge sehr schwer und vor allem nachhaltig schädigen. Auch eine Sonnenbrille, die reicht da absolut nicht zum Schutz. Juliane Ort aus der ARD-Verbraucherredaktion mit den wichtigsten, was man eben im Zusammenhang mit einer Beobachtung zu einer Sonnenfinsternis beachten soll.
1: Ja, es ist schon sehr spannend und ein Highlight, ein richtiges astronomisches Event.
2: Catherine Fischer fiebert der Sonnenfinsternis entgegen. Sie beteiligt sich für die Europäische Weltraumorganisation ESA an der Planung und Koordination wissenschaftlicher Sonnenbeobachtungen der Raumsonde Solar Orbiter. Und sie wird am Abend des 12. August auch selbst in den Himmel gucken.
1: Ich werde diesmal auch eine einfache Sonnenfinsternisbrille haben und die partielle Sonnenfinsternis beobachten mit so einer geprüften Folie drin.
2: Catherine Fischer ist es wichtig, Astrofans nicht nur die Begeisterung für das Ereignis am Himmel zu vermitteln, sondern auch das Wissen um die Gefahren. Denn der direkte Blick in die Sonne kann die Netzhaut des Auges dauerhaft verletzen. Auch und gerade dann, wenn die Sonne vom Mond verdeckt wird.
1: Das kann sehr, sehr schnell gehen. Und das merkt man dann auch nicht unbedingt gleich.
2: Davor warnt auch Daniela Weißkopf, Leiterin des Fachgebietes optische Strahlung beim Bundesamt für Strahlenschutz. Weil die Netzhaut sehr empfindlich ist, aber keine Schmerzrezeptoren hat, fällt eine mögliche Schädigung erst später auf.
3: Wir merken erst, dass eben ein Schaden aufgetreten ist, erst Stunden später, das heißt entweder mitten in der Nacht oder am nächsten Morgen. Wenn die betroffene Person dann zum Beispiel dauerhaft dunkle oder einen grauen Fleck mitten im Sichtfeld hat oder vielleicht alles verschwommen sieht oder gerade Linien auf einmal verbogen erscheinen, dann würde ich sagen, ist es höchste Zeit, zum Augenarzt zu gehen oder die nächste Augenklinik aufzusuchen.
2: Um es gar nicht erst so weit kommen zu lassen, sollte man vorbeugen und sich eine spezielle Schutzbrille zur Beobachtung der Sonnenfinsternis besorgen. Die gibt es in der Regel in Geschäften mit Astronomiebedarf, bei einigen Optikern und Buchhandlungen und teils auch in Geschäften und Versandshops, die Kameras und Objektive verkaufen. Hier und da sind sie auch schon vergriffen. Die Preise variieren stark und starten bei etwa 99 Cent. Beim Kauf sollte man auf ein paar Eigenschaften achten, sagt Daniela Weißkopf vom Bundesamt für Strahlenschutz.
3: Dass die Norm angegeben ist, das ist die DIN EN ISO 12312. Dann sollte natürlich ein CE-Kennzeichen vorhanden sein und vom Herstellerseite Benutzungs- und Warnhinweise beiliegen. Und vor Kauf ist natürlich eine Sichtprüfung ganz anzuraten. Das heißt, es sollten keine Schäden wie Kratzer oder Risse oder Alterungseffekte auf dieser Folie zu sehen sein.
2: Geeignete Filter und Folien sorgen dafür, dass maximal etwa 0,001% des Sonnenlichts durchgelassen wird. Das ist nicht nur für das Auge wichtig, sondern auch für Objektive. Die Sonnenfinsternis auf dem Display des Smartphones zu beobachten oder zu filmen, wäre keine gute Idee, warnt Daniela Weißkopf.
3: Ich würde es nicht raten, weil das Smartphone wahrscheinlich auch ohne entsprechenden Filter für Sonnenbeobachtung das nicht lange überleben würde, also zumindest die Handykamera nicht lange überleben würde.
2: Im Handel gibt es extra Filter für Smartphones und Objektive. Sie schonen nicht nur die Chips in der Kamera, sondern ermöglichen überhaupt erst brauchbare Aufnahmen der Sonnenfinsternis.
3: Weil es dann dadurch schärfer auch abgebildet wird, weil genügend Licht reduziert wurde, sodass das eben halt dann auch scharf erscheint.
2: Wer keine Schutzbrille anschaffen möchte, kann auch selbst aktiv werden. Aus einem Karton und einem Stück Transparentpapier lässt sich eine einfache Lochkamera basteln. Anleitungen gibt es unter anderem auf der Internetseite des Bundesamtes für Strahlenschutz. Gerade mit Kindern kann der Spaß an der Sonnenfinsternis so schon früher losgehen.
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0: Der Vincent Weiss mit Da müsste Musik sein. Schönen Vormittag im Treffpunkt auf Rhein Südtirol. Es kommt ihr zum Glück nicht oft vor, aber wenn, dann kann es ganz schön aufwühlend sein. Ein Schreiben im Briefkasten, in dem von alten Schulden die Rede ist, die zu begleichen sind. Dann gilt es zunächst mal, kühlen Kopf bewahren und sich ein Bild, ein genaues Bild der Situation machen. Manche Betroffene suchen dann auch Rat in der Verbraucherzentrale und da sind sie genau an der richtigen Stelle und Adresse. Und Erika Corbellini hat für uns in diesem Zusammenhang bei der Geschäftsführerin Gunde Bauhofer nachgefragt, was in so einem Fall zu tun wäre.
1: Wir hören es leider immer wieder, dass Verbraucher und Verbraucherinnen Post bekommen. Da steht dann drinnen, sie müssen innerhalb 15 Tagen einen Betrag von 1.500 Euro bezahlen. Das Ganze kommt von einem Gast.

0: Reden wir überhaupt? Was ist das für eine Schuld? Und zum Zweiten haben wir explizit nachgefragt, Inkasso-Unternehmen weise uns nach, dass die Verjährungsfrist wirksam unterbrochen wurde. Eine 15 Jahre alte Schuld kann nicht eingefordert werden, wenn die Verjährungsfrist von 10 Jahren nicht unterbrochen wurde.
1: Die Verjährungsfrist wirksam unterbrechen, dafür hat der Gläubiger zu sorgen. Und zwar so.
0: Wenn ich eine Schuld über eine längere Zeit nicht bezahle und mir mein Gläubiger alle Jahre ein Einschreiben schickt und sagt, diese Schuld ist noch offen, bezahle, dann unterbricht das die Verjährung. Also es ist sozusagen ein nachweisliches Lebenszeichen des Gläubigers, der sagt, du schuldest mir noch Geld. Wenn aber über eine lange Zeit, also über 10 Jahre hinweg, keine solche Unterbrechung erfolgt, dann ist die Schuld verjährt und kann nicht mehr eingetrieben werden. Aber das muss man eben von Fall zu Fall anhand der Dokumentation genau überprüfen.
1: In besagtem Fall hatte der Verbraucher nach eigenen Angaben in den vergangenen mehr als 10 Jahren weder Mahnungen noch sonstige Zahlungsaufforderungen bezüglich der geltend gemachten Forderung erhalten. Das Inkasso-Unternehmen hätte die Forderung zwar weiterhin gerichtlich geltend machen können, dazu ist es aber nicht gekommen.
0: Nach dem zweiten Interventionsschreiben hat das Inkasso-Unternehmen dann verlauten lassen, sie würden den Fall nicht weiterverfolgen und somit musste der Konsument die mehr als 1.000 Euro nicht bezahlen.
1: Allen, die ein solches Schreiben von einem Inkasso-Unternehmen erhalten oder sogar ein gerichtliches Mahnschreiben, empfiehlt Gunde Bauhofer.
0: Bezahlen Sie das nur, wenn Sie absolut sicher sind, dass die Schuld auch tatsächlich zu begleichen ist, also dass keine Verjährungsfristen eingetreten sind und dass tatsächlich Summen noch offen waren. Auf alle Fälle zahlt es sich aus, die gesamte Dokumentation anzufordern, inklusive aller Nachweise zur Unterbrechung der Verjährungsfrist. Das sind nämlich Elemente, die man auch vor Gericht geltend machen kann und wo das Gericht dann dem Konsument, der Konsumentin Recht gibt.
1: Wer sich dem nicht allein stellen möchte, findet Rat und Beistand in der Verbraucherzentrale oder kann sich an eine Anwältin oder einen Anwalt seines Vertrauens wenden.

0: Schönen Vormittag aus der Landesverkehrsmeldezentrale. Es begrüßt Sie Deborah Gartner. Auf der Brenner Staatsstraße zwischen Blumau und Atzwang kommt es in beiden Fahrtrichtungen zu Verzögerungen aufgrund einer Baustelle. Auf der Bustertaler Staatsstraße in Richtung Inichen zwischen St. Zingmund und Kienz sowie zwischen St. Lorenzen und Bercha Kolonnenverkehr und Stau wegen Überlastung. Auf der Passaira Staatsstraße zwischen Saltaus und Quellenhof kommt es zu Verzögerungen nach einem Unfall. Gute Fahrt!
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2: Schön, sonnig und heiß, so wird der heutige Dienstag. Wir haben Tageshöchstwerte, die liegen zwischen 26 und 36 Grad am Nachmittag. Da bilden sich Quellwolken und aus denen können dann stellenweise ein paar Gewitter hervorgehen. Das Ganze auch morgen am Mittwoch ganz ähnlich, ein schöner sonniger Sommertag mit hohen Temperaturen im ganzen Land und am Nachmittag vereinzelt ein paar Gewitter möglich. Am Donnerstag und Freitag aus heutiger Sicht absolut wolkenlos, stabil. Es sind keine Gewitter in Aussicht, also das dürfte wirklich, auch wenn man im Hochgebirge unterwegs sein sollte, am Donnerstag und am Freitag perfekt sein. Am Samstag, auch das wird ein sehr schöner und sonniger und warmer Tag. Allerdings können sich am Samstag ein paar Schleierwolken sehen lassen. Aber Niederschläge sind auch am Samstag nicht zu erwarten.

0: Ihr Treffpunkt heute am 11. August. Und sind Sie wieder bereit? Haben Sie Ihr Handy zur Hand? Und glauben Sie auch, unseren Südtiroler Dialekt gut zu kennen? Dann machen Sie jetzt mit.
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0: Ja, wir sind wieder in unserem Sommerspiel und heute haben wir ein Dialektalwort. Das hat Michael Pernter für uns ausgewählt. Michael Pernter stammt aus Truden. Und welches Wort hat er denn ausgewählt? Hören wir es uns mal an.
2: Scheldern. Scheldern.
0: Scheldern hat er gemeint, der Michael Berndner. Scheldern. Also ich weiß es nicht genau. Ich persönlich habe eine Vermutung. Und genau das ist die Voraussetzung. Sie müssen es nicht wissen. Sie können auch raten oder einfach nur Ihrer Intuition nachgehen. Rufen Sie an unter der gebührenfreien Nummer 83 mal die 0, 14477. Durch Ihren Anruf automatisch sind Sie mit bei der Verlosung, denn jede Woche losen wir einen unserer Anruferinnen und Anrufer aus. Dann am Ende des Sommerspiels werden die jeweiligen Ausgelosten zu uns ins Funkhaus eingeladen, zu einer ausführlichen Führung. Also, was glauben Sie? Scheldern, was könnte denn damit gemeint sein? 83 mal die 0. 14477, die gebührenfreie Nummer. 83 mal die 0, 14477.

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2: Ja, wie sagt sie denn, die Burgi, die uns aus St. Leonhard in Passaia anruft? Zunächst mal schönen Vormittag, Burgi, hallo.
3: Ja, hallo, grüß Gott.
2: Kann man vorstellen, bitte. Traumhaftes Wetter heute in Passaiatal, ja. Gell?
3: Ja, wunderbar, warm.
2: Warm, viel zu warm, oder?
3: Viel zu warm, ja, ja. Schon ein bisschen.
2: Nun, der Michel Bernder, er kommt aus Truden, der hat uns das Dialektalwort Scheldern vorgeschlagen. Wissen Sie es? Haben Sie eine Ahnung? Vermuten Sie etwas?
3: Ich weiß es nicht, aber ich habe mir jetzt vielleicht gedacht, es könnte vielleicht so Plaudern sein oder Ratschen oder so unterhalten.
2: Ja, genau. Ich weiß es auch nicht genau. Und ich war, sag mal, in diese Richtung. Ich war eher so, dass ich mit jemandem schimpfen oder sich so sich aufregen.
3: Ah.
2: So hätte ich jetzt gedacht. Ne?
3: Ja, ja.
2: Aber wie gesagt, absolut nur aus dem Bauch heraus.
3: Ja.
2: Ich habe keine Ahnung. Wir lassen es uns jetzt einfach erklären von Michael Bernder. Okay?
3: Jawohl.
2: Hören wir mal.
3: Mhm.
4: Scheldern ist ein Brauch in Truden. Am 5. Dezember gehen die Kinder und die Jugendlichen scheldern. Das heißt, sie gehen mit grasigen Schellen durchs Dorf und vertreiben sozusagen die bösen Geister. Darauf ist es zurückzuführen. Also sehr alter Brauch. Und da haben sie dabei halt eben auch die Schellen und gehen scheldern.
2: Okay, Burgi, da
3: haben wir beide
2: total daneben gelegen. Haben wir beide was dazugelernt, gell?
3: Jawohl.
2: Aber interessant bei diesem Brauch, es gibt in vielen unterschiedlichen Kulturen und eben auch im Alpenraum, dass immer wieder Kinder von Haustür zu Haustür gehen aus den unterschiedlichsten Anlässen. Und wie wir gehört haben, in Truden eben Anfang Dezember dieses Scheldern. Habe ich nicht gewusst.
3: Nein, habe ich nicht gehört, noch nie gehört.
2: Jetzt sind wir beide etwas klüger geworden.
3: Gut, jawohl.
2: Danke. Burgi, wer weiß, vielleicht werden Sie ausgelost und Sie können eine Führung bei uns im Funkhaus machen. Wir werden Sie dann noch...
3: Einen schönen Tag noch.
2: Gell, ebenso. Servus, wiederhören.
3: Wiederhören.

0: Edison Lighthouse, Love Grows, hier bei uns, der Treffpunkt, 3 Südtirol. Schönen, angenehmen Vormittag an diesem heißen, wirklich heißen Sommertag. Und weil es gerade so heiß ist, muss man eben Acht geben. Wir Menschen leiden unter der Hitze, die Tiere leiden auch unter der Hitze, aber auch Lebensmittel und alles, was mit Hygiene zusammenhängt, gerade bei dieser Hitze. Die allermeisten Lebensmittel sind hitzeempfindlich und verderben bei hohen Außentemperaturen schneller, wenn sie zum Beispiel nicht richtig im Kühlschrank gelagert werden. Deshalb ist es vor allem im Sommer besonders wichtig, in der Küche auf Hygiene zu achten und die Vorräte lieber einmal öfter zu kontrollieren. Worauf es dabei ankommt, die Vorräte zu kontrollieren, das erklärt uns die Ernährungsexpertin der Verbraucherzentrale Silke Raffainer.
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2: Bei hohen Außentemperaturen ist es umso wichtiger, dass man nach dem Einkauf die kühlpflichtigen und tiefgekühlten Lebensmittel sofort da verstaut, wo sie hingehören, im Tiefkühlfach oder im Tiefkühlschrank und natürlich im Kühlschrank. Denn nur so bleiben sie eben haltbar. Auch viele Obst- und Gemüsearten bleiben länger im Kühlschrank frisch. Und vor allem gilt das für angeschnittene Früchte oder auch Gemüse. Also beispielsweise die angeschnittene Wassermelone sollte natürlich im Kühlschrank aufbewahrt werden und innerhalb von 2 Tagen fertig gegessen werden. Tendenziell sind die Südfrüchte kälteempfindlich, also Bananen vor allem, aber auch Mango und andere exotische Früchte, Gurken beispielsweise, Tomaten vertragen Kälte nicht so gut. Das heißt, generell wird empfohlen, die nicht im Kühlschrank zu lagern. Allerdings, ich würde im Sommer fast eine Ausnahme machen, denn in der Küche kann es auch 28 Grad oder mehr haben und da sind sie vielleicht doch besser für wenige Tage im Kühlschrank aufgehoben. Ähnliches gilt für Brot. Im Sommer zeigt sich bei normaler Raumtemperatur und hoher Luftfeuchtigkeit, wie es in Küchen häufig vorkommt, schimmelt Brot relativ schnell. Motten und andere Schädlinge haben im Sommer ein leichtes Spiel und breiten sich sehr rasch aus. Und da empfehle ich wirklich regelmäßig, vielleicht sogar alle 2 Wochen, die Vorräte an trockenen Lebensmitteln zu kontrollieren auf Mottenbefall. Und wenn man festgestellt hat, dass das Müsli oder die Mandeln oder der Reis befallen sind, dann gehören diese Lebensmittel sofort entsorgt und das Fach oder die Schublade am besten mit Essigwasser feucht ausgewischt.

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1: Nach dem Gerichtseinsturz in Bozen wird gegen 5 Personen ermittelt. Bei Angriffen in der Ukraine kamen laut Zelensky nordkoreanische Raketen zum Einsatz. Das Wetter überwiegend sonnig und heiß bei 29 bis 35 Grad. Nach dem Teileinsturz des Gerichtsgebäudes in Bozen wird gegen 5 Personen ermittelt. Das Verfahren läuft wegen fahrlässigen Einsturzes eines Bauwerkes. Siegfried Kollmann.
2: Am 16. Juli gegen 6 Uhr früh war ein großer Teil des Bozener Landesgerichts eingestürzt. Heute hat die dortige Staatsanwaltschaft bekannt gegeben, dass 5 Personen in das Register der Beschuldigten eingetragen wurden. Ihre Namen sind nicht genannt worden. Die Betroffenen haben inzwischen den Ermittlern Unterlagen übergeben. Es ist sicher niemand vom Gericht selbst, denn sonst hätte eine andere Staatsanwaltschaft aus Oberitalien die Untersuchungen übernehmen müssen. So tun es 2 Bozner Staatsanwälte. Inzwischen wurde der eingestürzte Bereich beschlagnahmt. Ein technischer Sachverständiger soll ein erstes Gutachten verfassen und dabei auch klären, ob weitere Teile des Gebäudes einstürzen könnten. Deshalb wurden im noch stehenden Teil des rund 80 Jahre alten Gebäudes Sensoren angebracht. Außerdem soll ein Gerüst die zentrale Fassade sichern.
1: Auch im Falle der eingestürzten Deckenverkleidung in der Mittelschule Saantal hat sich die Staatsanwaltschaft eingeschaltet. Bürgermeister Josef Mayer erklärt vorerst, dass dadurch die Aufnahme des Schulbetriebs nicht gefährdet sei.
3: Die Mittelschule nicht, weil eben die Mittelschule ist ja mehrere Trakte unterteilt und wir sind eben in einer glücklichen Lage, dass die Aula etwas abgelegen ist vom restlichen Schulbereich. Diese 2 Räumlichkeiten stehen logisch nicht zur Verfügung, aber ich glaube schon in unserem ersten Gespräch mit der Frau Direktorin Anja Unterhofer haben wir das schon so weit abgeklärt, dass der Schulbetrieb deswegen nicht gefährdet ist.
1: Der Tourismus in Italien verzeichnet in diesem Sommer ein deutliches Plus. Vor allem immer mehr internationale Gäste kommen nach Italien. Die Zahl der ausländischen Gäste stieg um mehr als 8%. Matthias Ungerer.
4: Es ist gerade Hauptreisezeit und besonders Kunst- und Kulturstädte wie Rom, Neapel und Venedig melden da Auslastungen von über 80%. Hauptmärkte sind die USA, Großbritannien, Frankreich und Deutschland, teilt der Branchenverband Federtourismus mit. Insgesamt ist der Tourismus in Italien weiter auf Wachstumskurs. Im ersten Quartal stieg die Zahl der Übernachtungen um 7,5%. Bei ausländischen Gästen sogar um 12%, so Federturismo. Doch auch der Heimaturlaub in den Bergen boomt. Fast 8 Millionen Italienerinnen und Italiener wählen heuer die Alpen für ihre Ferien. Beliebteste Reiseziele: Südtirol und das Trentino. Zudem gewinnt die Kreuzfahrtbranche weiter an Bedeutung. Über 10% der Anbieter melden ein Plus bei Schiffsreisen als Alternative zum klassischen Pauschalurlaub.
1: Italiens Exporte sind im Juni stark gestiegen. Laut dem Statistikamt Istat wuchsen die Ausfuhren im Vergleich zum Vorjahr um fast 10%, während sie gegenüber dem Mai um 1,6% zulegten. Ein wesentlicher Treiber dieser positiven Entwicklung waren umsatzstarke Verkäufe im Schiffsbau, so das Istat. Ohne diesen Sektor fiel das Exportwachstum mit einem Plus von 0,5% im Monatsvergleich moderater aus. Wegen des Ausbruchs des Ätna kommt es am Flughafen Catania weiterhin zu Einschränkungen im Flugverkehr. Da eine dichte Aschewolke die Sicht behindert, wurden am größten Flughafen Siziliens zahlreiche Flüge gestrichen oder umgeleitet. Noch mindestens bis 19 Uhr können keine Flieger landen. Starts sind eingeschränkt möglich. Flugreisenden wird geraten, sich über etwaige Änderungen zu informieren, bevor sie sich zum Flughafen begeben. Nach dem schweren Erdbeben gestern hat Kolumbiens Präsident Abelardo de la Espriella den landesweiten Notstand ausgerufen. Alle staatlichen Mittel werden zur Bewältigung der Katastrophe mobilisiert. Die Rettung von Verschütteten stehe an erster Stelle, so der Staatschef. Das Beben erreichte eine Stärke von 7,4. Dabei starben mindestens 132 Menschen. Das volle Ausmaß der Schäden ist derzeit noch unklar. In Syrien hat ein Gericht den früheren Machthaber Bashar al-Assad in Abwesenheit zum Tode verurteilt. Die Richter begründeten ihr Urteil mit Kriegsverbrechen und Verbrechen gegen die Menschlichkeit Assads nach dem Ausbruch des syrischen Bürgerkriegs im Jahre 2011. Es handelt sich um das erste Urteil gegen Assad, der im Dezember 2024 von islamistischen Kämpfern gestürzt wurde und ins Exil in die russische Hauptstadt Moskau floh. Die Stimmung im Südtiroler Gasgewerbe bleibt positiv. Laut aktuellem WIFO-Wirtschaftsbarometer bewerten rund 9 von 10 Betrieben ihre Ertragslage als zufriedenstellend. Eine Ausnahme ist der Bezirk Unterland-Überetsch, wo jeder 5. Betrieb eine schlechte Ertragslage beklagt. Restaurants, Bars und Cafés melden stagnierende Umsätze. Gleichzeitig steigen die Kosten, vor allem bei Energie. Der HGV unterstützt die Forderung nach einer sektorübergreifenden Wasserstrategie. Der Hoteliers- und Gastwirteverband warnt davor, Tourismus und Landwirtschaft gegeneinander auszuspielen. Zuerst brauche es verlässliche Zahlen zum gesamten Wasserverbrauch und zu den Verlusten in den Leitungsnetzen. Erst auf dieser Grundlage könne sachlich über Einsparungen und den künftigen Bedarf der einzelnen Bereiche diskutiert werden. Im Versuchszentrum Leimburg ist ein über Sensoren gesteuertes Bewässerungssystem erfolgreich getestet worden. Die Sensoren messen die Bodenfeuchtigkeit und bewässern nur bei tatsächlicher Notwendigkeit. Laut Leimburg kann damit der Wasserverbrauch halbiert werden. Die Carabinieri haben in Bozen einen Mann wegen Drogenbesitzes mit Verdacht auf Handel festgenommen. Bei einer Fahrzeugkontrolle fanden die Beamten fast 2 Kilogramm Haschisch, aufgeteilt auf 19 Päckchen. Außerdem wurden 90 Verdampfer mit Cannabis und hohem THC-Gehalt sichergestellt. Die Drogen und Geräte wurden beschlagnahmt. Der Mann wurde ins Bozener Gefängnis gebracht. 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Redaktion Matthias Ungerer und Peter Treibenreif.
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5: Hochsommerliches Wetter mit viel Sonnenschein aktuell im ganzen Land. Jetzt bilden sich aber gerade die ersten Quellwolken und damit steigt die Gewitterneigung im Laufe des Nachmittages an. Es ist aber nur punktuell mit Hitzegewittern zu rechnen. Die Höchstwerte reichen von 29 Grad im Raum Toblach bis 36 Grad im Unterland. Morgen am Mittwoch gibt es keine wesentliche Änderung. Der Vormittag verläuft weitestgehend wolkenlos. Nur vereinzelt beginnt der Tag mit ein paar Restwolken oder Nebelfeldern. Am Nachmittag muss man wiederum nur vereinzelt mit Gewittern rechnen. Auch an den Temperaturen ändert sich morgen wenig. In den Tagen darauf stellt sich stabiles und hochsommerliches Wetter mit sehr viel Sonnenschein ein. Erst am Wochenende steigt dann die Gewitterneigung wieder an und das vor allem am Sonntag. Zum Schluss die Temperaturen von 12 Uhr. Bozen, Meran und Brixen schon 28 Grad, in Auer und Schlanders 27, 24 Grad messen wir in Sterzing und Bruneck, in Doblach und auf dem Reschen 23 Grad, auf dem Brenner 21, auf der Plosse in 2500 Metern 16 Grad bei nur schwachem Wind, Innsbruck meldet 27, Lienz 25 und Trient 29 Grad. Soviel zum Wetter mit Lukas Rastner.
6: Aus der Landesverkehrsmeldezentrale begrüße Silke Andres. Kolonnenverkehr und Stau wegen Überlastung gibt es auf der Brenner Autobahn Richtung Norden zwischen Rhoner Nord und Roveretter Nord und in Richtung Süden zwischen Roveretter Nord und Affi. Kolonnenverkehr auch im Bustertal Richtung Innichen zwischen St. Ziegmund und Kierns und zwischen St. Lorenz und Bercha. Allen unterwegs, gute Fahrt!
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7: Ja, Mittag haben wir es mittags und wir kommen so langsam der heißesten Zeit des Tages entgegen. Es ist wirklich sehr heiß, das dürfte sich allgemein herumgesprochen haben, aber jetzt Scherz beiseite. Natürlich diese Hitze. Unter dieser Hitze haben viele zu leiden. Vor allem auch ältere Menschen, die leiden ganz besonders unter dieser Hitze. Und das stellt auch viele Altersheime vor großen Herausforderungen. Rita Obkircher ist vom Verband der Südtiroler Seniorenwohnheime. Und dieser Verband zählt 81 Strukturen. Und die sind natürlich auch aufgrund dieser Hitzewelle vor ganz besonderen Herausforderungen und Sie stehen vor ganz besonderen Herausforderungen. Wie Sie darauf reagieren und was es gilt zu tun, das hat sie uns erklärt. Das Gespräch gleich hier in wenigen Minuten bei uns im Treffpunkt.

0: Es ist bereits die vierte Hitzewelle dieses Sommers. Sie begleitet uns noch durch diese Woche bis ins Wochenende hinein. Die einen freut's, die anderen, die stöhnen. Vulnerable Bevölkerungsgruppen wie Kleinkinder und Senioren und Heimbewohner und Seniorenwohnheimbewohner, die brauchen besonders Aufmerksamkeit. Das sagt zumindest Rita Obkircher vom Verband der Seniorenwohnheime. Der Verband zählt 81 Strukturen. Und zwar von Saluren bis Sterzing, von Malz bis nach Innichen. Und nicht alle sind mit Klimaanlagen ausgestattet. Was gilt es also zu tun? Sie hat es erklärt heute im Frühstücksradio bei Kollegin Jutta Wieser.
1: Die Strukturen, die vor 20, 30 Jahren geplant wurden, waren nicht so auf diese Hitzen, wie wir sie jetzt kennen, ausgerichtet. Aber nichtsdestotrotz haben wir die Möglichkeit von vielen einfachen Maßnahmen, mit denen unsere Mitarbeiter den Bewohnerinnen und Bewohnern an heißen Tagen helfen können.
2: So schnelle Maßnahmen, das wären zum Beispiel?
1: Also wichtig ist zunächst, die kühlen Nacht- und Morgenstunden zum Lüften zu nutzen. Danach sollten vor allem sonnenexponierte Zimmer und Gemeinschaftsräume möglichst gut mit Rollos vor direkter Sonneneinstrahlung geschützt werden. Besonders wichtig ist es für uns, jene Bewohner und Bewohner im Blick zu haben, die stärker unter der Hitze leiden. Senioren leiden nicht alle gleich unter der Hitze. Menschen mit bestimmten Vorerkrankungen, eingeschränkter Mobilität oder kognitiven Beeinträchtigung brauchen oft mehr Aufmerksamkeit und Unterstützung als andere.
2: Was können Sie denn auffangen, zum Beispiel mit, was weiß ich, einem Eis am Nachmittag oder gekühlten Getränken oder Fußbädern oder was Sie an Maßnahmen haben?
1: Richtig. Ganz einfache Dinge können helfen, wie leichte Kleidung, regelmäßig Getränke anbieten, erfrischende und wasserreiche Speisen, wie beispielsweise gekühlte Melonenstücke, lindern sehr im Moment. Möglichkeiten zur Abkühlung, zum Beispiel die Fußbäder, die Handbäder, feuchte Tücher. Da sind die Betreuungsteams wirklich sehr einfallsreich, arbeiten zusammen. Es muss auch ein bisschen der Tagesablauf umgestellt werden, denn natürlich, wenn man bis jetzt über Mittag oder am Nachmittag in den Garten gegangen ist, wird sich das nun auf die Morgenstunden verlagern oder auf die späteren Nachmittagsstunden bzw. Abendstunden verlagern.
2: Werden denn die Angehörigen da auch eingebunden? Dass sie zu anderen Zeiten vielleicht auch kommen, oder?
1: Das hängt von Struktur ab wahrscheinlich. Viele Angehörige sind ja noch berufstätig und kommen in den Abendstunden vorbei. Aber Angehörige sind grundsätzlich in unseren Seniorenwohnheimen immer willkommen. Aber sie können uns sehr wohl unterstützen. Sie können den Bewohnern leichte Kleidung bringen, Sonnenschutz mitbringen wie Sonnencreme, Sonnenhüte. Und uns hier diesbezüglich unterstützen.
2: Was wird denn die Zukunft bringen? Was wird sich denn, wir gehen mal davon aus, dass die nächsten Sommer ähnlich werden, dass wir damit zurechtkommen müssen in Zukunft?
1: Ja, wenn wir in die Zukunft schauen, müssen wir davon ausgehen, dass längere und intensivere Hitzeperioden unsere Seniorenwohnheime zunehmend beschäftigen werden. Jedoch mit organisatorischen Maßnahmen und guten Hitzeschutzkonzepten können wir bereits viel erreichen. Hitzeschutzkonzept muss man so verstehen, dass man nicht erst reagiert, wenn die Hitze da ist. Jemand im Haus muss verantwortlich gemacht werden, wer hält die Temperaturen im Auge, wer organisiert ausreichend Sonnencremes, Sonnenhüte, Sonnenschutz,
2: Sonnenschirme.
1: Markisen anbringen. Genau. Es muss auch eine Vereinbarung geben, zu welcher Zeit lüften wir. Es darf nicht daran liegen, an einzelnen engagierten Mitarbeiterinnen, die Sensibilität haben diesbezüglich, sondern es muss intern ein Konzept geben. Es ist ein Zusammenspiel zwischen Pflege, Hauswirtschaft, Küche, Haustechnik, Verwaltung. Das ist alles ein Konzept und das werden wir uns in den nächsten Jahren genauer hinschauen müssen. Auch werden wir vielleicht nach diesem Sommer einen Kassensturz machen müssen. Was hat uns überrascht? Wo waren unsere Schwierigkeiten? Was können wir nächstes Jahr besser machen, wenn im Mai schon die erste Hitzewelle kommen sollte, wie dieses Jahr, damit wir einfach besser vorbereitet sind? Das wird uns in den nächsten Jahrzehnten einfach begleiten und da werden wir uns anpassen müssen.
0: Ja, die allgemeinen Verhaltensregeln bei dieser Hitze gelten für alle vulnerablen Bevölkerungsgruppen, egal wo sie leben, ob eben, wie wir gehört haben, in den Seniorenwohnheimen oder auch zu Hause. Da gilt es natürlich auch. Genügend trinken, Schatten suchen, nicht in der größten Hitze in die Sonne gehen und Anstrengung grundsätzlich vermeiden. Einfach gut auf uns selbst und gegeneinander aufpassen. Das ganze Gespräch auch in unserer Radiomediathek zum Nachhören. Ja, der größten Hitze gehen wir entgegen. Medea Zingerle und ich, wir haben es ja gut, liebe Medea. Wir haben ein wohltemperiertes, gut gekühltes Studio, wo wir uns aufhalten können, gell? Das wissen wir jetzt in diesen Tagen echt zu schätzen. Du hast heute am Nachmittag 4 Stunden durch die Sendung zu begleiten, unter anderem mit welchen Themen? Erfrischenden Themen natürlich.
3: Erfrischenden Themen, ja, auf jeden Fall. Wir schauen ein bisschen auf morgen, denn morgen findet ja die Sonnenfinsternis statt. Und deshalb spreche ich mit der Astrophysikerin Sabrina Bernhardt über, was wir genau erwarten können, wie lang, wo man es am besten sieht und natürlich, wie wir uns am besten auch schützen, weil direkt darf man ja nicht reinschauen.
0: Nein, und ich weiß nicht, ich habe schon im Freundeskreis bei mir so vernommen, die einen oder anderen, die haben sich schon verabredet für morgen Abend. Die gehen da auf den Hügel, da hinauf und da und sie wollen alle diese Sonnenfinsternis sehen. Wie schaut es bei dir aus? Auch einige, die da schon irgendwie etwas geplant haben für morgen Abend?
3: Ja, ich gehe auch auf einen Hügel, kann man sagen. Ja, wahrscheinlich Kronplatz wird es
0: sein. Super Aussichtspunkt.
3: Und du hast schon was geplant?
0: Ja, ich muss schauen, ob ich zeitlich morgen schaffe. Ja, ich verrate jetzt nicht, sonst wollen alle dahin. Ne?
3: Ja, ich verstehe, du willst die guten Orte für dich behalten.
0: Tolles Thema heute am Nachmittag, ganz informativ aus aktuellem Anlass, aber das ist nur eines von vielen Themen, die Medea für uns heute vorbereitet hat. Danke für den kurzen Einblick. Sie bleiben jetzt dran, Mahlzeit und wie immer an dieser Stelle, kommen Sie gut durch den Tag.

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1: Ich begrüße Sie für das Redaktionsteam heute am Dienstag. Für die nächsten 30 Minuten erwarten Sie Berichte zu diesen aktuellen Themen. Knapp ein Monat ist vergangen, seit das Gerichtsgebäude in Bozen eingestürzt ist. Gleich zu Beginn bringen wir Sie auf den jüngsten Stand in Bezug auf die laufenden Ermittlungen. So wie das Gericht in Bozen ist derzeit auch das Mittelschulgebäude in Sarntein versperrt. Dort sind Teile der Deckenverkleidung heruntergebrochen. Über die möglichen Folgen für den Schulbeginn im Herbst und warum ein Komplettabbruch der Aula nicht ganz auszuschließen ist. Außerdem berichtet Rhein-Südtirol-Korrespondentin Daniela Brucker über die wachsende Unsicherheit unter ukrainischen Flüchtlingen in Polen. Anfeindungen und Übergriffe nehmen nämlich stark zu. Und es gibt neue Details zum Anschlag auf den Enthüllungsjournalisten Ranucci und seine Beziehungen zum mutmaßlichen Auftraggeber des Angriffs. Das sind nur einige der Themen, die Sie bis eins erwarten.

0: Es war der 16. Juli. Um 6 Uhr in der Früh ist das Bozner Gerichtsgebäude teilweise eingestürzt. Heute Vormittag hat die Bozner Staatsanwaltschaft in einer Presseaussendung über die laufenden Ermittlungen und das weitere Vorgehen informiert nach dem Einsturz. Siegfried Kollmann ist nun hier im Studio des Mittagsmagazins. Siegfried, was weiß man denn momentan über die Ermittlungen?
1: Nun, seit heute wissen wir, dass 5 Personen beschuldigt werden, und zwar wegen fahrlässigen Einsturzes von Bauwerken. Es sind ja, weil der Einsturz noch vor Arbeitsbeginn passiert ist, mit Ausnahme einer leichten Verletzung keine Personen zu Schaden gekommen. Jedenfalls sind diese 5 Personen ins Register der Beschuldigten eingetragen worden. Ihre Namen wurden aber nicht bekannt gegeben. Nur, dass sie den Ermittlern bereits Unterlagen übergeben haben, die mit dem Einsturz zu tun haben könnten. Sicher ist, dass keine dieser 5 Personen vom Landesgericht selbst ist. Denn sonst müsste eine andere Staatsanwaltschaft ermitteln oder weiterführende Ermittlungen machen, zum Beispiel jene von Triest. Eine Gerichtsbehörde kann ja nicht gegen sich selbst ermitteln. So tun dies nun 2 Bozner Staatsanwälte.
0: Und was genau machen diese Anwälte nun?
1: Sie haben beispielsweise einen Sachverständigen mit einem ersten Gutachten beauftragt. Der muss angeben, welche Gebäudeteile zu beschlagnahmen sind, weil sie zur Ermittlung der Ursache für den Einsturz wichtig sind. Es geht da speziell um den mittleren Teil des Justizpalastes, der zwischen Ende der 1930er und Anfang der 1950er Jahre errichtet worden ist. Und es ist ja so, dass am Gericht selbst gerade Sanierungsarbeiten durchgeführt wurden, weil Probleme mit der Statik bekannt waren, wie Bautenlandesrat Christian Bianchi ja auch im Landtag bekannt gegeben hat.
0: Und wie geht es nun weiter nach diesem Einsturz vor knapp einem Monat?
1: Auch da spielt der Sachverständige eine Rolle. Er soll nämlich auch klären, ob und welche weiteren Teile des Gebäudes möglicherweise noch einstürzen könnten. Deshalb wurden auch im noch stehenden Teil Sensoren angebracht. Außerdem soll ein Gerüst die zentrale Fassade sichern, denn diese Fassade, die steht ja noch.
0: Danke, Siegfried Kollmann, für diese Informationen zu den laufenden Ermittlungen nach dem Einsturz des Bozner Gerichtsgebäudes. Wir bleiben beim Thema. Es geht um einen Gebäudeschaden auch im nächsten Beitrag, einige Kilometer taleinwärts von Bozen gesehen. Die Mittelschule Sarental ist nach dem Einbruch der Deckendämmung in der Bibliothek und in der Aula nämlich gesperrt. Die Bozner Staatsanwaltschaft hat das Gebäude in Sarntein versiegeln lassen. Das hat Folgen auch im Hinblick auf den nahenden Schulbeginn und erforderliche Arbeiten, berichtet Christine Helfer.
2: Mittlerweile hat sich dann leider die Staatsanwaltschaft eingeschaltet und hat uns gestern dann das komplette Mittelschulgebäude abgeriegelt.
3: Das Dach der Aula sei auf jeden Fall abzutragen und zu ersetzen. Das könne laut dem Bürgermeister allerdings geschehen, ohne den Schulbetrieb aufzuhalten.
2: Nein, die Mittelschule nicht, weil eben die Mittelschule ist ja in mehrere Trakte unterteilt. Und wir sind eben in der glücklichen Lage, dass die Aula etwas abgelegen ist vom restlichen Schulbereich. Diese 2 Räumlichkeiten stehen logisch nicht zur Verfügung, aber ich glaube schon in unserem ersten Gespräch mit der Frau Direktorin Anja Unterhofer, haben wir das schon so weit abgeklärt, dass der Schulbetrieb deswegen nicht gefährdet ist.
3: Die Mittelschule ist in verschiedenen Bauphasen errichtet worden. Aula und Bibliothek stammen aus den 1980er Jahren. Allerdings werden die Schulstellen im Sarntal 2-mal jährlich auf Mängel kontrolliert. Die Baufirma von damals konnte man noch nicht ausfindig machen, so Bürgermeister Mayer.
2: Wir haben eigentlich auch von Unterlagen, wir haben schon gestern recherchiert, die Baufirma noch nicht ausfindig machen können bis dato. Und logisch, die Garantie ist 10 Jahre. Ich möchte jetzt auch nicht die Baufirma hernehmen als Schuldigen, weil meiner Ansicht nach ist da irgendwo Feuchtigkeit eingedrungen, die Isolierung zeitweise belastet hat wahrscheinlich.
3: Die Staatsanwaltschaft ermittle jetzt.
2: Ich habe jetzt Protokoll dann nicht gesehen, was die Staatsanwaltschaft ins Ermittlungsregister eingetragen hat. Das muss ich jetzt erst einsehen. Logisch, die Fälle der letzten Zeit machen das nicht einfacher und wir werden schauen, das mit allen Ämtern zu klären.
3: Seit dem Einsturz des Gerichtsgebäudes in Bozen dürfte die Staatsanwaltschaft solche Schäden noch genauer in den Blick nehmen.
0: Nach der Festnahme des Unternehmers und früheren Journalisten Walter Lavitola, der als mutmaßlicher Auftraggeber des Sprengstoffanschlags auf den Enthüllungsjournalisten Sigfrido Ranucci gilt, sind neue Details aus den Ermittlungsakten bekannt geworden. Sie zeichnen das Bild einer über Jahre gewachsenen Beziehung zwischen dem Moderator des Rai-Magazins Report und dem umstrittenen Geschäftsmann. Im Zentrum der Untersuchungen stehen nicht nur die Hintergründe ihres persönlichen Verhältnisses, sondern auch politische Ambitionen, die Lavitola seinem Vertrauten zugeschrieben haben soll, berichtet Ulrike van den Driesch.
4: Die neuen Ermittlungsakten im Fall des Anschlags auf den Fernsehjournalisten Sigfrido Ranucci enthalten bemerkenswerte Einzelheiten. Im Mittelpunkt steht die langjährige Beziehung des Enthüllungsjournalisten zu dem umstrittenen Unternehmer Walter Lavitola, den die Staatsanwaltschaft als mutmaßlichen Drahtzieher des Bombenanschlags betrachtet. Ein Anschlag, den Lavitola geplant und in Auftrag gegeben haben soll, um Ranuccis Bekanntheitsgrad zu steigern. Lavitola ist in Italien kein Unbekannter. Der frühere Verleger und Journalist wurde bereits wegen Erpressung und weiterer Delikte verurteilt. Gegenüber Ranucci bezeichnete er sich als Freund. Nach Einschätzung der Ermittler war diese Freundschaft jedoch von gegenseitigen Interessen geprägt. Für den Moderator des Rai-Magazins Report soll Lavitola eine wertvolle Quelle gewesen sein, während sich der Unternehmer davon politischen Einfluss und eine Rückkehr auf die öffentliche Bühne versprach. Wie aus den Akten hervorgeht, setzte Lavitola dabei auf die politische Zukunft Ranuccis. In Chatnachrichten und abgehörten Gesprächen beschreibt er den Journalisten nicht nur als Medienstar, sondern als potenziellen politischen Hoffnungsträger. Ranucci würde, so seine Überzeugung, auch ohne Partei ein beachtliches Wahlergebnis erzielen. In einer Nachricht schrieb er sogar: In 2 Jahren wirst du Ministerpräsident. Tatsächlich beließ es Lavitola nicht bei politischen Fantasien. Den Ermittlungen zufolge ließ er Umfragen erstellen und diskutierte mögliche Kandidaturen Ranuccis mit erfahrenen Journalisten und Meinungsforschern. Der Moderator selbst habe eine politische Laufbahn zwar nie ausdrücklich befürwortet, aus dem Tonfall und dem Inhalt der Kommunikation lasse sich jedoch erkennen, dass er den Gedankenspielen mit der Zeit zunehmend offen gegenüberstand, so die Ermittler. Die Ermittlungsrichterin gelangt daher auch zu der Einschätzung, Ranucci könne Opfer einer gezielten Manipulation geworden sein. Ausschlaggebend seien zum einen die raffinierte Gerissenheit Lavitolas, zum anderen die enge persönliche Bindung, die sich über die Jahre zwischen den beiden entwickelt habe. Für die Ermittler ist der Fall damit weit mehr als die Aufklärung eines Anschlags auf einen bekannten Journalisten. Er wirft zugleich ein Schlaglicht auf ein Geflecht aus Einfluss, Loyalitäten und politischen Ambitionen, das möglicherweise weit über die eigentliche Straftat hinausreicht.
0: Rai-Südtirol-Korrespondentin Ulrike van den Driesch berichtet täglich aus Rom für Radio und Fernsehen und verfolgt die innenpolitischen Entwicklungen mit. Eine andere Kollegin ist seit Beginn des großflächigen Ukraine-Krieges für deutschsprachige Medien, auch für unseren Sender, im Kriegsgebiet. Daniela Brucker. Kürzlich ist Brucker nach Polen gereist. Dort leben nämlich mehr als 2 Millionen Ukrainerinnen und Ukrainer. Rund die Hälfte von ihnen sind Geflüchtete. Nach dem russischen Überfall auf die Ukraine war die Solidarität mit den Menschen groß, doch inzwischen hat sich die Stimmung verändert. Beleidigungen und gewaltsame Übergriffe nehmen zu. Zuletzt äußerte sich auch Ministerpräsident Donald Tusk besorgt. Solche Vorfälle würden in Polen immer häufiger. Daniela Brucker.
5: Als Olga Stepanowa im Jahr 2022 mit ihren beiden Töchtern aus Charkiw nach Warschau flieht, erlebt sie ein Polen, mit dem sie nicht gerechnet hat. Als wir ankamen, hat uns Polen mit offenen Armen empfangen. Wenn man die Straße entlang ging und eine kleine ukrainische Flagge oder ein ukrainisches Armband trug, kamen die Leute auf einen zu und umarmten einen. Das war unglaublich. Doch diese Zeit ist vorbei. Allein in den ersten 6 Monaten dieses Jahres Es wurden laut polnischer Polizei 180 Anzeigen wegen Beleidigungen und gewaltsamen Übergriffen erstattet. Das sind rund 30% mehr als im selben Zeitraum des Jahres 2024. Olga Stepanova sorgt sich deshalb um ihre beiden Töchter im Volksschulalter. Ich habe Angst, sie draußen spielen zu lassen. In meinem Kopf denke ich mir, was, wenn jemand auf sie zukommt und anfängt, sie zu bedrohen. Vorfälle aus den vergangenen Wochen zeigen, dass diese Angst nicht unbegründet ist. Mitte Juli wurde in einer Kleinstadt im Süden Polens ein 54-jähriger Mann festgenommen, nachdem er in einem Bus drei Ukrainerinnen beschimpft hat, darunter zwei 11-jährige Schulmädchen. Nur wenige Tage später wurde in Wrocław ein junger Ukrainer und seine Freundin auf offener Straße von drei polnischen Männern angegriffen. Auslöser war offenbar der ukrainische Akzent des Paares. Anna Tatar von der polnischen Dokumentationsstelle Never Again spricht von einer neuen Dimension der Anfeindungen gegen Ukrainerinnen und Ukrainer. Wir haben noch nie so viele Hassverbrechen dokumentiert wie in diesem Sommer. Das ist das Ergebnis von Hassrede, die im Internet absolut ohne Konsequenzen verbreitet wird. Die Stimmungsmache kommt längst nicht mehr nur vom rechten Rand, sagt Tatar. Auch Politiker aus der Mitte schürten Ressentiments gegen Ukrainerinnen und Ukrainer und bringen sich damit schon für die Parlamentswahl im kommenden Jahr in Stellung. Zum Beispiel wird erzählt, dass die Ukrainer in Polen alles umsonst bekommen, dass sie den Polen die Arbeit wegnehmen und ein mittlerweile populärer Spruch lautet, das ist nicht unser Krieg. Olga Stepanova will sich trotzdem nicht verstecken und in der Öffentlichkeit weiter ukrainisch sprechen. Ich habe Angst, dass mir etwas passiert, aber ich will nicht verheimlichen, dass ich Ukrainerin bin. Wenn ich Pech habe und auch Opfer eines Übergriffs werde, kehre ich vielleicht in die Ukraine zurück. Aus einem Land, das Olga Stepanova und ihre beiden Töchter mit offenen Armen empfangen hat, ist ein Ort geworden, an dem sie sich nicht mehr sicher fühlt.
0: Eindrücke aus Polen, wo sich ukrainische Flüchtlinge zunehmend unsicher fühlen, weil die Anfeindungen deutlich zugenommen haben. Sie hören das Mittagsmagazin heute am Dienstag, jetzt kurz vor 12:45, und wir richten den Fokus wieder auf die Lokalpolitik. Es ist nämlich Halbzeit für Südtirols Landesregierung. Und da stellen wir die Frage, was wurde tatsächlich erreicht? Wer hat sich profiliert? Und nutzt die Opposition ihre Chancen? Darüber hat Peter Treibenreif mit dem Meinungsforscher und Politikwissenschaftler Hermann Atz gesprochen und ihn auch gefragt, was denn die Landesregierung Kompatscher 3 politisch bislang erreicht hat.
6: Tatsächlich gibt es auf der Landesebene im eigentlichen Sinn nicht so viel, woran man sofort denkt. Also da gibt es vielleicht die Wohnreform, da gibt es das Gesetz für die Ortspolizei und ich weiß nicht, was sonst noch überhaupt bei den Menschen angekommen ist. Vielleicht die Lehrerproteste oder dass Südtirol auch Olympiaspielort war. Aber insgesamt denkt jeder an die Autonomiereform. Aber die Autonomiereform ist keine Landessache gewesen. Das war eine Verhandlung zwischen im Wesentlichen der Südtiroler Volkspartei und den italienischen Regierungsparteien.
7: Also kann sich das die Landesregierung nicht groß auf die Fahne schreiben?
6: Nein, das war nur die Rechtfertigung, diese doch sehr ungewöhnliche Koalition zu bilden und eine Art Tabubruch zu begehen, indem man eine postfaschistische Partei in die Landesregierung aufnimmt.
7: Sprechen wir über die italienischen Koalitionspartner. Erstmals seit langer Zeit sind es ja wieder zwei Landesräte. Wie fällt die Halbzeitbilanz für Marco Galatea und Christian Bianchi aus?
6: Ja, sie sind relativ stark, empfinde ich. Also sie sind präsent, sie nutzen diese Bühne viel mehr als ihre Vorgänger, wenn man an die beiden Lega-Landesräte denkt, die in der vorigen Legislatur ein Amt hatten. Von denen hat man fast nichts gehört. Christian Bianchi und Marco Galatea sind sachpolitisch, aber eben auch als Vertreter der italienischen Sprachgruppe sehr präsent und sie nutzen das immer wieder und sie halten sich da auch nicht an irgendwelche Präambeln, wenn es darum geht, ihre eigene Klientel am rechten Rand zu bedienen.
7: Wo fällt die Bilanz aus Sicht der Bürger am schwächsten aus? Was sind die Probleme, die versprochen wurden, dass sie angegangen oder gelöst werden, die immer noch auf eine Lösung warten?
6: Wo sicher noch viel Luft nach oben ist, ist alles, was uns unsere blühende Wirtschaft mit viel Verkehr, mit auch steigenden Preisen und mit einem ständig wachsenden Tourismus beschert. Also gerade im Bereich einer Begrenzung des Tourismus ist ja ein Schritt nach hinten gemacht worden. Ist diese Regierung quasi im Krebskamm unterwegs, wenn es etwa um diesen Bettenstopp gegangen ist, der sich immer mehr erweist als etwas, was ein zahnlos erweist, sondern ganz im Gegenteil eher dazu animiert hat, jetzt noch schnell weiter auszubauen.
7: Blicken wir auch ganz kurz auf die Opposition. Wie fällt denn die Halbzeitbilanz der Opposition aus?
6: Die Opposition hat das gemacht, was sie tun muss und was wichtig ist. Sie hat kritisiert, sie hat angemahnt, sie hat Fragen gestellt. Sie hat aber eigentlich keine Erfolge vorzuweisen.
0: Sagt der Politologe Hermann Atz, der Landesregierung nach der halben Legislatur insgesamt eine eher magere Bilanz bescheinigt. Hermann Atz im Gespräch mit Peter Treibenreif. Das gesamte Interview mit dem Politologen können Sie auch auf unserem Nachrichtenportal bz-rheinnews.it nachhören. Bei den nächsten Wahlen wird wahrscheinlich eine neue Bewegung auch in Südtirol mitmischen, nämlich die Partei Futuro Nazionale von General Roberto Vannacci. Sie fasst nämlich auch bei uns im Land so langsam Fuß. Mittlerweile gibt es 6 Ortsgruppen bei uns. 300 Menschen aller 3 Sprachgruppen haben sich in Südtirol der Bewegung von Vannacci angeschlossen, die in Italien rechte Ideen besser voranbringen will als die Regierung Meloni. Sicherheit und Remigration sind die Themenschwerpunkte, mit denen Vannacci auch in Südtirol punktet. Katja De Gennaro berichtet.
8: Paul Frey leitet die Ortsgruppe Leifers von Futuro Nazionale. Mit General Vannacci ist der 77-jährige ehemalige Hubschrauberpilot auf einer Wellenlänge.
9: Ich bin auch ein Ex-Soldat früher gewesen. Ich war Hubschrauberpilot beim Altair der Hubschrauberstaffel. Und deshalb habe ich ein bisschen den Sinn für die Ordnung und für die Sicherheit.
8: Warum Futuro Nazionale wählen und nicht eine der lokalen Parteien in Südtirol, die sich diese Themen auf die Fahne geschrieben haben?
9: Nachdem die Partei Futuro Nazionale eine gesamtstaatliche Partei ist und nicht eine lokale, sagen wir, und das mit der Sicherheit und so ein gesamtstaatliches, wenn nicht ganz europäisches Problem ist, natürlich habe ich da die Ideen von dieser Partei, mindestens was diese Sachen betrifft, haben mich natürlich in mir natürlich einen Anhänger gefunden.
8: Auch Massimo Bessone, Vannaccis Frontmann in Südtirol, glaubt nicht, dass sich Sicherheitsprobleme auf lokaler Ebene lösen lassen.
10: Eine gesamtstaatliche Partei kann sicher viel verändern. Für eine Landespartei ist das schwierig. Für einen Wirt Anderlan ist es schon schwer, in Südtirol etwas zu bewirken, geschweige denn auf gesamtstaatlicher Ebene.
8: Auch dem früheren Lega-Landesrat ist die Sicherheit ein großes Anliegen. Er bedauert, dass die Regierung Meloni gegen Migration und Kriminalität nicht so hart durchgegriffen hat, wie es im Wahlkampf versprochen worden war.
11: L'elettorato è stufo di promesse e non mantenute da persone che poi hanno.
10: Die Wähler haben die Nase voll von leeren Versprechungen von Politikern, die mit der Zeit in die Knie gegangen sind und dem Druck der EU nachgegeben haben. Ich hoffe, dass es General Vannacci gelingt, seine Linie durchzuziehen.
8: In Südtirol will sich Bessone für ein gutes Miteinander der Sprachgruppen einsetzen und für die mehrsprachige Schule nach ladinischem Vorbild. Er strebt die Position des Landeskoordinators von Futuro Nazionale an. Eine Entscheidung soll in diesem Herbst fallen. Bessone ist überzeugt, dass Vannacci, dem derzeit rund 7% der Wählerstimmen zugeschrieben werden, bei den Parlamentswahlen im kommenden Jahr auf ein zweistelliges Ergebnis kommen wird.
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0: Jetzt im Sommer haben die Insekten wieder Hochsaison. In diesem Jahr klagen viele Menschen über besonders schmerzhafte Stiche, ungewöhnlich starke Schwellungen und hartnäckigen Juckreiz. Aber was steckt hinter diesen heftigen Reaktionen und wann wird aus einem einfachen Stich ein Notfall? Darüber hat sich Alexandra Havlin informiert.
13: In der Hausarztpraxis von Allgemeinmedizinerin Doris Hager von Strobele-Breinsack herrscht aktuell Hochbetrieb. Grund dafür sind Mücken, Spinnen und Zecken.
14: Es kommen wirklich gehäuft Patienten und Patientinnen, die ausgeprägtere Schwellungen und Rötungen haben nach Mückenstichen, vor allem aber auch anderen Insektenstichen. Auch eben Zecken, die sogenannte Wanderröte, sehe ich jetzt immer wieder mal.
13: Ein wesentlicher Grund für die aggressiveren Reaktionen ist die asiatische Tigermücke. Sie hat sich durch die milden Winter mittlerweile fest in Südtirol angesiedelt, erklärt Hager von Strobele-Breinsack, die auch Präsidentin des Instituts für Allgemeinmedizin an der Claudiana in Bozen ist.
14: Die asiatische Tigermücke ist sehr aggressiv, auch tagsüber. Und sie hat im Speichel Proteine enthalten beim Stich, auf die unser Immunsystem des Mitteleuropäers meistens eher stärker reagiert und dadurch kommt es wahrscheinlich zu diesen gehäufteren Rötungen und Schwellungen.
13: Dass Mücken manche Menschen bevorzugen, liegt übrigens nicht an angeblich süßem Blut. Das ist ein Mythos.
14: Mittlerweile weiß man aus Studien, dass es nicht das süße Blut ist, sondern der individuelle Körpergeruch. Und zwar sind das Stoffwechselprodukte von den Hautbakterien, also von unserem Mikrobiom, das wir auf der Haut tragen. Es sind Schweißbestandteile, die die Mücken anziehen und das ausgeatmete Kohlendioxid. Es gibt auch Hinweise, dass es zwischen den Blutgruppen Unterschiede gibt, dass auch Menschen der Blutgruppe 0 eher Mücken anlocken.
13: Schwarze Kleidung mögen Mücken zudem lieber als helle. Haben sie dennoch zugestochen, können kurzzeitig sich erwärmende Stichheiler Abhilfe schaffen. Die Wärmeimpulse lindern den Juckreiz. Wichtig ist dabei jedoch die Anwendung auf intakter, noch nicht aufgekratzter Haut. Neben den Mücken sind Zecken die größte Gefahr im Sommer. Während gegen die virusbedingte Hirnhautentzündung FSME eine Schutzimpfung hilft, erfordert die bakterielle Borreliose rasches Handeln beim Entfernen.
14: Diese Borrelien sitzen im Darm der Zecke und da ist es eben wichtig zu wissen, dass bei einem Stich werden die Borrelien erst langsam übertragen. Also mit der Dauer des Saugvorganges von der Zecke steigt das Risiko, dass die Borrelien übertragen werden.
13: Breitet sich eine Rötung oder ein roter Ring um die Einstichstelle aus, die sogenannte Wanderröte, ist das ein Indiz für Borreliose und ein Fall für die Arztpraxis. Grundsätzlich gilt bei allen Stichen kühlen und keinesfalls kratzen, um Infektionen zu vermeiden. Bei Fieber, extremen Schmerzen und Quaddeln sollte ein Allgemeinmediziner kontaktiert werden. Bei allergischen Symptomen wie Atemnot oder Kreislaufproblemen auch die Notfallnummer 112.
0: Und gut zu wissen, dass die meisten Stechmücken und Zeckenstiche harmlos verlaufen, in der Regel und ohne Komplikationen abheilen. Ein Problem, das in der kalten Jahreszeit dann, die sicher kommt, eher nicht auftritt. Und für die, die sich schon auf die nächste Skisaison freuen, gibt's noch eine gute Nachricht, denn Wintersportbegeisterte können mit Rabatten rechnen. Das Skikarussell Dolomiti Superski und die 12 angeschlossenen Talschaften nehmen nämlich rund 50 Millionen Euro für Wiedergutmachungszahlungen an ihre Kundschaft in die Hand. Dem Konsortium drohte nämlich eine Strafe wegen wettbewerbsschädender Preispolitik. Die hätte das aus für die Dienstleistungsgesellschaft Dolomiti Superski bedeuten können, berichtet Katja De Gennaro.
8: Ausgangspunkt für die Nachfragen der Wettbewerbsbehörde in Rom bei Dolomiti Superski war eine Beschwerde der Mailänder Internetplattform Snowit. Sie wollte die Skipässe von Dolomiti Superski verkaufen, was ihr das Konsortium jedoch verweigerte. Wie sich herausstellte, ließen die Satzungen des Skikarussells und der 12 angeschlossenen Talschaften den Vertrieb über Snowit nicht zu. Damit verstießen sie gegen inzwischen erlassenes EU-Wettbewerbsrecht, erklärt Präsident Andy Varallo.
15: Die Statuten von Dolomiti Superski sind im Jahre 1974 entstanden und immer so auch geblieben. Wahrscheinlich war unsere Satzung nicht mehr aktuell.
8: Die Satzungen werden nun überarbeitet. Aber auch der Vorwurf einer zentralisierten Tarifpolitik stand im Raum. Die Folgen für Dolomiti Superski im Falle einer Strafe wären lebensbedrohlich gewesen, sagt Varallo. Es drohte eine Geldbuße, aber auch die Streichung aus dem Handelsregister.
15: Finanziell wären einige Gesellschaften vielleicht in Schwierigkeiten geraten. Aber was ich sagen will, ist, dass im schlimmsten Fall die Organisation nicht mehr geben konnte. Also man hätte sie wahrscheinlich vom Register gelöscht. Also die 12 Talschaften hätten nicht mehr eine Federkonsortie von Dolomiti Superski gehabt.
8: Die Geldstrafe bis maximal 10% des Umsatzes wäre nicht nur auf die Einnahmen aus dem Skibetrieb berechnet worden, sondern laut Varallo auf die Gesamtheit des Inkassos aller angeschlossenen Gesellschaften.
15: Das heißt, wenn zum Beispiel ein Hotelier auch einen Lift besitzt, zum Beispiel einen Skilift, dann hätten sie diesen 10% genommen, nicht nur auf den Umsatz vom Skilift, aber auf den Gesamtumsatz vom Betrieb.
8: Dolomiti Superski zog den Kopf aus der Schlinge, indem der Wettbewerbsbehörde ein Wiedergutmachungsvorschlag unterbreitet wurde. Vorerst werden 30 Millionen Euro für Rückerstattungen und die Ausgabe von Gutscheinen an die Kundschaft bereitgestellt. Dazu müssen Kunden den Ankauf von Skipässen im Zeitraum 2022 bis 2025 belegen. An einer entsprechenden Online-Plattform arbeitet Dolomiti Superski bereits. Darüber hinaus hat sich Dolomiti Superski verpflichtet, derzeit laufende Rabatte und Aktionen in den nächsten 5 Jahren weiterzuführen. Kostenpunkt weitere 20 Millionen Euro. Summa summarum lässt sich das Konsortium also die Umgehung der Strafe 50 Millionen Euro kosten. Kunden tun gut daran, ihre Ansprüche bald geltend zu machen, denn ausbezahlt wird nur, solange der Vorrat reicht.
0: Ab dem 15. Oktober können Dolomiti Superski-Kunden Rückerstattungen im Ausmaß von 20% und Gutscheine im Wert von 30% der belegten Ausgaben online anfordern. Was es heute nur noch vereinzelt gibt, gehörte früher Land auf Land ab in zahlreichen Südtiroler Ortschaften wie selbstverständlich dazu. Die Dorfdiskothek war ein wichtiger Teil der Jugend- und Unterhaltungskultur, Treffpunkt und Tanzlokal für Einheimische und Gäste gleichermaßen, die auch eigens von weiter her kamen. So war zum Beispiel das Tauferer Armtal mit Lokalen wie dem Sportcenter und der Almdiele über Jahrzehnte Anziehungspunkt für Nachtschwärmer aus dem ganzen Land. Für einen der Pioniere der Unterhaltungsszene der damaligen Zeit, Bartel Thaler, war vor allem eines ausschlaggebend für den Erfolg eines Lokals.
16: Mir war wichtig in der Diskothek, dass die Leute, die was gekommen sind, mit einer gewissen Musik die Leute auf die Tanzfläche gebracht haben, um dass Bewegung ist, weil sobald der nächste Gast gekommen ist, dann da ist schon was los. Ja. Hingegen, wenn halt die Tanzfläche leer war und die Leute sind allein umgestanden, das war wirklich eine Katastrophe.
0: Erinnert sich Bartel Thaler, er hat die Glanzzeiten miterlebt, den verschiedenen Betreibern wie ihm, ehemaligen DJs, Angestellten und Gästen ist nun eine neu eröffnete Sonderausstellung im Volkskundemuseum in Dietenheim gewidmet. Sie beleuchtet die Disco-Szene in Südtirols Dörfern zwischen 67 und 1997. Thomas Heinz hat mit Kuratorin Effi Weißsteiner am Vormittag über diese Hochzeit der Discos gesprochen und sie eingangs gefragt, wo denn die Ursprünge für die zahlreichen Lokale zu finden sind.
17: Ich glaube, weil da die Skigebiete waren und weil man die Diskothek da ursprünglich eigentlich gemacht hat, um die deutschen Touristen auch abends zu unterhalten. Und man hat dann gesehen, dass das auch bei den Einheimischen gezogen hat. Und deswegen sind dann auch die Einheimischen hingegangen. Es hat dann auch weiter funktioniert, sobald die Touristen weg waren. Und die haben gut gearbeitet, sehr gut. Es waren goldene Jahre. Und deswegen sind immer mehr Diskotheken auch im ländlichen Bereich in den Tälern aufgekommen.
18: Nun waren diese Diskotheken meist sehr speziell, zum Beispiel mit Stadelarchitektur, also sehr traditionell orientiert. Auch die Musik war sehr variabel.
17: Die Diskotheken waren sehr traditionell eingerichtet. Das haben wir auch gehört, das Sportcenter zum Beispiel, als es umgebaut hat und alles modernisiert hat, nicht mehr so gut gegangen ist. Die Musik war allerdings wirklich sehr variabel. Also man hat Diskotheken gehabt, wo es rein Foxmusik gab, wo man wirklich zum Foxtanzen hinging. Es hat aber dann auch alternative Diskotheken gegeben, die Gudrun, die Eule zum Beispiel, oder Rockdiskotheken, wo es im April die Rocknacht gegeben hat. Und wo die Leute sich schon ausgesucht haben, welche Musikrichtung ihre war.
18: Irgendwie ist da ja dieses Musikbusiness nach Südtirol geschwappt. Das waren die 70er Jahre, man war hier noch vielleicht etwas traditionell. Und dann kam auch diese Musik aus dem Ausland, also aus Deutschland vor allem, zu uns.
17: Ja, die kam zu uns. Die DJs hatten damals eine große Aufgabe. Die mussten nämlich unter der Woche dann in die Elektronikgeschäfte gehen, in die Musikgeschäfte, sich die neuesten Platten dann auch anhören. Und die haben dann auch entschieden, was am Samstag zu hören war. Und die Leute, die Besucher der Diskothek, die waren dann vielfach am Samstag oder am Freitag dort vor Ort und haben zum ersten Mal einen neuen Song gehört. Und der kam dann später erst in die Hitparade. Und so hat man eigentlich damals Musik kennengelernt. Bei uns immer ein bisschen später, als es auch in Deutschland dann war. Man muss aber auch sagen, auch in Italien gab es sehr viel, das hier produziert war. Denken wir nur an die Italo-Disco zurück. Also die wurde dann hier in Italien dann auch produziert und die schwappte dann von hier aus nach Deutschland über.
0: Erklärt Kuratorin Evi Weißsteiner. Einen Einblick bekommen Sie dann am Abend in der Tagesschau im Fernsehen. Und hier folgen jetzt die neuesten Meldungen aus dem In- und Ausland. Ich sage auf Wiederhören.
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19: Nach dem Gerichtseinsturz in Bozen wird gegen 5 Personen ermittelt. Bei Angriffen in der Ukraine kamen laut Zelensky nordkoreanische Raketen zum Einsatz. Das Wetter überwiegend sonnig und heiß bei 29 bis 35 Grad. Nach dem Teileinsturz des Gerichtsgebäudes in Bozen wird gegen 5 Personen ermittelt. Das Verfahren läuft wegen fahrlässigen Einsturzes eines Bauwerkes. Siegfried Kollmann.
1: Am 16. Juli gegen 6 Uhr früh war ein großer Teil des Bozener Landesgerichts eingestürzt. Heute hat die dortige Staatsanwaltschaft bekannt gegeben, dass 5 Personen in das Register der Beschuldigten eingetragen wurden. Ihre Namen sind nicht genannt worden. Die Betroffenen haben inzwischen den Ermittlern Unterlagen übergeben. Es ist sicher niemand vom Gericht selbst, denn sonst hätte eine andere Staatsanwaltschaft aus Oberitalien die Untersuchungen übernehmen müssen. So tun es 2 Bozner Staatsanwälte. Inzwischen wurde der eingestürzte Bereich beschlagnahmt. Ein technischer Sachverständiger soll ein erstes Gutachten verfassen und dabei auch klären, ob weitere Teile des Gebäudes einstürzen könnten. Deshalb wurden im noch stehenden Teil des rund 80 Jahre alten Gebäudes Sensoren angebracht. Außerdem soll ein Gerüst die zentrale Fassade sichern.
19: Auch im Fall der eingestürzten Deckenverkleidung in der Mittelschule Saarental hat sich die Staatsanwaltschaft eingeschaltet. Bürgermeister Josef Mayer erklärt vorerst, dass dadurch die Aufnahme des Schulbetriebs nicht gefährdet sei.
2: Die Mittelschule nicht, weil eben die Mittelschule ist ja mehrere Trakte unterteilt und wir sind eben in der glücklichen Lage, dass die Aula etwas abgelegen ist vom restlichen Schulbereich. Diese 2 Räumlichkeiten stehen logisch nicht zur Verfügung, aber ich glaube schon in unserem ersten Gespräch mit der Frau Direktorin Anja Unterhofer haben wir das schon so weit abgeklärt, dass der Schulbetrieb deswegen nicht gefährdet ist.
19: Der Tourismus in Italien verzeichnet in diesem Sommer ein deutliches Plus. Vor allem immer mehr internationale Gäste kommen nach Italien. Die Zahl der ausländischen Gäste stieg um mehr als 8%. Matthias Ungerer.
20: Es ist gerade Hauptreisezeit und besonders Kunst- und Kulturstädte wie Rom, Neapel und Venedig melden da Auslastungen von über 80%. Hauptmärkte sind die USA, Großbritannien, Frankreich und Deutschland, teilt der Branchenverband Feder Tourismus mit. Insgesamt ist der Tourismus in Italien weiter auf Wachstumskurs. Im ersten Quartal stieg die Zahl der Übernachtungen um 7,5%. Bei ausländischen Gästen sogar um 12%, so Feder Turismo. Doch auch der Heimaturlaub in den Bergen boomt. Fast 8 Millionen Italienerinnen und Italiener wählen heuer die Alpen für ihre Ferien. Beliebteste Reiseziele: Südtirol und das Trentino. Zudem gewinnt die Kreuzfahrtbranche weiter an Bedeutung. Über 10% der Anbieter melden ein Plus bei Schiffsreisen als Alternative zum klassischen Pauschalurlaub.
19: Italiens Exporte sind im Juni stark gestiegen. Laut dem Statistikamt Istat wuchsen die Ausfuhren im Vergleich zum Vorjahr um fast 10%, während sie gegenüber dem Mai um 1,6% zulegten. Ein wesentlicher Treiber dieser positiven Entwicklung waren umsatzstarke Verkäufe im Schiffbau, so das Istat. Ohne diesen Sektor fiel das Exportwachstum mit einem Plus von 0,5% im Monatsvergleich moderater aus. Wegen des Ausbruchs des Ätna kommt es am Flughafen Catania weiterhin zu Einschränkungen im Flugverkehr. Da eine dichte Aschewolke, die sich behindert, wurden am größten Flughafen Siziliens zahlreiche Flüge gestrichen oder umgeleitet. Noch mindestens bis 19 Uhr können keine Flieger landen. Starts sind eingeschränkt möglich. Flugreisenden wird geraten, sich über etwaige Änderungen zu informieren, bevor sie sich zum Flughafen begeben. Nach dem schweren Erdbeben gestern hat Kolumbiens Präsident Abelardo de la Espriella den landesweiten Notstand ausgerufen. Alle staatlichen Mittel werden zur Bewältigung der Katastrophe mobilisiert. Die Rettung von Verschütteten stehe an erster Stelle, so der Staatschef. Das Beben erreichte eine Stärke von 7,4. Dabei starben mindestens 132 Menschen. Das volle Ausmaß der Schäden ist derzeit noch unklar. In Syrien hat ein Gericht den früheren Machthaber Bashar al-Assad in Abwesenheit zum Tode verurteilt. Die Richter begründeten ihr Urteil mit Kriegsverbrechen und Verbrechen gegen die Menschlichkeit Assads nach dem Ausbruch des syrischen Bürgerkriegs im Jahre 2011. Es handelt sich um das erste Urteil gegen Assad, der im Dezember 2024 von islamistischen Kämpfern gestürzt wurde und ins Exil in die russische Hauptstadt Moskau floh. Die Stimmung im Südtiroler Gasgewerbe bleibt positiv. Laut aktuellem WIFO-Wirtschaftsbarometer bewerten rund 9 von 10 Betrieben ihre Ertragslage als zufriedenstellend. Eine Ausnahme ist der Bezirk Unterland-Überetsch, wo jeder 5. Betrieb eine schlechte Ertragslage beklagt. Restaurants, Bars und Cafés melden stagnierende Umsätze. Gleichzeitig steigen die Kosten, vor allem bei Energie. Der HGV unterstützt die Forderung nach einer sektorübergreifenden Wasserstrategie. Der Hoteliers- und Gastwirteverband warnt davor, Tourismus und Landwirtschaft gegeneinander auszuspielen. Zuerst brauche es verlässliche Zahlen zum gesamten Wasserverbrauch und zu den Verlusten in den Leitungsnetzen. Erst auf dieser Grundlage könne sachlich über Einsparungen und den künftigen Bedarf der einzelnen Bereiche diskutiert werden. Im Versuchszentrum Leimburg ist ein über Sensoren gesteuertes Bewässerungssystem erfolgreich getestet worden. Die Sensoren messen die Bodenfeuchtigkeit und bewässern nur bei tatsächlicher Notwendigkeit. Laut Leimburg kann damit der Wasserverbrauch halbiert werden. Die Carabinieri haben in Bozen einen Mann wegen Drogenbesitzes mit Verdacht auf Handel festgenommen. Bei einer Fahrzeugkontrolle fanden die Beamten fast 2 Kilogramm Haschisch, aufgeteilt auf 19 Päckchen. Außerdem wurden 90 Verdampfer mit Cannabis und hohem THC-Gehalt sichergestellt. Die Drogen und Geräte wurden beschlagnahmt. Der Mann wurde ins Bozener Gefängnis gebracht. Von Rhein Südtirol hörten Sie Nachrichten. Redaktion Matthias Ungerer und Peter Treibenreif.
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21: Hochsommerliches Wetter mit viel Sonnenschein aktuell im ganzen Land. Jetzt bilden sich aber gerade die ersten Quellwolken und damit steigt die Gewitterneigung im Laufe des Nachmittages an. Es ist aber nur punktuell mit Hitzegewittern zu rechnen. Die Höchstwerte reichen von 29 Grad im Raum Toblach bis 36 Grad im Unterland. Morgen am Mittwoch gibt es keine wesentliche Änderung. Der Vormittag verläuft weitestgehend wolkenlos. Nur vereinzelt beginnt der Tag mit ein paar Restwolken oder Nebelfeldern. Am Nachmittag muss man wiederum nur vereinzelt mit Gewittern rechnen. Auch an den Temperaturen ändert sich morgen wenig. In den Tagen darauf stellt sich stabiles und hochsommerliches Wetter mit sehr viel Sonnenschein ein. Erst am Wochenende steigt dann die Gewitterneigung wieder an und das vor allem am Sonntag. Soviel zum Wetter mit Lukas Rastner.
22: Daniel Hofer begrüßt Sie auf der Landesverkehrsmeldezentrale. Auf der Bustertaler Staatsstraße in Fahrtrichtung Innichen zwischen St. Lorenzen und Bercha kommt es noch zu Wartezeiten und Staus wegen Überlastung. Kommen Sie gut voran.
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23: Nach dem großen Erfolg im vergangenen Jahr kehren in Brixen die theatralischen Führungen in das ehemalige Gefängnis zurück. Organisiert vom Theaterverein Chumpus und unter der Regie von Gianluca Iocolano läuft diese Tour, die einerseits Theater ist, aber auch Führung und Ortsgeschichte verbindet. Iocolano, den wir als Stand-up-Komiker kennen, führt als Gefängnisdirektor, als Capo, die Besucher und Besucherinnen durch die historischen Gemäuer. Und da haben wir in der laufenden Saison heute die allerletzte Gelegenheit, heute 11. August um 21 Uhr. Sepp Mesner-Windschnur war ja eine Art Pionier der Liedermacherei in Südtirol und er hat uns wirklich zum Lachen gebracht mit seinen lustigen Liedern vor vielen Jahrzehnten. Jetzt ist sein Sohn Jakob an der Reihe, der auch ein erfolgreicher Comedian ist und seine Kunst auch in den modernen sozialen Medien erfolgreich präsentiert. Aber wer ihn live erleben will, der kann heute nach Kaltern kommen. Nach Oberplanitzing im Hotel Massage gibt es heute einen Comedy-Abend mit Jakob Mesner-Windschnur ab 20 Uhr. Was haben Benito Mussolini, der Dalai Lama, Chuck Berry, Wim Wenders und Vasco Rossi gemeinsam? Gemeinsam mit Bozen? Tatsächlich gibt es was, denn jeder von denen hat im Hotel Lauren residiert, mindestens eine Nacht lang. Und im eleganten Salon dieser ersten Adresse in Bozen residieren heute auch die jungen Talente des European Union Youth Orchestra, also junge Orchestermusiker und Musikerinnen. Sie präsentieren heute in kleinen Ensembles ein anspruchsvolles Kammermusikprogramm. Welcher Ort wäre besser geeignet, um solche Werke zu hören, die eigens für kleine Säle und bürgerliche Salons konzipiert wurden? Der Event im Rahmen des Bolzano Festival Bozen im Parkhotel Laurin ab 20 Uhr. Was hält Bruneck dagegen? Die Bruneker Sommerkonzerte. Das sind diverse Konzerte im Ragenhaus. Heute gibt es zwischen Tango, Jazz und Leidenschaft ein schönes Konzert mit dem Dangerous Encounters Trio, also das Trio der gefährlichen Begegnungen. Ragenhaus Bruneck, 20 Uhr, Eintritt frei. Was hält Meran dagegen? Die Dienstagabende 2026. Angeblich der Kulttermin des Meraner Sommers. Wenn die Sonne untergeht, lebt die Stadt auf mit Live-Konzerten, Unterhaltung und anderen Initiativen. Und Sie können auch shoppen gehen. Dienstagabende Meran, nicht nur diesen Dienstag, sondern noch den ganzen Sommer lang ab 18.30 Uhr bis pünktlich 23 Uhr. Schlanders, die inoffizielle Hauptstadt des Finchgaus, bietet niveauvolle Kammermusik. Mit den Schlandersburger Sommerabenden, wo heute das Duo Margot zu Gast ist. Margot, das ist die Akkordeon-Virtuosin Daniela Adami zusammen mit dem Cellisten Giordano Pegoraro. Ein leises, intensives Gespräch zwischen Akkordeon und Cello, das von den zeitlosen Klängen Bachs bis hin zu modernen Ohrwürmern reicht. Bibliothek Schlandersburg, 20.30 Uhr. Eintritt kostenlos. Und am 25. August ist dann die letzte Show in dieser Reihe, ein Konzert mit den Geschwistern Hintner.

0: Barbara Zanetti ist das auf Reis Südtirol. Hallo. In einer Beziehung muss man manchmal Kompromisse eingehen. Doch nicht immer klappt das. Manche Paare trennen sich nach vielen gemeinsamen Jahren, weil ihre Vorstellungen vom Leben plötzlich nicht mehr zusammenpassen. Während die eine Person Sicherheit und Stabilität sucht, sehnt sich die andere vielleicht nach Freiheit, Abenteuer oder einer großen Karriere. Und genau darum geht es auch in dem Theaterklassiker Kasimir und Caroline, das derzeit von den Freilichtspielen Unterland auf die Bühne gebracht wird. Hören wir mal kurz rein.
1: Was willst du denn durch diese Herrschaften dort erreichen?
2: Eine höhere gesellschaftliche Stufe und so.
1: Das ist aber eine neue Ansicht, die du da hast.
2: Nein, das ist keine neue Ansicht. Aber ich habe mich von dir tyrannisieren lassen und habe es dir nachgeredet, dass eine Büroangestellte auch nur eine Proletarierin ist. Aber drinnen in meiner Seele habe ich immer anders gedacht. Mein Herz und mein Hirn waren ja umnebelt, weil ich dir hörig war. Aber jetzt ist das aus.
1: Aus?
2: Du sagst es.
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Casimir und Caroline heißt das Stück, das derzeit von den Freilichtspielen Unterland auf die Bühne gebracht wird. 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

0: Nachmittag aus der Landesverkehrsmeldezentrale. Von der Brenner Autobahn und auch von den anderen Hauptstraßen Südtirols wurden uns keine Störungen gemeldet. Gute Fahrt!
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2: Ein typischer Sommertag ist es heute wieder. Die Sonne scheint, hier und da sind ein paar Wolken am Himmel und am Abend wahrscheinlich gibt es wieder ein paar Hitzegewitter. Höchsttemperaturen, die reichen von 29 Grad im oberen Bustertal bis 36 Grad im Unterland. Aktuelle Temperaturen sind 26 Grad in Därenden, 25 Grad in Deutschenhofen und 31 Grad in Meran.

0: wieder Sommer. Spider-Murphy-Gang mit Sommer in der Stadt. Und dass es Sommer ist, merken wir an der mittlerweile vierten Hitzewelle nicht nur in der Stadt, sondern im ganzen Land. Die einen freut's, die anderen stöhnen, vor allem Kleinkinder oder Senioren und Bewohnerinnen von Seniorenwohnheimen, die brauchen besondere Aufmerksamkeit, das sagt Rita Obkircher vom Verband der Seniorenwohnheime. Der Verband erzählt 81 Strukturen, aber nicht alle sind mit Klimaanlagen ausgestattet.
1: Die Strukturen, die vor 20, 30 Jahren geplant wurden, waren nicht so auf diese Hitzen, wie wir sie jetzt kennen, ausgerichtet. Aber nichtsdestotrotz haben wir die Möglichkeit von vielen einfachen Maßnahmen, mit denen unsere Mitarbeiter den Bewohnerinnen und Bewohnern an heißen Tagen helfen können.
2: So schnelle Maßnahmen, das wären zum Beispiel?
1: Also wichtig ist zunächst, die kühlen Nacht- und Morgenstunden zum Lüften zu nutzen. Danach sollten vor allem sonnenexponierte Zimmer und Gemeinschaftsräume möglichst gut mit Rollos vor direkter Sonneneinstrahlung geschützt werden. Besonders wichtig ist es für uns, jene Bewohner und Bewohner im Blick zu haben, die stärker unter der Hitze leiden. Senioren leiden nicht alle gleich unter der Hitze. Mhm. Menschen mit bestimmten Vorerkrankungen, eingeschränkter Mobilität oder kognitiven Beeinträchtigung brauchen oft mehr Aufmerksamkeit und Unterstützung als andere.
2: Was können Sie denn auffangen, zum Beispiel mit, was weiß ich, einem Eis am Nachmittag oder gekühlten Getränken oder Fußbädern oder was Sie an Maßnahmen haben?
1: Richtig. Ganz einfache Dinge können helfen, wie leichte Kleidung, regelmäßig Getränke anbieten, erfrischende und wasserreiche Speisen, wie beispielsweise gekühlte Melonenstücke, lindern sehr im Moment. Möglichkeiten zur Abkühlung, zum Beispiel die Fußbäder, die Handbäder, feuchte Tücher. Da sind die Betreuungsteams wirklich sehr einfallsreich, arbeiten zusammen. Es muss auch ein bisschen der Tagesablauf umgestellt werden, denn natürlich, wenn man bis jetzt über Mittag oder am Nachmittag in den Garten gegangen ist, wird sich das nun auf die Morgenstunden verlagern oder auf die späteren Nachmittagsstunden bzw. Abendstunden verlagern.
2: Werden denn die Angehörigen da auch eingebunden? Dass sie zu anderen Zeiten vielleicht auch kommen, oder?
1: Das hängt von Struktur ab wahrscheinlich. Viele Angehörige sind ja noch berufstätig und kommen in den Abendstunden vorbei. Mhm. Aber Angehörige sind grundsätzlich in unseren Seniorenwohnheimen immer willkommen. Aber sie können uns sehr wohl unterstützen. Sie können den Bewohnern leichte Kleidung bringen, Sonnenschutz mitbringen wie Sonnencreme, Sonnenhüte. Und uns hier diesbezüglich unterstützen.
2: Was wird denn die Zukunft bringen? Was wird sich denn, wir gehen mal davon aus, dass die nächsten Sommer ähnlich werden, dass wir damit zurechtkommen müssen in Zukunft?
1: Ja, wenn wir in die Zukunft schauen, müssen wir davon ausgehen, dass längere und intensivere Hitzeperioden unsere Seniorenwohnheime zunehmend beschäftigen werden. Jedoch mit organisatorischen Maßnahmen und guten Hitzeschutzkonzepten können wir bereits viel erreichen. Hitzeschutzkonzept muss man so verstehen, dass man nicht erst reagiert, wenn die Hitze da ist. Jemand im Haus muss verantwortlich gemacht werden, wer hält die Temperaturen im Auge, wer organisiert ausreichend Sonnencremes, Sonnenhüte, Sonnenschutz,
2: Sonnenschirme.
1: Markisen anbringen.
2: Genau.
1: Es muss auch eine Vereinbarung geben, zu welcher Zeit lüften wir. Es darf nicht daran liegen, an einzelnen engagierten Mitarbeiterinnen, die Sensibilität haben diesbezüglich, sondern es muss intern ein Konzept geben. Es ist ein Zusammenspiel zwischen Pflege, Hauswirtschaft, Küche, Haustechnik, Verwaltung. Das ist alles ein Konzept und das werden wir uns in den nächsten Jahren genauer hinschauen müssen. Auch werden wir vielleicht nach diesem Sommer einen Kassensturz machen müssen. Was hat uns überrascht? Wo waren unsere Schwierigkeiten? Was können wir nächstes Jahr besser machen, wenn im Mai schon die erste Hitzewelle kommen sollte, wie dieses Jahr, damit wir einfach besser vorbereitet sind? Das wird uns in den nächsten Jahrzehnten einfach begleiten und da werden wir uns anpassen müssen.
0: Nicht nur für Senioren, aber generell gilt bei dieser Hitze: genügend trinken, Schatten suchen, nicht in der größten Hitze in der Sonne sein und Anstrengung vermeiden. Also einfach gut auf uns selbst und aufeinander aufpassen.

0: Aktuell und gegenwartsbezogen kommt er daher, unser heutiger Lesetipp. Wer in letzter Zeit die Debatte von Einschränkung bzw. Verbot von Social Media für Minderjährige verfolgt hat, der kann durch dieses Buch vielleicht nachvollziehen, wie junge Menschen die digitale Welt heute erleben. Die Sichtweise von innen, die liefert Julia von Lacadou mit ihrem Roman Tic-Tac. Er mischt auf gekonnte Weise Thriller, Gesellschaftssatire mit Elementen des Jugendromans. Christoph Biechler mit dem heutigen Lesetipp.
1: Der Titel Tic-Tac bezieht sich einerseits auf die chinesische Plattform TikTok und erscheint als Tic-Tac nur irrtümlich, weil sich ein Vater den Namen nicht merken kann oder will. Andererseits tickt im zweiten Teil des Romans, im Internetjargon als Thread 2 bezeichnet, eine Zeitbombe, gegen Ende hin immer lauter. Almette ist 15, sie befindet sich mitten im Strudel der Pubertät. Ihren Vornamen, den sie gern auf Mette herunterkürzt, interpretiert sie als Vergeltungsmaßnahme von Seiten ihrer Mutter, Rache für die schmerzende Geburt gewissermaßen. Mit ihrem Vater kommt die pubertierende Almette nicht viel besser zurecht, vor allem seit er seinen Job als Unternehmensberater an den Nagel gehängt hat und feministischer Blogger geworden ist. Almette gilt als hochbegabt, empfindet sich äußerlich aber als unattraktiv. Kein guter Deal, findet sie, wenn in der TikTok-Online-Kultur jene junge Frauen den Ton angeben, die die besten Make-up-Tutorials liefern. Nach einem Streit mit ihrer besten Freundin Yamur springt Almette in einer emotionalen Kurzschlussreaktion an einer Kölner S-Bahn-Station von der Plattform und legt sich auf die Schienen. Im letzten Moment wird sie von einem jungen Mann gerettet. Diese Episode, auf Video festgehalten, sichert Almette für kurze Zeit mehr Follower, die dann aber wieder abspringen. Almette lebt in der verdoppelten Welt zeitgenössischer Jugendlicher, Stress im analogen, Stress im digitalen Raum. Dass es mehr gibt als die bunte TikTok-Welt, erschließt sich ihr, als sie Joshua, den Halbbruder einer Mitschülerin, kennenlernt. Joshua, kurz Jo, Sohn eines gewalttätigen Vaters und einer woken Mutter, ist ebenfalls hochintelligent. Er ist 10 Jahre älter als Almette und von der Universität geflogen, angeblich, weil er zu selbstständig gedacht hat. Seine digitale Welt ist das Darknet, sind Plattformen, wo Nachrichten ausgetauscht werden können. Wie war es für Autorin Julia von Lacadou, sich mit diesen Welten vertraut zu machen?
2: Das war hart und auch schwer unterhaltsam. Einerseits so diese ganze TikTok-Sphäre war sehr interessant, sehr kreativ, sehr lustig, was ich so über Mette thematisiere. Und die andere Seite, nämlich die von Jo, dieser anonymen Messageboards und Hass-Threads und Verschwörungstheorie-Threads, das war sehr, sehr hart, teilweise da so tief reingehen zu müssen und das den ganzen Tag zu lesen. Das hat mich ziemlich runtergezogen. Deswegen war ich froh, dass ich auch gleichzeitig noch die lustigen Memes irgendwie auf TikTok und Instagram hatte, die mich ab und zu abgelenkt haben.
1: Stichwort Verschwörungstheorie. Joshua, der das verletzte Kind immer noch in sich trägt, hat am Computer eine eigene Sicht auf die Welt entwickelt. Und weiters einen großen Missionierungsdrang, nämlich den Menschen die Augen zu öffnen. Für diese Mission kommt ihm die nichtsahnende Almette gerade recht und dann schlägt auch noch Corona zu und die Zeitbombe tickt immer lauter. Julia von Lacadou hat mit Tic-Tac einen Roman geschrieben, der sehr genau den Nerv der frühen 2020er Jahre trifft. Was den Roman besonders macht, ist weniger die Handlung als die Art, wie Lacadou digitale Gegenwart literarisch darstellt. Die Grenzen zwischen Online- und Offline-Welt verschwimmen vollständig. Likes, Follower, TikTok-Videos und anonyme Internetforen bestimmen Denken, Sprache und Identität der Figuren. Um Tic-Tac mit Gewinn lesen zu können, braucht man keine besonderen Voraussetzungen, meint Autorin von Lacadou.
2: Es war ja auch so für mich, dass es eine relativ fremde Welt war, die ich zumindest nur passiv beobachte, immer noch. Und gerade weil ich so fasziniert davon bin von außen, hoffe ich, dass das auch so ein bisschen die Haltung der Leserin sein kann.
0: Sagt die Schriftstellerin Julia von Lacadou. Ihr Roman Tic-Tac über die Spannung zwischen analogen und digitalen Welten ist bei Hansa Berlin erschienen.
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1: In Bozen sollen die zentralen Plätze der Stadt durch dynamische Polizeikontrollen sicherer werden. In Syrien reagieren viele Menschen mit Jubel und Erleichterung auf das Todesurteil für Ex-Diktator Assad. Das Wetter sonnig mit vereinzelten Gewittern bei 29 bis 36 Grad. In Bozen werden neben dem Dominikanerplatz und dem Kapuzinergarten auch der Pfarrplatz mit einem dynamischen Überwachungssystem kontrolliert. Laut Questor Giuseppe Ferrari werden Streifen der Stadtpolizei und des Militärs nach einem festgelegten Zeitplan rund um die Uhr an allen drei Standorten abwechselnd patrouillieren. Ziel dieser Überwachungen sei es, die Bereiche für alle Bürger sicherer zu machen, sagte Ferrari. Gleichzeitig soll der Verfall der öffentlichen Plätze verhindert werden. Am Bozner Gerichtsgebäude laufen die Erhebungen zur Einsturzursache. 5 Personen wurden laut Staatsanwaltschaft ins Ermittlungsregister eingetragen. Sie hätten auch schon entsprechende Unterlagen den Ermittlern übergeben, teilte die Staatsanwaltschaft in einer Aussendung mit. Gleichzeitig wurde der zentrale Bereich des Gebäudes, der teilweise eingestürzt ist, beschlagnahmt. Nach der Sicherung der Außenfassade durch ein Gerüst soll der Bauschutt geräumt und anschließend Untersuchungen durchgeführt werden. Am gesamten Gebäude wurden zudem Sensoren angebracht, um einen möglichen weiteren Einsturz frühzeitig erkennen zu können. Das 70 Jahre alte Gebäude war Mitte Juli während Sanierungsarbeiten plötzlich eingestürzt. In Syrien haben viele Menschen mit Jubel und Freudenschreien auf das Todesurteil von Ex-Diktator Bashar al-Assad reagiert. Vor dem Gerichtsgebäude in der Hauptstadt Damaskus verfolgten Dutzende Menschen das Gerichtsverfahren und hoben Bilder von Menschen hoch, die während Assads Amtszeit getötet wurden. Auch aus der Provinz Dar'a wurden Freudenbekundungen gemeldet. Assad und mehrere Vertreter der gestürzten Regierung wurden heute in Abwesenheit wegen Kriegsverbrechen und Verbrechen gegen die Menschlichkeit während des syrischen Bürgerkriegs ab 2011 verurteilt. Assad war nach seinem Sturz vor 2 Jahren ins Exil nach Russland geflohen. In Kolumbien steigt die Zahl der Todesopfer nach dem schwersten Erdbeben seit Jahrzehnten weiter an. Mittlerweile wurden 164 Tote geborgen. Die Suche der Rettungskräfte nach Überlebenden unter eingestürzten Gebäuden geht weiter. Noch immer ist das volle Ausmaß der Schäden durch das Beben gestern der Stärke 7,4 unklar. Derweil sind internationale Hilfsprogramme angelaufen. Italiens Ministerpräsidentin Giorgia Meloni sprach Kolumbien die volle Solidarität aus. Sie stehe in diesen schweren Stunden den Familien und Rettungskräften bei. Italiens Innenminister Matteo Piantedosi muss aufgrund der eingeführten Grenzkontrollen für Reisende aus Spanien vor dem Schengen-Ausschuss Erklärungen abgeben. Piantedosi wird am Donnerstag vor dem EU-Ausschuss angehört. Grund für die Anhörung ist die einseitige Einführung von Grenzkontrollen von Schiffen und Flugzeugen aus Spanien aufgrund der Flüchtlingskrise in der spanischen Exklave Ceuta. Spanien hatte im Gegenzug ebenfalls Grenzkontrollen für Reisende aus Italien eingeführt. Am Bozner Technologie- und Forschungszentrum Neutechpark soll das Angebot für Workshops für 6- bis 14-Jährige erweitert werden. Die Landesregierung stellte 5,3 Millionen Euro bereit, um weitere Räumlichkeiten für den Mini neu zu erwerben und entsprechend anzupassen. Laut Bildungslandesrat Philipp Achammer soll dadurch die Begeisterung von jungen Menschen für Technologie und Wissenschaft weiter gefördert werden. Die neuen Räumlichkeiten sollen in 2 Jahren genutzt werden können. Die Bahnlinie Bozen-Meran wird am kommenden Sonntag wegen Instandhaltungsarbeiten am Vormittag gesperrt. Zwischen 9 und 12 Uhr verkehren keine Züge zwischen Südtirols größten Städten. Für die 3-stündige Sperre werden Ersatzbusse eingerichtet. Es verkehren sowohl Expressbusse, die beide Städte direkt ohne Zwischenhalt verbinden, als auch Busse, die alle Haltestellen an den Bahnhöfen anfahren. Genaue Informationen finden Sie auf der Internetseite südtirolmobil.info. Das Wetter. Der Nachmittag verläuft überwiegend sonnig, es bilden sich ein paar Quellwolken und vereinzelt sind Hitzegewitter möglich. Die Höchsttemperaturen erreichen 29 Grad im oberen Pustertal und 36 Grad im Unterland. Morgen Mittwoch verläuft der Vormittag meist wolkenlos. An einigen Orten sind noch ein paar Restwolken oder Nebelfelder vorhanden, die sich rasch auflösen. Am Nachmittag bilden sich Quellwolken mit einzelnen Hitzegewittern. Das waren die Nachrichten von RAI Südtirol.
2: Guten Nachmittag aus der Landesverkehrsmeldezentrale. Von der Brenner Autobahn und auch von den anderen Hauptstraßen Südtirols wurden uns keine Störungen gemeldet. Gute Fahrt!

0: Der Nachmittag auf Reisetirol mit Medea Zingerle.
1: Und mit Maximilian Ebner an der Sendetechnik. Mal sind es die Proteine, dann wieder die Ballaststoffe. In der Ernährung gibt es immer wieder Trends, die plötzlich in den Mittelpunkt drücken. Und heute werfen wir einen Blick auf einen Mineralstoff, der dabei oft unterschätzt wird. Magnesium. Gerade für Menschen, die regelmäßig Sport treiben, spielt Magnesium eine wichtige Rolle. Doch in welchen Lebensmitteln steckt es eigentlich und wie viel Magnesium braucht unser Körper überhaupt? Die Antworten darauf gibt es in etwa einer Viertelstunde hier bei uns.

0: Peter Maffay am Nachmittag auf Freisüdtirol. Glaubt man der Werbung, dann brauchen wir jede Menge Nahrungsergänzungsmittel, um überhaupt gesund und fit zu bleiben. Zum Beispiel Vitamine, Mineralsalze, Spurenelemente und so weiter. Am häufigsten gekauft, das werden Magnesiumpräparate. Vor allem werden sie eingesetzt gegen Muskelkrämpfe. Allerdings, was ich auch nicht gewusst habe, Magnesiumpräparate sollte man nicht ohne vorherige Rücksprache mit dem Hausarzt oder der Hausärztin einnehmen. Was dagegen spricht, hat Erika Corbellini in der Verbraucherzentrale erfahren von der Ernährungsexpertin Silke Raffiner.
1: Ganz klar ist Magnesium ein lebensnotwendiger Mineralstoff und muss über die Nahrung zugeführt werden, weil der menschliche Körper Magnesium nicht selbst herstellen kann.
2: Magnesium erfüllt im menschlichen Körper sehr viele Funktionen. Es ist Bestandteil von über 600 Enzymen.
1: Wir wissen, Enzyme ermöglichen verschiedenste biochemische Reaktionen. Das heißt, der Körper benötigt das Magnesium, um verschiedenste chemische Reaktionen durchführen zu können. Und diese Reaktionen spielen sich hauptsächlich im Energiestoffwechsel ab, also wenn es um den Abbau von Energie aus Nahrungsmitteln geht. Aber beispielsweise auch für den Knochenstoffwechsel ist Magnesium von Bedeutung, bis hin auch zur Muskelkontraktion.
2: Wie viel Magnesium wir über die Nahrung aufnehmen sollten, dazu gibt es Empfehlungen der Ernährungsgesellschaften.
1: Im deutschsprachigen Raum gehen derzeit die Ernährungsgesellschaften von einer täglich empfohlenen Menge von 350 Milligramm Magnesium täglich für erwachsene Männer und 300 Milligramm Magnesium täglich für erwachsene Frauen aus. Und das ist eine Menge, die gesunde erwachsene Personen in der Regel ohne Probleme über die Ernährung decken können.
2: Zusätzlich Magnesiumpräparate einzunehmen ist daher für die allermeisten Menschen überflüssig und bringt keinen zusätzlichen Nutzen für die Gesundheit. Denn Magnesium ist in vielen alltäglichen Lebensmitteln enthalten. Besonders gute Quellen sind
1: Vollkorn, Getreideprodukte, aber auch Hülsenfrüchte, Nüsse und Samen und grüne Blattgemüse. Auch Bananen und Milchprodukte beispielsweise tragen dazu bei, den Magnesiumbedarf zu decken. Und auch Mineralwässer beispielsweise können da einen Beitrag leisten.
2: Nimmt jemand zu wenig Magnesium übers Essen auf, zeigen sich Symptome wie Appetitlosigkeit, Übelkeit und allgemeine Schwäche. Zu einem Magnesiummangel kann es aus verschiedenen Gründen kommen.
1: Zu nennen sind da beispielsweise Menschen, die an Diabetes mellitus leiden oder an bestimmten entzündlichen Darmerkrankungen, wo einfach die Aufnahme von Nährstoffen aus dem Darm beeinträchtigt ist. Alkoholismus ist ebenfalls zu nennen, genauso wie exzessives sportliches Training. Also auch da, unter diesen Umständen, kann ein Magnesiummangel auftreten.
2: Auch in so einem Fall ist es empfehlenswert, nicht einfach in Eigenregie das erstbeste Magnesiumpräparat einzunehmen, sondern sich mit Hausärztin oder Hausarzt abzusprechen. Denn auch zu viel Magnesium birgt gesundheitliche Risiken.
1: Bei Magnesium kann das eintreten bei höheren Dosierungen. Das heißt, wenn man eben zusätzlich zur normalen Ernährung hochdosierte Präparate einnimmt. Es können da zunächst einmal Bauchschmerzen und Übelkeit auftreten. Aber bei sehr hohen Dosierungen ist durchaus auch das Herz-Kreislauf-System betroffen. Es kann beispielsweise zu Herzrhythmusstörungen kommen oder auch zu Vorhofflimmern.
2: Wer Magnesiumpräparate einnimmt, sollte sich deshalb an die Mengenempfehlung des BfR, des Deutschen Bundesamts für Risikobewertung, halten.
1: Da man Magnesium ja bereits mit der normalen Ernährung aufnimmt, empfiehlt das BfR eine zusätzliche Aufnahme über Präparate maximal im Ausmaß von 250 Milligramm Magnesium täglich.
2: Bemerkenswert ist in diesem Zusammenhang eine Untersuchung, die Ökotest in Auftrag gegeben hat. Geprüft wurden 28 Proben von handelsüblichen Magnesiumpräparaten.
1: Gemessen an dieser Empfehlung des BfR kommt Ökotest zum Ergebnis, dass über 50% der Präparate im Handel überdosiert sind.
2: Ökotest bemängelt außerdem bei einem guten Dutzend Produkten den Einsatz von umstrittenen Zutaten wie künstlichen Süßstoffen oder Verdickungsmitteln. Außerdem fehlen bei allen untersuchten Präparaten Warnhinweise im Hinblick auf die Risiken bei Überdosierung. Entsprechend fällt das Fazit der Ernährungsexpertin Silke Raffiner aus.
1: Bei gesunden erwachsenen Personen ist ein Magnesiummangel sehr selten. Und das heißt, wenn man trotzdem Präparate kauft und einnimmt, dann ist das eigentlich unnötig, überflüssig und auch eine unnötige Geldausgabe.
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0: Guten Nachmittag aus der Landesverkehrsmeldezentrale. Von der Brenner Autobahn und von den restlichen Hauptstraßen Südtirols wurden uns keine Störungen gemeldet. All unterwegs, gute Fahrt.
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2: Eine Mischung aus Wolken und Sonne gibt es heute und wie in den letzten Tagen auch, kann es am Abend ein paar Hitzegewitter geben. Wie sieht es temperaturmäßig aus im Land? Gerade hat es 33 Grad in Kaltern, 28 Grad in Pflersch und etwas frischere 24 Grad in Antholz. Auch morgen am Mittwoch wird es ähnlich wie heute. Am Morgen, da Vormittag, gibt es Sonne und am Nachmittag werden die Wolken wieder dichter und am Abend können wieder einzelne Gewitter dabei sein.

0: Dienstagnachmittag ist es, der 11. August. Und vor genau 60 Jahren wurden in zahlreichen Ländern sämtliche Songs der Beatles aus dem Radio verbannt. Der Grund, das war ein Satz von John Lennon, den er in einem Interview gesagt hat. Und es ist längst nicht das einzige Mal, dass Musik aus dem Radio verschwindet. Welchen Satz John Lennon gesagt hat und welchen weitere Songs zeitweise aus dem Radio verschwunden sind, das weiß Chris Kaufmann aus der Musikredaktion.
1: Wir sind mittlerweile größer als Jesus. Das ist der Satz, der den Beatles im Jahr 1966 heftige Proteste eingebrockt hat. In Südafrika reagiert der staatliche Rundfunk besonders drastisch und nimmt sämtliche Beatles-Songs aus dem Programm. Einen anderen Grund hatten die Radios bei folgendem Titel, ihn nicht zu spielen. Obwohl Rumble von Link Ray komplett ohne Gesang auskommt, verbieten zahlreiche amerikanische Radiosender den Titel. Der verzerrte Gitarrensound wirkt Ende der 50er Jahre so aggressiv, dass Verantwortliche befürchten, der Song könnte Jugendbanden zu Gewalt anstiften. Bis heute gilt Rumble als einer der wenigen Instrumentaltitel, die jemals großflächig aus dem Radio verbannt wurden. Knapp drei Jahrzehnte später sorgt dann ein ganz anderer Grund für Empörung. Relax, 1984 landen Frankie Goes to Hollywood mit Relax einen Skandalhit. Wegen der offen sexuellen Anspielungen verweigert die BBC den Song zunächst die Ausstrahlung. Doch dadurch passiert genau das Gegenteil. Durch den Bann wird Relax erst recht zum Gesprächsthema und entwickelt sich zu einem der größten Hits der 80er Jahre. Denn was verboten ist, zieht die Leute oft schlicht und ergreifend an. Einen weit dramatischeren Grund hat der folgende Song. Nach der verheerenden Tsunami-Katastrophe im Indischen Ozean Ende 2004 nehmen zahlreiche deutschsprachige Radiosender die perfekte Welle von Juli freiwillig aus dem Programm. Auch Titel wie Die Flut von Joachim Witt oder Land unter von Herbert Grönemeyer.
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1: Werden vorübergehend nicht mehr gespielt. Nicht, weil die Songs problematisch gewesen wären, sondern weil ihre Titel und Texte in dieser Situation als pietätlos empfunden werden konnten. Manchmal reicht einfach der falsche Zeitpunkt und ein Song verschwindet plötzlich aus dem Radio. Zum Glück meistens nur vorübergehend. Und deshalb hören wir jetzt einen dieser Titel, der längst wieder seinen festen Platz im Radioprogramm gefunden hat. Hier sind Juli mit Die perfekte Welle.
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0: Rakete von Fratellis Donati auf Reiss-Südtirol. Mary de Rachewils, die Tochter vom amerikanischen Schriftsteller Ezra Pound, ist Ende Juli im Alter von 101 Jahren im Mariner Krankenhaus verstorben. Nikolaus de Rachewils hat seine Großmutter, Übersetzerin und Dichterin Mary de Rachewils bis zuletzt begleitet und mit ihr auf der Brunnenburg in Dorftirol gewohnt.
1: Sie hat mir immer gesagt, don't lose your sense of humor. Sie hat eben gesagt, wie Eifersucht eben eigentlich Freundschaften ruiniert und man das Leben mit viel mehr Humor sehen sollte, auch in schlechten Zeiten, da es einfach die beste Medizin ist. Ein Satz, den sie auch immer, jeden Tag fast gesagt hat, ist nur nicht den Mut verlieren. Das sind sicher Sätze, die mir immer bleiben werden und mir auch sicher hilfreich sein werden für mein weiteres Leben.
0: Sagt Nikolaus de Rachewils. 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
1: Die Carabinieri ziehen bei Kontrollen um die Dolomitenpässe 9 Führerscheine ein. In Syrien reagieren viele Menschen mit Jubel und Erleichterung auf das Todesurteil für Ex-Diktator Assad. Das Wetter sonnig mit vereinzelten Gewittern bei 29 bis 36 Grad. Im Bustertal und dem Gardertal haben die Carabinieri bei Verkehrskontrollen rund um die Dolomitenpässe 9 Führerscheine eingezogen. 5 Personen wurde der Führerschein aufgrund von Trunkenheit am Steuer abgenommen. Einigen droht wegen des hohen Alkoholwertes jetzt ein Strafverfahren. 4 weitere Führerscheine wurden aufgrund von Vergehen wie überhöhter Geschwindigkeit oder unerlaubten Überholens abgenommen. Insgesamt kontrollierten die Carabinieri 80 Fahrzeuge und stellten Strafen aus, mit denen mehr als 100 Führerscheinpunkte abgezogen wurden. In Bozen werden künftig neben dem Dominikanerplatz und dem Kapuzinergarten auch der Pfarrplatz mit einem dynamischen Überwachungssystem kontrolliert. Laut Questor Giuseppe Ferrari werden Streifen der Stadtpolizei und des Militärs nach einem festgelegten Zeitplan rund um die Uhr an allen 3 Standorten abwechselnd patrouillieren. Ziel dieser Überwachungen sei es, die Bereiche für alle Bürger sicherer zu machen, sagte Ferrari. Gleichzeitig soll der Verfall der öffentlichen Plätze verhindert werden. In Syrien haben viele Menschen mit Jubel und Freudenschreien auf das Todesurteil von Ex-Diktator Bashar al-Assad reagiert. Vor dem Gerichtsgebäude in der Hauptstadt Damaskus verfolgten Dutzende Menschen die Gerichtsverfahren und hoben Bilder von Menschen hoch, die während Assads Amtszeit getötet wurden. Auch aus der Provinz Dar'a wurden Freudenbekundungen gemeldet. Assad und mehrere Vertreter der gestürzten Regierung wurden heute in Abwesenheit wegen Kriegsverbrechen und Verbrechen gegen die Menschlichkeit während des syrischen Bürgerkriegs ab 2011 verurteilt. Assad war nach seinem Sturz vor 2 Jahren ins Exil nach Russland geflohen. In Kolumbien steigt die Zahl der Todesopfer nach dem schwersten Erdbeben seit Jahrzehnten weiter an. Mittlerweile wurden 164 Tote geborgen. Die Suche der Rettungskräfte nach Überlebenden unter eingestürzten Gebäuden geht weiter. Noch immer ist das volle Ausmaß der Schäden durch das Beben gestern der Stärke 7,4 unklar. Derweil sind internationale Hilfsprogramme angelaufen. Italiens Ministerpräsidentin Giorgia Meloni sprach Kolumbien die volle Solidarität aus. Sie stehe in diesen schwierigen Stunden den Familien und den Rettungskräften bei. In Frankreich hat das größte Atomkraftwerk aufgrund von Quallen im Kühlwasser die Reaktoren herunterfahren müssen. Zurzeit hänge in Gravelines nur einer von 6 Reaktoren am Netz, teilte der französische Betreiber EDF mit. Wo genau die Quallen angeschwemmt wurden und das Werk stören, gab EDF nicht bekannt. Bereits im vergangenen Jahr musste das Atomkraftwerk an der Atlantikküste aufgrund von Quallen im Filtersystem heruntergefahren werden. Die Südtiroler Gewerkschaft der öffentlichen Körperschaften AGO hat die Pläne des Landes, Mitarbeiter bis zum 70. Lebensjahr aufgrund der Personalnot im Dienst zu behalten, als falschen Weg bezeichnet. Die Pläne von Personallandesrätin Magdalena Amhoff zur aktiven Beschäftigung im fortgeschrittenen Alter seien verblüffend, so die AGO in einer Aussendung. Wenn Personal fehle, solle man die Arbeitsplätze entsprechend attraktiv gestalten und nicht von Mitarbeitern verlangen, die Lücken bis ins Alter zu stopfen. Die Rente sei kein Privileg, sondern ein Recht, das man sich nach einem Arbeitsleben verdient habe, so die AGO. Die Bahnlinie Bozen-Meran wird am kommenden Sonntag wegen Instandhaltungsarbeiten am Vormittag gesperrt. Zwischen 9 und 12 Uhr verkehren keine Züge zwischen Südtirols größten Städten. Für die 3-stündige Sperre werden Ersatzbusse eingerichtet. Es verkehren sowohl Expressbusse, die beide Städte direkt ohne Zwischenhalt verbinden, als auch Busse, die alle Haltestellen an den Bahnhöfen anfahren. Genaue Informationen finden Sie auf der Internetseite südtirolmobil.info. Das Wetter. Der Nachmittag verläuft überwiegend sonnig, es bilden sich ein paar Quellwolken und vereinzelt sind Hitzegewitter möglich. Die Höchsttemperaturen erreichen 29 Grad im oberen Pustertal und 36 Grad im Unterland. Morgen Mittwoch verläuft der Vormittag meist wolkenlos. An einigen Orten sind noch ein paar Restwolken oder Nebelfelder vorhanden, die sich rasch auflösen. Am Nachmittag bilden sich Quellwolken mit einzelnen Hitzegewittern. Das waren die Nachrichten von RAI Südtirol.
2: Daniel Hofer begrüßt Sie aus der Landesverkehrsmeldezentrale. Auf Südtirols Hauptstraßen herrscht erhöhtes Verkehrsaufkommen. Zu Kolonnenverkehr und Staubbildungen wegen Überlastung kommt es bereits auf der Finchgauer Staatsstraße bei Forst in beiden Fahrtrichtungen. Kommen Sie gut voran!

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1: und mit Hans Dirler an der Technik. Die Sonnenfinsternis, die steht morgen an und manche von Ihnen haben sich wahrscheinlich bereits eine spezielle Schutzbrille gekauft, um das Himmelsspektakel sicher beobachten zu können. Doch nicht nur unsere Augen, die brauchen Schutz, auch Objektive und Handykameras können Schaden nehmen oder sollten im Idealfall gar nicht direkt auf die Sonne gerichtet werden. Davor warnt Daniela Weißkopf vom Deutschen Bundesamt für Strahlenschutz.
2: Ich würde es nicht raten, weil das Smartphone wahrscheinlich auch ohne entsprechenden Filter für Sonnenbeobachtung das nicht lange überleben würde, also zumindest die Handykamera nicht lange überleben würde.
1: Mehr über dieses besondere Ereignis und darüber, was morgen am Himmel genau passiert, erfahren wir in dieser Stunde von der Astrophysikerin Sabrina Bernhardt.

0: Das ist der Nachmittag auf Reis Südtirol und wir reisen jetzt ein bisschen in die Vergangenheit. Denn vor genau 125 Jahren ist die erste deutsche Forschungsexpedition in die Antarktis aufgebrochen. Ihre wissenschaftlichen Ergebnisse wurden später in insgesamt 20 umfangreichen Bänden veröffentlicht.
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0: Der Südpol, das letzte Geheimnis des Erdballs. So schreibt eine Zeitung am 11. August 1901. Und tatsächlich, die Antarktis ist damals noch eine der letzten großen weißen Stellen auf den Karten der Welt. Ein Kontinent aus Eis, Wind und Dunkelheit, über den man mehr vermutet als weiß. An diesem Tag verlässt ein besonderes Schiff den Hafen von Kiel. Die Gauss. Ein dreimastiger Großsegler, eigens für diese Reise gebaut, nimmt Kurs Richtung Süden. An Bord 32 Männer unter der Leitung des Geographen und Geophysikers Erich von Dygalski. Es ist die erste deutsche Expedition in die Antarktis. Ihr Ziel ist nicht ein Wettlauf um den ersten Platz am Südpol, die Wissenschaft steht im Mittelpunkt. Die Forscher wollen ein unbekanntes Gebiet verstehen, das Land, über das damals kaum Kenntnisse existieren. Die Reise führt über die Kapverden und Kapstadt bis in den südlichen Ozean. Am 21. Februar 1902 entdeckt die Expedition erstmal unbekanntes Land, das sie nach dem Kaiser Wilhelm II. Benennen. Und wenige Tage später wird das Schiff im dicken Backeis eingeschlossen und sitzt ab dem 1. März fest. Durch die abgerundete Form des Rumpfes wird das Schiff vom Eis jedoch nicht zerdrückt, sondern angehoben. Für die Männer beginnt die Zeit der Forschung der Antarktis. Die Forscher nutzen jeden Tag, sie messen Wetter und Erdmagnetismus, untersuchen Tiere und sammeln wissenschaftliche Daten. Ein Fund begeistert mich besonders: Glasschwämme. Diese ungewöhnlichen Meerestiere sehen aus wie eine Mischung aus einer Glaskugel und einer Pusteblume. Die Forscher entdecken damals neue Arten dieser faszinierenden Lebewesen. Mit Schlitten brechen die Wissenschaftler auch zur Erkundung auf. Sie ziehen hinaus über das Eis, oft viele Tage hinweg, und sie nutzen eine damals ungewöhnliche Technik, einen Fesselballon. Von oben eröffnet sich ein neuer Blick auf die unbekannte Landschaft. Bei einem dieser Aufstiege entdecken die Forscher in der Ferne eine dunkle Erhebung. Eine Erkundungsfahrt führt sie zu einem erloschenen Vulkan. Sie nennen ihn Gaussberg. Bis heute erinnert dieser Name an jene Expedition, die vor mehr als 120 Jahren versucht, einen Teil der Antarktis sichtbar zu machen. Monate vergehen und als die Besatzung eigentlich wieder los will, hält das Eis ihr Schiff, die Gauss, fest. Erst nachdem sie mit Asche die Sonnenwärme nutzen und eine Fahrrinne ins Eis schmelzen, kommt das Schiff am 8. Februar 1903 wieder frei und erreicht schließlich am 23. November wieder Kiel. Obwohl die Expedition wissenschaftlich ein großer Erfolg war, war Kaiser Wilhelm II. Trotzdem nicht zufrieden. Denn die deutsche Expedition war weniger weit nach Süden vorgedrungen als die Briten.
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3: Daniel Hofer begrüßt Sie aus der Landesverkehrsmeldezentrale. Auf Südtirols Hauptstraßen herrscht erhöhtes Verkehrsaufkommen. Zu Kolonnenverkehr und Staubbildungen wegen Überlastung kommt es bereits auf der Finchgauer Staatsstraße bei Forst in beiden Fahrtrichtungen. Kommen Sie gut voran.
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4: Über Bozen strahlt die Sonne vom Himmel, während es im Osten des Landes eher bewölkt ist. Sonne und Wolken, die wechseln sich heute ab und am Abend kann es wieder zu einzelnen Gewittern kommen. Momentan messen die Wetterstationen 35 Grad in Gargazon, 31 Grad in Bruneck und 36 Grad in Auer. Auch morgen am Mittwoch wird es wieder sonnig, aber auch die Wolken und abendlichen Gewitter werden wieder dabei sein.

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1: Nach dem großen Erfolg im vergangenen Jahr kehren in Brixen die theatralischen Führungen in das ehemalige Gefängnis zurück. Organisiert vom Theaterverein Chumpus und unter der Regie von Gianluca Iocolano läuft diese Tour, die einerseits Theater ist, aber auch Führung und Ortsgeschichte verbindet. Iocolano, den wir als Stand-up-Komiker kennen, führt als Gefängnisdirektor, als Capo, die Besucher und Besucherinnen durch die historischen Gemäuer. Und da haben wir in der laufenden Saison heute die allerletzte Gelegenheit, heute 11. August um 21 Uhr. Sepp Mesner-Winschnur war ja eine Art Pionier der Liedermacherei in Südtirol und er hat uns wirklich zum Lachen gebracht mit seinen lustigen Liedern vor vielen Jahrzehnten. Jetzt ist sein Sohn Jakob an der Reihe, der auch ein erfolgreicher Comedian ist und seine Kunst auch in den modernen sozialen Medien erfolgreich präsentiert. Aber wer ihn live erleben will, der kann heute nach Kaltern kommen. Nach Oberplanitzing im Hotel Massage gibt es heute einen Comedy-Abend mit Jakob Mesner-Winschnur ab 20 Uhr. Was haben Benito Mussolini, der Dalai Lama, Chuck Berry, Wim Wenders und Vasco Rossi gemeinsam? Gemeinsam mit Bozen? Tatsächlich gibt es was, denn jeder von denen hat im Hotel Lauren residiert, mindestens eine Nacht lang. Und im eleganten Salon dieser ersten Adresse in Bozen residieren heute auch die jungen Talente des European Union Youth Orchestra, also junge Orchestermusiker und Musikerinnen. Sie präsentieren heute in kleinen Ensembles ein anspruchsvolles Kammermusikprogramm. Welcher Ort wäre besser geeignet, um solche Werke zu hören, die eigens für kleine Säle und bürgerliche Salons konzipiert wurden? Der Event im Rahmen des Bolzano Festival Bozen im Parkhotel Laurin ab 20 Uhr. Was hält Meran dagegen? Die Dienstagabende 2026. Angeblich der Kulttermin des Meraner Sommers. Wenn die Sonne untergeht, lebt die Stadt auf mit Live-Konzerten, Unterhaltung und anderen Initiativen. Und Sie können auch shoppen gehen. Dienstagabende Meran, nicht nur diesen Dienstag, sondern noch den ganzen Sommer lang ab 18.30 Uhr bis pünktlich 23 Uhr. Schlanders, die inoffizielle Hauptstadt des Finchgaus, bietet niveauvolle Kammermusik. Mit den Schlandersburger Sommerabenden, wo heute das Duo Margot zu Gast ist. Margot, das ist die Akkordeonvirtuosin Daniela Adami zusammen mit dem Cellisten Giordano Pegoraro. Ein leises, intensives Gespräch zwischen Akkordeon und Cello, das von den zeitlosen Klängen Bachs bis hin zu modernen Ohrwürmern reicht. Bibliothek Schlandersburg, 20.30 Uhr. Eintritt kostenlos. Und am 25. August ist dann die letzte Show in dieser Reihe, ein Konzert mit den Geschwistern Hintner.

0: Heute ist der 11. August und morgen am 12. August, da findet die partielle Sonnenfinsternis statt. Also der Mond, der schiebt sich vor die Sonne und verdeckt sie sozusagen. Und jetzt spreche ich mit Astrophysikerin Sabrina Bernhardt. Hallo Sabrina.
1: Hallo.
0: Was passiert denn jetzt eigentlich morgen genau, dass auch so eine Sonnenfinsternis ja nur so selten vorkommt?
1: Ja, also wir wissen ja alle, die Erde kreist um die Sonne und gleichzeitig kreist auch der Mond um die Erde. Und dann kann es immer mal wieder passieren, dass sich der Mond zwischen Erde und Sonne schiebt und von uns aus gesehen eben die Sonne verdunkelt. Das passiert aber eben nicht jeden Monat. Also der Mond kreist ja einmal im Monat um die Erde, weil die Bahn des Mondes um 5 Grad gekippt ist im Vergleich zu unserer Umlaufbahn um die Sonne. Und deswegen müssen da eben die, also es muss, wir müssen genau an dem Punkt sein, wo sich die beiden Bahnen schneiden und dann muss sich eben der Mond vor unsere Sonne schieben.
0: Bei uns gibt es ja nur eine partielle Sonnenfinsternis, heißt, sie wird nicht komplett verdeckt. Wie viel wird sie denn verdeckt bei uns?
1: Zu 90%. Eben das liegt auch genau an dem Phänomen, das ich gerade erklärt habe. Man muss dann eben auch genau am richtigen Ort auf der Erde sein, dass man eine totale Sonnenfinsternis hat, was dieses Jahr in Spanien der Fall sein wird, auch in Island. Bei uns wird die Sonne eben um 90% verdeckt, ungefähr.
0: Und wie lange dauert jetzt diese Sonnenfinsternis morgen?
1: Also die Verdeckung startet, es geht eben langsam los um gegen 7:30 morgen. Das Maximum der Verdeckung wäre dann ungefähr um 7:45 abends erreicht. Das Problem ist eben, dass die Sonne ja schon recht früh untergeht, vor allen Dingen, wenn irgendein Berg im Weg wäre. Deswegen muss man echt schauen, dass man freien Blick Richtung Westen hat. Und dann würde sie um 8:30 ungefähr untergehen. Das heißt, ja, wir kriegen dann das Ende der Sonnenfinsternis so gesehen gar nicht mehr mit, weil die Sonne verdunkelt untergeht.
0: Das heißt, es wird sozusagen eigentlich früher dunkel. Weil hell wird es dann nachher nicht mehr, wenn die Sonne dann untergeht.
1: Ein bisschen dunkler wird es schon früher, ja genau, weil sich eben langsam die Sonne schon verdunkelt, ja.
0: Okay, und wo kann man sie in Südtirol vielleicht am besten beobachten? Wir haben ja schon gehört, es ist nicht so einfach jetzt.
1: Genau, weil wir eben so kurz vor Sonnenuntergang dieses Phänomen startet. Deswegen braucht man auf jeden Fall freien Blick Richtung Westen, also keine Berge im Weg. In Gummer an der Sternwarte funktioniert das recht gut. Dort haben wir wirklich einen guten Blick Richtung Westen. Ich glaube, Kronplatz in Bruneck bietet auch was an. Da fahren die Bergbahnen länger und ansonsten kann man sich selbst natürlich auch ein stilles, ein schönes Örtchen suchen, wo man ein bisschen das Ganze in Ruhe genießen kann.
0: Morgen ist ja nicht nur die Sonnenfinsternis, sondern auch die Laurentiusnacht. Gibt es denn da einen Zusammenhang zwischen den beiden, dass die jetzt genau am gleichen Abend stattfinden?
1: Nur dieses Jahr. Okay. Also reiner Zufall. Den Zusammenhang gibt es nur dieses Jahr. Normalerweise hat es nichts miteinander zu tun. Die Laurentiusnacht, man sagt auch Perseidennacht. Im Moment haben wir die Perseiden. Das heißt, eine hohe Wahrscheinlichkeit, Sternschnuppen am Himmel nachts entdecken zu können. Sternschnuppen sind eigentlich nichts als kleine Staubteilchen, Sandkörnchen, die in unserem Weltraum tatsächlich vorkommen und dann in unsere Erdatmosphäre eindringen können und dort verglühen. Das sehen wir dann als Sternschnuppe. Und im Moment sind die sehr wahrscheinlich, weil ein Komet, der Komet Swift-Tuttle, der nur alle 133 Jahre bei uns auf der Erdumlaufbahn vorbeikommt, und wenn er das tut, hinterlässt er aber mit seinem Schweif eben Material auf unserer Erdumlaufbahn. Und dann haben wir eben, wenn wir an dieser Stelle vorbeifliegen, eine höhere Wahrscheinlichkeit, Sternschnuppen beobachten zu können. Und das ist im Moment der Fall. Das findet aber tatsächlich jedes Jahr statt, Mitte August.
0: Die meisten kennen das wahrscheinlich eh schon eben, dass sie dann länger aufbleiben und in den Sternenhimmel schauen. Was ist denn jetzt, abgesehen von diesen zwei Ereignissen, was erwartet uns noch dieses Monat im Sternenhimmel?
1: Wir haben noch eine Mondfinsternis. Jetzt bin ich mir aber nicht, ich glaube, oder will ich jetzt nichts Falsches sagen, Ende des Monats, sage ich mal so. Mhm. Aber ich glaube am 27. Oh je, das ist jetzt peinlich, dass ich das nicht genau weiß. Ich habe erst nachgeschaut. Ich glaube am 27. August. Und die findet aber um 4 Uhr morgens statt. Das weiß ich. Also sehr früh.
0: Da muss man früh aufstehen. Okay.
1: Muss man früh Aufsteher sein, wenn man sich die anschauen möchte, genau.
0: Also da kehrt sich's um, da wird der Mond verdeckt.
1: Genau. Schiebt sich quasi Erde zwischen Mond und Sonne und der Mond bekommt den Erdschatten ab.
0: Okay, und wenn ich jetzt die Sonnenfinsternis morgen verpasse, leider, wann gibt es denn die nächste zu sehen?
1: Tatsächlich schon nächsten Sommer. Ich glaube auch im August oder September. Also bitte nochmal genau informieren. Ich bin heute mit den Daten leider nicht so up to date. Im nächsten Sommer auf jeden Fall. Da wird die komplette Sonnenfinsternis in Marokko stattfinden. Und bei uns wird es auch wieder eine partielle Sonnenfinsternis geben. Ich glaube, um die 50% wird es bei uns sein.
0: Also nächstes Jahr schon, nicht schlecht. Bis
1: Genau,
0: dahin haben wir noch ein
1: nächsten
0: bisschen
1: Sommer.
0: Zeit, uns das genaue Datum rauszusuchen.
1: Genau.
0: Vielen, vielen Dank, Sabrina Bernhardt, für diesen Einblick. Morgen Abend geht's los. Ab Sonnenuntergang, so 20, 20:30 Uhr sollte man Ausschau halten. Aber auf jeden Fall
1: 19:30 Uhr, bitte.
0: 19:30 Uhr.
1: Halb acht, genau.
0: Entschuldigung. Sind wir beide zusammen heute mit den Daten nicht so? Auf jeden Fall morgen Abend, das wissen wir, geht's los. Vielen, vielen Dank für das Gespräch.
1: Dankeschön. Tschüss.
0: Tschüss.

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1: Eine einheimische Wanderin verletzt sich bei einem Bergunfall in Mühlbach schwer. In Ungarn ist ein Orbán-Kritiker zum neuen Staatspräsidenten gewählt worden. Das Wetter morgen sehr sonnig und heiß bei 31 bis 36 Grad. Eine einheimische Wanderin ist bei einem Bergunfall unterhalb der Fallmetzerspitze in der Gemeinde Mühlbach erheblich verletzt worden. Die Frau war auf dem Wanderweg vom Gitschberg zu den Seefeldseen unterwegs, als sie am späten Vormittag stolperte und über einen Abhang 30 Meter hinabstürzte. Dabei zog sie sich schwere Verletzungen an Kopf und an den Beinen zu. Ihre Begleiter betätigten den Notruf. Die Bergrettung von Fintel eilte mit dem Einsatzfahrzeug nach Meranzen. Von dort aus wurde ein Bergretter mit dem Notarzthubschrauber des Ayut Alpin zur Unfallstelle geflogen. Die Schwerverletzte wurde anschließend stabilisiert und mit dem Hubschrauber ins Brixner Krankenhaus gebracht. Im Pustertal und im Gardertal haben die Carabinieri bei Verkehrskontrollen rund um die Dolomitenpässe 9 Führerscheine eingezogen. 5 Personen wurde der Führerschein aufgrund von Trunkenheit am Steuer abgenommen. Einigen droht wegen des hohen Alkoholwertes jetzt ein Strafverfahren. 4 weitere Führerscheine wurden aufgrund von Vergehen wie überhöhter Geschwindigkeit oder unerlaubten Überholens abgenommen. Insgesamt kontrollierten die Carabinieri 80 Fahrzeuge und stellten Strafen aus, mit denen mehr als 100 Führerscheinpunkte abgezogen wurden. In Ungarn ist der ehemalige Richter András Bokko zum neuen Staatspräsidenten gewählt worden. Bokko erhielt bei der Wahl im Parlament 140 Stimmen, 6 Abgeordnete stimmten gegen ihn. Der 73-jährige ehemalige Höchstrichter war von der Regierungspartei TISA nominiert worden, die über eine Zweidrittelmehrheit im Parlament verfügt. Die Fraktion der oppositionellen rechtskonservativen Fidesz boykottierte die Wahl. Bokko gilt als Kritiker von Ex-Premier Viktor Orbán. Die Wahl war notwendig, weil die Regierung per Verfassungsänderung den bisherigen Präsidenten Tomasz Sulyok aus dem Amt entfernt hatte. Vor der Küste Jemens sind 2 Besatzungsmitglieder eines Handelsschiffs durch einen Raketenangriff getötet worden. Der Vorfall ereignete sich in der Bab al-Mandab-Meerenge am Eingang zum Roten Meer. Noch liegen keine Informationen vor, wer hinter dem Anschlag steckt. Sollte es die irantreuen Houthi-Rebellen gewesen sein, wäre es der erste tödliche Angriff der jemenitischen Rebellenbewegung. In Frankreich hat das größte Atomkraftwerk aufgrund von Quallen im Kühlwasser die Reaktoren herunterfahren müssen. Zurzeit hänge in Gravelines nur einer von 6 Reaktoren am Netz, teilte der französische Betreiber EDF mit. Wo genau die Quallen angeschwemmt wurden und das Werk störten, gab EDF nicht bekannt. Bereits im vergangenen Jahr musste das Atomkraftwerk an der Atlantikküste aufgrund von Quallen im Filtersystem heruntergefahren werden. Die Südtiroler Gewerkschaft der öffentlichen Körperschaften AGO hat die Pläne des Landes, Mitarbeiter bis zum 70. Lebensjahr aufgrund der Personalnot im Dienst zu behalten, als falschen Weg bezeichnet. Die Pläne von Personallandesrätin Magdalena Amhof zur aktiven Beschäftigung im fortgeschrittenen Alter seien verblüffend, so die AGO in einer Aussendung. Wenn Personal fehle, solle man die Arbeitsplätze entsprechend attraktiv gestalten und nicht von Mitarbeitern verlangen, die Lücken bis ins Alter zu stopfen. Die Rente sei kein Privileg, sondern ein Recht, das man sich nach einem Arbeitsleben verdient habe, so die AGO. In Südtirol ist morgen eine partielle Sonnenfinsternis zu beobachten. Dabei wird die Sonne nicht vollständig vom Mond verdeckt. Die Sonnenfinsternis beginnt gegen 8 Uhr abends, erreicht gegen 8:15 Uhr ihren Höhepunkt und endet gegen 8:30 Uhr. Gesundheitslandesrat Hubert Mesner weist darauf hin, dass das Naturschauspiel für die Augen sehr gefährlich ist und nicht nur mit einer geeigneten Sonnenfinsternisbrille oder einem Sonnenfilter beobachtet werden sollte. Das Wetter. Morgen wird es wieder sehr sonnig, der Vormittag verläuft meist wolkenlos, vereinzelt beginnt der Tag noch mit ein paar Restwolken oder Nebelfeldern. Am Nachmittag bilden sich Quellwolken, aber nur vereinzelt ist mit Hitzegewittern zu rechnen. Die Temperaturen erreichen Höchstwerte von 31 Grad in Sterzing und 36 Grad in Bozen. Am Donnerstag geht es sehr sonnig und heiß weiter, die wenigen Quellwolken bleiben harmlos. Das waren die Nachrichten von RAI Südtirol.
2: Guten Nachmittag aus der Landesverkehrsmeldezentrale. Es herrscht lebhafter Verkehr, längere Staus wurden uns keine gemeldet. Kommen Sie gut voran.
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3: Die letzte Stunde von der Nachmittagssendung, die hat begonnen, aber Hans Dirle an der Technik und ich, wir haben noch einiges für Sie mitgebracht. Vor allem jetzt gleich gibt's wieder unser Sommerspiel und wir sagst du. Heute habe ich ein ladinisches Wort für Sie mitgebracht, das verrate ich schon mal. Welches das genau ist, das hören Sie in circa 10 Minuten. Jetzt gibt's Musik, hier ist Betty Davis Eyes von Kim Cornes.

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1: Es ist wieder Zeit für unser Südtiroler Wort. Diesmal hat die Schriftstellerin Ruth Bernardi einen ladinischen Ausdruck mitgebracht, der Ihnen vielleicht schon bekannt vorkommt. Wenn nicht, dann raten wir einfach gemeinsam. Hören wir mal rein.
2: Krapp. Krapp.
1: Kennen Sie das Wort? Dann rufen Sie an. Und wenn nicht, dann raten Sie einfach mit. Unter allen, die mitmachen und anrufen, verlosen wir eine exklusive Führung durch unser Funkhaus. Also rufen Sie an unter 83 mal die 0 144 77. Die Nummer ist 83 mal die 0 144 77. Ich freue mich auf Ihren Anruf.

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1: Und inzwischen hat uns der Günther aus St. Christina erreicht. Hallo Günther.
2: Hallo.
1: Sie haben angerufen, weil Sie denken, Crepe zu kennen, das ladinische Wort Crepe. Wir hören uns nochmal an, wie es Ruth Bernardi ausspricht.
3: Crepe. Crepe.
1: Was bedeutet das, Günther?
2: Oder ja, wie? Crepe, das ist Berg. Hier Crepe, auf dem Berg wandern. Oder klettern.
1: Hören wir uns mal an, was die Auflösung von Ruth Bernardi ist.
3: Crepe ist das ladinische Wort für Fels, Felswand, Berg. Es wird von einer vorrömischen, wahrscheinlich keltischen oder noch älteren Wurzel wie Krip oder Grip abgeleitet, was Felsspitze bedeutet. Auch Namen von Bergen in den italienischen Alpen werden von Krip oder Grip abgeleitet, wie Greppolungo oder Greppong.
1: Günther, Sie hatten absolut recht.
2: Recht?
1: Was war denn der letzte Berg, auf dem Sie oben waren?
2: Oh, das ist schon lange her. Das war Fermeda, die große Fermeda.
1: Auch ein schöner Berg. Und jetzt genießen Sie die Aussicht eher von unten im Tal.
2: Von unten, jawohl.
1: Günther, vielen Dank fürs Mitmachen. Unter allen, die anrufen, verlosen wir eine Führung in unserem Funkhaus. Ich drücke Ihnen ganz fest die Daumen, dass Sie dann dabei sind.
2: Perfekt, vielen Dank.
1: Vielen Dank, schönen Nachmittag.
2: Ebenfalls, wiederhören.
1: Danke, auf Wiedersehen.

0: Guten Nachmittag aus der Landesverkehrsmeldezentrale. Es herrscht lebhafter Verkehr, längere Staus wurden uns keine gemeldet. Kommen Sie gut voran.
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2: In den meisten Teilen des Landes wird es heute Abend trocken bleiben, aber vor allem im Saarental, Brixner Gegend und im Arendal kann es heute noch regnen und gewittern. Momentan hat es 28 Grad in Barbian, 29 Grad in Mühlentaufers und 32 Grad in Nadruns. Auch morgen wird das Wetter ähnlich wie heute. Vormittags scheint die Sonne und dann am Nachmittag und späteren Abend kommen die Wolken auf mit einzelnen Gewittern.

0: Falco ist das am Dienstagnachmittag auf Freisüdtirol. 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
2: Mhm. 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
3: Genau.
2: Das ist ein Kulturverein in Bruneck und bist auch Vizepräsident von Centaurus.
3: Ja.
2: Heuer ist ein ganz besonderes Jahr für dich.
3: Ja.
2: Weil du bist ja eigentlich als weibliche Person auf die Welt gekommen, genau, und du hast vor genau 10 Jahren mit deiner Transition begonnen.
3: Genau, ja. Ich denke nicht oft an diesen Tag zurück, aber ich denke generell an mein ganzes Leben. Es hat lange gedauert, aber ich bin heute sehr stolz, die Person zu sein, die ich heute bin. Und ich merke schon, dass es ist ein sehr schönes Leben, es ist ein sehr fröhliches Leben. Es ist nicht mehr mit Angst verbunden und mit Scham verbunden. Und es ist ein sehr freies Leben.
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1: Julian Deeg ist das, mit geträumt auf Resi-Tirol. Seit gestern sind an die 40 Männer des Brixners Gemeindebauhofs im Einsatz, denn sie räumen Bänke, Lampen oder Blumentopfe weg, stellen Klos auf, befestigen Straßenschmuck und legen Blumenbeete an. Denn am 21. August findet 3 Tage lang das traditionelle Altstadtfest in Brixen statt. Und das bereits zum 23. Mal, wie der Vizepräsident des Altstadtkomitees Philipp Gummerer meiner Kollegin Barbara Wiest erklärt.
2: Ja, das Altstadtfest ist damals, 1978 ist das erste Altstadtfest vonstatten gegangen. Das war die Idee von den Ehrenpräsident des Altstadtfestkomitees, der in Regensburg das Stadtfest eigentlich kopiert hatte. Er ist 1976 nach Regensburg gefahren und hat dort das Stadtfest gesehen.
3: Seither wird das Fest alle 2 Jahre durchgeführt und auch gut und früh vorbereitet, denn bereits nach dem Fest organisieren und bereiten Sie schon das nächste Fest vor. Was muss denn da alles getan werden?
2: Ja, wie Sie sagen, nach dem Fest ist vor dem Fest. Nach dem Fest werden natürlich die Verbesserungsvorschläge eingesammelt von den verschiedenen Beteiligten und dann wird gleich mit den Sicherheitskräften verhandelt, dass man schaut, wie man das wieder besser aufstellen kann das nächste Jahr. Man muss wieder die ganzen WC-Anlagen bereits organisieren. Man muss die Marketingstrategie wieder definieren und verschiedene tausend andere Sachen, die einfach in dieser Zeit dann wieder anfallen.
3: Das Besondere an diesem Fest ist, dass Sie gut mit den rund 50 Vereinen zusammenarbeiten und dass Sie seit Beginn an darauf Wert legen, dass das nach wie vor ein Familienfest ist und auch so bleibt. Sie legen zum Beispiel auch Regelungen für den Preis fest.
2: Wir regeln hier beim Altstadtfest die Preise, wie beim Hühnchen, Bratwurst, Bier, aber natürlich auch Kindersäfte.
3: An diesen 3 Tagen sind ca. 1600 Freiwillige und Dutzende Sicherheitskräfte im Einsatz. Denn die Sicherheitsauflagen, die werden von Jahr zu Jahr immer mehr. Was müssen Sie denn beispielsweise alles beachten?
2: Wir müssen zum Beispiel die Zugangsbeschränkungen mit Betonbarrieren vorsehen. Wir müssen Securities herstellen. Wir müssen alle Hindernisse mit der Gemeinde aus der Stadt wegschaffen und einfach eine Sicherheit garantieren, dass diese ganzen Festbesucher ein schönes Fest haben können.
3: Auch wenn es eine große Herausforderung ist, das Fest alle 2 Jahre zu organisieren, werden Sie das weiterhin machen? Denn Sie erleben, sagen Sie, auf diesem Fest immer sehr schöne Momente. Zum Beispiel durften Sie sogar schon einmal ein Liebespaar vermählen.
2: Ja, das Fest ist für mich eine wunderbare Sache. Und ja, eines der schönsten Dinge war natürlich, ich durfte ein Pärchen am Fest verheiraten, denn sie wollten dort die Hochzeit haben und dann mit der Gesellschaft auf das Fest feiern gehen.
1: Sagt der Vizepräsident des Altstadtkomitees Philipp Gummerer. Er freut sich schon auf das Fest und wird ganz traditionell mit der historischen Brixner Tracht, also mit Gehstock und Zylinderhut, auf dem Fest erscheinen und mit den rund 50.000 Besuchern pro Tag feiern.

0: Es ist kurz vor 18 Uhr, das heißt, ich übergebe gleich das Mikrofon an Dietmar. Hallo, Dietmar, wie geht es dir heute?
1: Grüß dich, gut geht's mir, danke.
0: Du hast pünktlich dein Handy auf stumm geschaltet, denn es geht dann mit dir weiter ab 18.05 Uhr bei deiner Sendung «Der Frock und Gfund».
1: Ja, so wie es halt in der Stieg üblich ist auf Radio Südtirol, 18.05 Uhr geht's los, «Der Frock und Gfund». Bin schon gespannt, was heute alles wieder so über den sogenannten Ladentisch wandert. Aber na, schon ganz interessant. Schauen wir mal.
0: Die Leute dürfen anrufen und...
1: können etwas suchen, sie können etwas verschenken. Da gibt es alle Möglichkeiten, keine Grenzen sind gesetzt.
0: Du bist für sie da, ab 18.05 Uhr geht's los. Ich verabschiede mich hiermit. Mein Name ist Medea Zingerle. An der Technik hat mich heute Hans Dierler begleitet und wir wünschen Ihnen noch einen schönen Abend.

0: 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Hier sind die Nachrichten mit Hannes Senfter.
1: Eine einheimische Wanderin verletzt sich bei einem Bergunfall bei Mühlbach schwer. In Kolumbien steigt die Zahl der Todesopfer nach dem schweren Erdbeben immer weiter an. Das Wetter morgen sehr sonnig und heiß bei 31 bis 36 Grad. Eine einheimische Wanderin ist bei einem Bergunfall unterhalb der Fallmetzerspitze in der Gemeinde Mühlbach erheblich verletzt worden. Die Frau war auf dem Wanderweg vom Gitschberg zu den Seefeldseen unterwegs, als sie am späten Vormittag stolperte und über einen Abhang 30 Meter hinabstürzte. Dabei zog sie sich schwere Verletzungen an Kopf und an den Beinen zu. Ihre Begleiter betätigten den Notruf. Die Bergrettung von Findl eilte mit dem Einsatzfahrzeug nach Meranzen. Von dort aus wurde ein Bergretter mit dem Notarzthubschrauber des Aiut Alpin zur Unfallstelle geflogen. Die Schwerverletzte wurde anschließend stabilisiert und mit dem Hubschrauber ins Brixner Krankenhaus gebracht. Im Bustertal und dem Gardertal haben die Karabiniere bei Verkehrskontrollen rund um die Dolomitenpässe 9 Führerscheine eingezogen. 5 Personen wurde der Führerschein aufgrund von Trunkenheit am Steuer abgenommen. Einigen droht wegen des hohen Alkoholwertes jetzt ein Strafverfahren. 4 weitere Führerscheine wurden aufgrund von Vergehen wie überhöhter Geschwindigkeit oder unerlaubten Überholens abgenommen. Insgesamt kontrollierten die Karabinieri 80 Fahrzeuge und stellten Strafen aus, mit denen mehr als 100 Führerscheinpunkte abgezogen wurden. In Kolumbien ist die Zahl der Todesopfer nach dem schweren Erdbeben mittlerweile auf mehr als 220 angestiegen. Den Rettungsmannschaften gelang es in den vergangenen Stunden, 7 Personen lebend aus einem eingestürzten Krankenhaus in der Stadt Cali zu befreien. Kolumbiens Staatspräsident Abelardo de la Espriella befindet sich im Erdbebengebiet. Er wolle den Menschen und den Familien beistehen. Kolumbien wurde gestern von einem der schwersten Erdbeben der vergangenen Jahrzehnte mit einer Stärke von 7,4 erschüttert. Vor der Küste Jemens sind bei einem Raketenangriff der Houthi-Milizen auf ein Handelsschiff 4 Besatzungsmitglieder getötet worden. 4 weitere Besatzungsmitglieder sowie ein Mitglied eines Rettungsteams seien verletzt worden, teilte das jemenitische Verkehrsministerium mit. Das mit Lebensmitteln beladene Handelsschiff war in der Früh in der Bab al-Mandab-Meerenge am Eingang zum Roten Meer von ballistischen Raketen getroffen worden. Die irantreuen Houthi äußerten sich zunächst nicht zu dem Angriff. Auf Sizilien sitzen tausende Flugreisende aufgrund eines weiteren Vulkanausbruchs am Ätna fest. Am größten sizilianischen Flughafen von Catania musste der Flugverkehr eingestellt werden. Bis mindestens morgen Mittag können aufgrund der Rauch- und Aschewolken keine Flüge starten oder landen. Das italienische Institut für Geophysik und Vulkanologie gab aufgrund der Aktivität an den Öffnungen des Ätna die höchste Warnstufe heraus. Am Bozner Gerichtsgebäude laufen die Erhebungen zur Einsturzursache. 5 Personen wurden laut Staatsanwaltschaft ins Ermittlungsregister eingetragen. Sie hätten auch schon entsprechende Unterlagen den Ermittlern übergeben, teilte die Staatsanwaltschaft in einer Aussendung mit. Gleichzeitig wurde der zentrale Bereich des Gebäudes, der teilweise eingestürzt ist, beschlagnahmt. Nach der Sicherung der Außenfassade durch ein Gerüst soll der Bauschutt geräumt und anschließend Untersuchungen durchgeführt werden. Am gesamten Gebäude wurden zudem Sensoren angebracht, um einen möglichen weiteren Einsturz frühzeitig erkennen zu können. Das 70 Jahre alte Gebäude war Mitte Juli während Sanierungsarbeiten plötzlich eingestürzt. In Südtirol ist morgen eine partielle Sonnenfinsternis zu beobachten. Dabei wird die Sonne nicht vollständig vom Mond verdeckt. Die Sonnenfinsternis beginnt gegen 19.30 Uhr, erreicht gegen 20.15 Uhr ihren Höhepunkt und endet gegen 20.30 Uhr. Gesundheitslandesrat Hubert Mesner weist darauf hin, dass das Naturschauspiel für die Augen sehr gefährlich ist und nur mit einer geeigneten Sonnenfinsternisbrille oder einem Sonnenfilter beobachtet werden sollte. Die Bahnlinie Bozen-Meran wird am kommenden Sonntag wegen Instandhaltungsarbeiten am Vormittag gesperrt. Zwischen 9 und 12 Uhr verkehren keine Züge zwischen Südtirols größten Städten. Für die dreistündige Sperre werden Ersatzbusse eingerichtet. Es verkehren sowohl Expressbusse, die beide Städte direkt ohne Zwischenhalt verbinden, als auch Busse, die alle Haltestellen an den Bahnhöfen anfahren. Genaue Informationen finden Sie auf der Internetseite südtirolmobil.info. Das Wetter. Morgen wird es wieder sehr sonnig, der Vormittag verläuft meist wolkenlos, vereinzelt beginnt der Tag noch mit ein paar Restwolken oder Nebelfeldern, am Nachmittag bilden sich Quellwolken, aber nur vereinzelt ist mit Hitzegewittern zu rechnen. Die Temperaturen erreichen Höchstwerte von 31 Grad in Sterzing und 36 Grad in Bozen. Am Donnerstag geht es sehr sonnig und heiß weiter. Die wenigen Quellwolken bleiben harmlos. Das waren die Nachrichten von Rai Südtirol.
2: Daniel Hofer begrüßt Sie aus der Landesverkehrsmeldezentrale. Auf Südtirols Hauptstraßen herrscht erhöhtes Verkehrsaufkommen. Kolonnenverkehr und Stau wegen Überlastung gibt es dabei auf der Finchgauer Staatsstraße in Fahrtrichtung Meran bei Rabland, auf der Pustertaler Staatsstraße in Fahrtrichtung Innichen zwischen Brunneck und Percha und in Fahrtrichtung Brixen zwischen Innichen und Doblach sowie zwischen Ohlang und Percha, auf der Grüner Staatsstraße talauswärts bei St. Ulrich und auf der Gardataler Staatsstraße in Stern in beiden Fahrtrichtungen. Gute und sichere Fahrt!
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3: Einen schönen guten Abend bei der Frock und Gfunden auf Rai Südtirol. Heute am Dienstag, 11. August 2026. Es ist 18 Uhr, 7 Minuten und 7 Sekunden, um ganz genau zu sein. Und wie allem um der Zeit ist eben die Zeit für der Frock und Gfunden. Sie können bis 19 Uhr noch anrufen, wenn Sie etwas suchen, wenn Sie etwas zu verschenken haben. Allem unter der gebührenfreien Telefonnummer 8 3 0 0 144 77. Ich bin der Dietmar Brandl und heiße Sie alle recht herzlich willkommen und freue mich schon, dass wir wieder eine interessante, lebhafte Stunde miteinander verbringen werden, das natürlich leidsam funktioniert, wenn Sie sich aktiv einbringen, wenn Sie anrufen, wenn Sie mit mir einen kurzen Ratscher machen, wenn Sie sagen, ich suche das und das oder ich das und das anzugeben. Nachher denke ich, haben wir wieder einen Spaß miteinander und auch eine interessante Stunde vor uns. Mit mir im Studio sind heute an der Technik der David Leitner und am Telefon wird sie die Katharina Longi begrüßen. Wie gesagt, heute ist Dienstag, 11. August 2026. Wir haben den 223. Tag des Jahres und 142 Tage bleiben uns noch bis Jahresende. Also, bis lebens ist noch übrig für den Jahr 2026. Und bevor wir noch richtig einsteigen in die Sendung, darf ich sagen, spielen wir wie allem am Anfang ein paar Takte Musik.

0: Ich denke mal, die meisten von Ihnen werden die Stimme erkannt haben. Das war der Norbert Rier mit seinen Kastelrutterspotzen und Herzschlag für Herzschlag haben sie gesungen. Also bei Herzschlag für Herzschlag denken Sie jede Sekunde an ins, haben sie gesagt, an dich, an ins, wie auch immer. Hell ist ja fein, wenn jemand auch an einen denkt. So, jetzt gehen wir zum ersten Anrufer und der Sell hat aus Welschnaufen angerufen und ich darf ihn jetzt am Telefon begrüßen. Und zwar ist das der Meon. Hallo.
1: Hallo. Hoi.
0: Grüß dich.
1: Hoi, hoi.
0: Sag mir bitte.
1: Also ich tat suchen einen Computer, einen Gaming-PC, mit dem man halt relativ gut Spiele spielen kann. Muss nicht ein Gaming-PC sein, aber halt auch noch der was. Vielleicht ein bisschen mehr Leistung hat, dass man halt Spiele drauf spielen kann.
0: Mhm. Also einen Computer, mit dem man eben Spiele spielen kann. Sozusagen.
1: Ja, genau.
0: Jawohl. Den darfst du suchen. Wer weiß, vielleicht hat einen, jemand erst kürzlich einmal einen ausgetauscht und der funktioniert noch. Und dann darf der ja noch gute Dienste leisten, eventuell. Nicht?
1: Ja, hoffentlich.
0: Okay. Geht in Ordnung. Also einen Computer darf man suchen. Ihren Namen nicht ganz verstanden. Wie ist dein Name?
1: Leon.
0: Leon, entschuldige. Leon aus Welschnaufen, gell?
1: Genau.
0: Ja, und du, also der Leon aus Welschnaufen sucht einen Computer, mit dem man Spiele spielen kann. Er soll halt ein bisschen nicht ganz schwach sein, ein bisschen leistungsstark soll er sein, hat mir der Leon gesagt. Und ansonsten, er soll halt funktionieren, mehr braucht es nicht. Ja gut, Leon, schauen wir mal, ob wir etwas finden für dich. Gell?
1: Ja, danke.
0: Gut, servus.
1: Pfiat.
0: Der Leon aus Welschnaufen ist es gewesen, er sucht einen Computer. Und jetzt gehen wir nach Kastelruth und am Telefon darf ich den Urban begrüßen. Urban, schönen guten Abend.
2: Ja, guten Abend, ja.
0: Bitteschön.
2: Ich hätte zwei Couchschüssel zu verschenken. Das ist also samt überzogen.
0: Mhm. Zwei Couchsessel.
2: Zwei Sessel, ja.
0: Jawohl.
2: Kastelruth, ja.
0: Mhm. Und was haben die für eine Farbe?
2: Das ist also braunlich.
0: Braunlich, jawohl.
2: So hellbraunlich, ja.
0: Mhm. Also zwei Couchsessel, Farbe hellbraun, samtiger Stoff.
2: Ja, ja, genau.
0: Die waren beim Urban in Kastelruth eventuell abzuholen, nehme ich an.
2: Ja.
0: Jawohl.
2: Wenn
0: man will. Geht in Ordnung.
2: Ne?
0: Vielen, vielen Dank, Urban, für den Anruf.
2: Ja, danke schön.
0: Und noch einen schönen Abend für heute.
2: Ebenfalls, ja, servus.
0: Gut, wiederhören. Der Urban aus Kastelruth ist das gewesen, hat zwei Couchsessel, ein samtiger Stoff, hat er gesagt, und die Farbe ist so hellbraun. Und die tat der Urban eben verschenken, die zwei Sessel. Und der Leon, wie gesagt, haben wir gerade gehört, aus Welschnaufen, hat einen Computer gesucht, mit dem er eben Computerspiele spielen möchte. Und schauen wir mal, ob es irgendwo einen gibt, den jemand nicht mehr braucht und nach der Sendung anruft. Sie können uns jetzt bis 19 Uhr, wie ich schon am Anfang gesagt habe, anrufen unter der gebührenfreien Telefonnummer 83 mal die 0 144 77. Wenn Sie etwas suchen, wenn Sie etwas zu verschenken haben, dann seien Sie bei der Frag und gefunden völlig richtig. Jetzt müssen wir leider ein bisschen warten. Der nächste Anrufer ist noch am Telefon. Und bevor er nachher eingeschalten wird, jetzt ist er da, das ist der Erich aus Bozen. Erich, schönen guten Abend.
3: Ja, guten Abend, Herr Branzl.
0: Bitte schön.
3: Ja, jeder Pendeluhr hat eine deutsche Marke.
0: Eine Pendeluhr, ja.
3: Ja, das ist jung, Hans Haste.
0: Ja,
3: und der geht mit Batterie.
0: Ja.
3: Und da war halt eine Kleinigkeit zu richten.
0: Mhm.
3: Das
0: mhm.
3: hat ihm jemand gegeben.
0: Ist das eine Wandtour?
3: Eine Wandtour, genau.
0: Ja, eine Wandtour. Ja, geht ja. Gut.
3: Mhm. Und die Wissenschaft, das waren so von uns bis 15.
0: Bücher?
3: Die hat meine Tochter in der Schule gehabt, junger.
0: Aha.
3: Und gleich jemand geben.
0: Mhm. Und bei den Büchern geht es um Wissenschaft, haben Sie gesagt, oder?
3: Ja, genau so. Mhm. Ich verstehe leider nicht viel.
0: Ja, das ist kein Problem. Ja. Geht schon gut.
3: Ein kleiner Ratscher, ein Brandler.
0: Ja.
3: Ich kenne deinen Vater, dort in Tripolis, ein Metzgerei gehabt.
0: Nein, in Tripolis nicht. In Tripolis nicht. Oben in der
3: Bethlehem.
0: Unter Bethlehem sein, vis-à-vis von Geier.
3: Von Geier, genau. Ja. Und ich muss damals noch ein Kalbe hinbringen auf und zu.
0: Ja, ja.
3: Das hat mir mehr wehgetan bei Schlachting. Das haben wir einfach nicht gebrochen.
0: Ja, ja. Das ist lang her. Das ist lang her, ja. Erich.
3: Das ist lang. Die jungen Jahren, Herr Brandl.
0: Alles gut. In Ordnung, Erich. Danke für den Anruf und schönen Abend noch.
3: Danke.
0: Wiederhören. Der Erich aus Bozen mit Traminer Wurzeln hat eine Pendeluhr, also eine Wanduhr mit einem Pendel, der Marke Junghans, batteriebetrieben ist die, und der Kleinigkeit war zu richten, hat er gesagt, und Bücher über Wissenschaft, die tat er eben auch verschenken. Jetzt haben wir einen jungen Hörer in der Leitung, und zwar den Jonathan aus Meran. Jonathan, schönen guten Abend.
4: Hoi.
0: Grüß dich, was darf man denn für dich, Jonathan?
4: Ich suche einen Schallplattenspieler.
0: Ein Schallplattenspieler? Aha.
4: Ja.
0: Ich nehme an, du hast Schallplatten, aber der Schallplattenspieler fehlt dir.
4: Ja, genau.
0: So schaut's aus. Nachher würde ich sagen, machen wir einen Aufruf, nicht? Also der Jonathan aus Meran sucht einen Schallplattenspieler, weil er eben Schallplatten hat, aber kein Schallplattenspieler. Und zum nutzen die Schallplatten nicht viel.
4: Genau.
0: Und dann schauen wir mal, Jonathan, ob wir so einen Schallplattenspieler für dich auftreiben. Gell?
4: Ja.
0: Hast du mehrere Schallplatten?
4: Ja, ganz viele.
0: Musik hauptsächlich, oder?
4: Ja, Musik.
0: Ja, fein. Und nachher, ja, war halt fein, wenn man den oft einmal anlosen kann, nicht?
4: Genau.
0: Jawohl. Gut, nachher schauen wir, Jonathan, ob nach der Sendung dein Telefon klingelt, weil es heißt nachher, dass wir etwas gefunden haben. Gell?
4: Ja, dann.
0: Gut, tschüss. Danke dir. Pfiatti.
4: Pfiatti, ja.
0: Der Jonathan sucht einen Schallplattenspieler. Jonathan aus Meran, ein junger Anrufer. Und wie ich es allem sage, mich freut es auch, wenn junge Leute anrufen. Das heißt, dass der Frag und Gefunden eben eine generationsübergreifende Sendung ist. Von alt bis jung ist alles dabei. So, wie es sein soll. Und wie gesagt, wenn jemand etwas hört in der Sendung, was sein Interesse geweckt hat, oder wenn jemand etwas sucht und jemand sagt, ah, siehst du, genau das hätte ich, das kann ich auch geben. Nach der Sendung von 19 bis 20 Uhr sind die Leitungen freigeschalten. Man kann anrufen und wir geben dann die entsprechenden Telefonnummern weiter. Und ganz, ganz wichtig, bei uns, bei der Frag und Gfunden, ist Geld keins ins Spiel. Da wird getauscht, man kann sich anderweitig erkenntlich zeigen mit Naturalien oder was auch immer. Aber Geld haben wir keins. Die Spielregeln sagen, da wird verschenkt, da wird getauscht, was auch immer. Aber Geld haben wir keins ins Spiel. Wir sind eine geldfreie Zone. Das ist gut in der von Geld regierten Welt, dass es so kleine Nischen auch noch gibt. Und eine davon ist der Frag und Gfunden. Und jetzt gehen wir nach Feldurns und ich darf die Hildegard am Telefon begrüßen. Hildegard, schönen guten Abend.
5: Ja, schönen guten Abend, Herr Brandl.
0: Bitte.
5: Ich habe von meinem Enkel Radl, noch was halt gut erhalten ist, oder halt
0: ja,
5: von der Schule zum Bahnhof zu fahren.
0: Ja,
5: weil so die Zeit ganz kurzfristig ist.
0: Ja, nein, das hält jetzt schon gut. Also ein Radl, das kann ein normales Stadtradl auch sein, muss jetzt nicht ein Mountainbike oder etwas sein.
5: Nein, nicht leider, was halt...
0: Dass man, wenn man tretet, dass man weiterkommt. Sel soll es halt sein.
5: Ja, sel brauche ich
0: dann, ja. Weil genau. Blöd war, wenn man beim Radl treten tat und man kommt nicht weiter. Sel heißt, dass das Radl nicht mehr geht.
5: Ja, eben.
0: Sel möchte man nicht.
5: Kurze Zeit, wo unser von der Schule, wo die Schule aus ist, bis zum Bahnhof.
0: Mhm. Naja, dann muss man sich schleinen und dann war halt gut, wenn man einen fahrbaren Untersatz hat, dass man schneller weiterkommt, nicht?
5: Ja, eben.
0: Kann er das Radl noch beim Bahnhof zu mir irgendwie abstellen, noch, oder?
5: Schon nicht allein mit der Kette.
0: Nein, schon, aber komm, dann lasst er es sein und die nächsten Tage nimmt er es wieder und fährt wieder zur Schule wahrscheinlich,
5: ja.
0: Nicht?
5: Ja,
0: ja. Also wir suchen ein Radl, das muss nicht das Neueste sein und nicht das Beste, sondern irgendein Radl, das noch funktioniert, damit der Enkel von der Hildegard vom Brixner Bahnhof bis zur Schule...
5: Nein, Sterzing. Ja.
0: Aber jedenfalls vom Bahnhof bis zur Schule ein bisschen schneller weiterkommt und nach der Schule ein bisschen schneller zum Bahnhof kommt, damit er halt den Zug nicht versäumt. War halt gut.
5: Ganz genau.
0: Gut, ja, nachher schauen wir mal, ob wir so ein Radl finden, Hildegard.
5: Ich habe noch etwas vergessen.
0: Bitte schön.
5: Die Rollerblase hat sie nicht aufgeschrieben, gell?
0: Ja, wohl.
5: Die rote geben, das glaube ich, die Größe 40 und da sind die Schützer da von den Ellenbogen oder.
0: Für die Ellenbogen, die Schützer, nicht?
5: Da, ja. Und suchen, wenn ich darf, noch etwas
0: brauche. Darf ich gleich fragen, die Rollerblades sind die für Damen, für Herren?
5: Damen.
0: Damen, ja.
5: Damen und ich glaube, die Größe 40.
0: Größe 40, ja. Und mit die Ding dabei, mit den Schützer für die Ellenbogen, die sind dabei. Okay,
5: ja.
0: Okay, jawohl.
5: Jetzt darf ich die noch etwas bitte fragen.
0: Sie darf noch etwas.
5: Ich brauche größere Blumentöpfe mit 40 Durchmesser, 50 und 30. Weil ich arbeite in der Schule und da sind allen wieder die Blumen umzutopfen.
0: Ja, und Hildegard, sollten das Plastikübertöpfe sein, oder?
5: Ja, passt eben.
0: Ja. Also genau. Plastikübertöpfe für Blumen, da hat man suchen mit Durchmesser 30 aufwärts, 30, 40, 50, was halt ist. Weil in der Schule, wo die Hildegard arbeitet, wie sie gesagt hat, allen wieder Blumen umzutopfen sein. Und dann braucht es halt solche Übertöpfe allen wieder. Und ja,
5: Töpfe. Nicht die Übertöpfe, sondern die Töpfe eigentlich.
0: Nein. Ja, die Töpfe, meine ich schon halt. Ich habe halt das Über noch zugefügt, die Töpfe sozusagen.
5: Ja.
0: Braucht es allen wieder und möglicherweise stehen oft einmal ihre Hummer und man sagt, ich brauche den nicht mehr. Und dann war es eine gute Gelegenheit, nach der Sendung anzurufen. Und wir geben auch gerne die Telefonnummer von der Hildegard weiter.
5: Und ich muss ein Danke auch noch sagen, ich habe eine schöne Blume gekriegt von der Helge von Deutschnofen.
0: Okay.
5: Und die haben sie komplett bis zu meiner Arbeitsstelle gebracht. Eine schöne Blume vor einem Monat, gut Ding.
0: Aha. Weil sie ihr zu groß gewesen ist, glaube ich, oder?
5: Ja, genau.
0: Jawohl.
5: Ich bin ihr voll dankbar.
0: Und in der Halle von der Schule wahrscheinlich passt sie gut rein, oder?
5: Genau, in den Büros.
0: Ja, genau.
5: Ach,
0: wir haben ein
5: Grünzeug auch.
0: Ja, gut.
5: Ja, okay, danke.
0: Hildegard, danke für den Anruf. Schönen Abend noch, wünsche ich.
5: Wiederhören.
0: Das war die Hildegard aus Feldturns und jetzt gehen wir noch Aldein und am Telefon ist die Margret. Margret, schönen guten Abend.
6: Guten Abend, ich bin die Margret aus Albeins.
0: Albeins, Entschuldigung. Albeins, also bei Brixen,
6: nicht
0: Aldein im Unterland sozusagen.
6: Okay. Ich darf einen Kicker verschenken und zwar ganz einen schönen am Hunden, der ist ungefähr eineinhalb Jahre alt. Und die hat den gern bekommen.
0: Jawohl. Weil wahrscheinlich mehr als einer nicht.
6: Weil ich ganz irgendwie fünf kenne und da ist ein Gicker zu viel.
0: Ja. Eben. Also an.
6: Die Hennen legen nichts mehr. Also jetzt müssen wir den Gicker mal wegstehen, schauen, ob das die Ursache ist.
0: Also, der Herr im Haus ist ein bisschen, wir sollen sagen, zu dominant.
6: Ganz genau, ja.
0: Und dann sollte er irgendwie einmal irgendwo hingehen, wo es eine neue Umgebung war, sozusagen.
6: Wo er mehr hängen hat, ja.
0: Er ist wunderschön, hat schöne Farben, ist bunt, aber in die Hennen tut er nicht gut, bei der Margret, möglicherweise bei anderen passt es perfekt, nicht?
6: Ja, ich war froh, wenn ich
0: jemand mich hat. Ja, 1,5 Jahre alt und ein wunderschönen Ausschauen tut er, ein Kicker, ein Huhn und die Margret war froh, wenn er ein schönes, neues Zuhause finden darf.
6: Ja, ganz genau. Gut, Gut, danke Ihnen vielmals.
0: Vielen Dank für den Anruf und schöne Grüße nach Albains. Jetzt habe ich es richtig gesagt, gell?
6: Danke, wiederhören.
0: Wiederhören. Die Margret ist das gewesen. Und jetzt gehen wir noch mehr ran und am Telefon darf ich den Josef begrüßen. Josef, schönen guten Abend.
7: Ja, guten Abend, Herr Brandl.
0: Bitte schön.
7: Ich hatte wieder mal einen Tischl an uns.
0: Ja.
7: Und drei Stählinnen dazu, das war für Kinder.
0: Ja, also einen runden Kindertisch.
7: Ja.
0: Und drei Stühle eben auch für Kinder, die zu den Tisch ja. eben dazu passen, sozusagen.
7: Genau.
0: Mhm. Jawohl. Haben Sie das selber gemacht, Josef?
7: Das mache ich selber.
0: Ah, das machen Sie selber. Aha.
7: Ich würde so gerne basteln. Ich bin auch der mit den Winterhallen.
0: Ah, ich verstehe. Okay, jawohl.
7: Sehen
0: Sie. Mhm.
7: Ja, Herr Brandl.
0: Also vielfältige, wie soll ich sagen, Talente sozusagen, mit Holz ja. zu arbeiten, nehme ich an, nicht?
7: Ich mache ziemlich viel Zeug. Mhm. Ich habe jetzt auch in der Krebshilfe Haufen Zeug.
0: Mhm. Und so. Aber den Sie, machen Sie hauptsächlich mit Holz, nehme ich an, oder?
7: Alles mit Holz.
0: Alles mit Holz, ja. Mhm. Ja, fein. Tolle Beschäftigung. Also ja. einen kleinen, runden Kindertisch und drei ja. Stühle passend dazu für Kinder eben, hätte der Josef aus Meran abzugeben bzw. zu verschenken. Jawohl. Vielen Dank, Josef, für den Anruf.
7: Danke vielmals, Herr Brandl.
0: Und ich wünsche Ihnen noch einen schönen Abend heute. Danke.
7: Danke, gleichfalls.
0: Wiederhören.
7: Wiederhören.
0: Der Josef aus Meran ist es gewesen. Und jetzt gehen wir noch Mauls zum Werner. Werner, schönen guten Abend.
8: Schönen guten Abend, Herr Brandl. Schönen guten Abend. Schönen guten Abend. Was?
0: Ja. Mein Gott, im Sommer ist halt oft einmal heiß, nicht?
8: Ja, das möchte ich noch auch jeden bei mir gleich. ich suche jetzt einmal für mich vier Autoreifen für einen Fiat Ducato.
0: Ja.
8: Für zwei oder vier. Drauf ist gleich. Zwei wäre 215.
0: 215, ja.
8: Sprich 70.
0: 70?
8: R15C.
0: R15C wie Cäsar?
8: Ja, genau.
0: Okay, also 215, 70 R15C wie Cäsar.
8: Genau.
0: Jawohl, vier Ducato, vier oder zwei oder vier Autoreifen, da der Werner suchen. C wie Cäsar.
8: Genau.
0: Jawohl, vier Ducato, vier oder zwei oder vier Autoreifen, da der Werner suchen für einen Fiat Ducato.

0: Baum, noch am Baum hin, gell?
1: Ja, und in einem kühlen Raum am besten.
0: Ja, in einem Zelt.
1: Okay, gut, Werner, danke. Wiederhören. Das war der Werner aus Mauls. Ich habe heute ein bisschen nachgeschaut. Am 11. August ist der Tag des Weizens. Der ist in Deutschland geboren, der Tag. Aber den Tag des Weizens kann man eigentlich überall feiern oder halten. Und dann ist zum Beispiel heute auch noch der Spiel im Sandtag. Und zählisch natürlich bietet sich das an, jetzt zur Urlaubszeit, wo viele auf dem Meer fahren. Nachher spielen die gerechten Männer oft mit den Kindern in Sand. Und das ist halt so bärig, weil da wird das Kind im Manne sozusagen wieder geweckt. Spiel im Sandtag ist heute da. Aber das kann auch von mir aus die ganze Woche so sein. War überhaupt kein Problem. Namenstage habe ich auch gefunden heute. Heute am Namenstag die Clara, die Susanne, der Donald. Wird's der Trump wissen? Ich weiß es nicht. Die Philomena, der Alexander, Alexandra, die Nicole, Remo und Niki. Alle die am Namenstag, viele andere vielleicht da. Alle die halt heute Namenstag haben, in diesem wünsche ich alles Gute zum Namenstag. Jetzt gehen wir nach Kaltern und zwar am Telefon ist der Florian. Florian, schönen guten Abend.
2: Schönen guten Abend.
1: Bitte schön.
2: Ja, ich hätte so Lederflecken von einem Sofa abmontiert worden.
1: Ja.
2: Leder. Die sind so, sagen wir mal, halb Meter mal ein Meter, so die Flecken.
1: Mhm.
2: Und nicht schade, in den Abfall zu werfen, weil das sind so Gaster, was sicher da alles hätte machen können.
1: Ja, also das Leder ist auf einem Sofa oben gewesen, nehme ich an.
2: Ja. Der ist fast nie gebraucht worden.
1: Und das ist.
2: Der Sofa haben wir weggetan und das Leder haben wir im Haar getan.
1: Ja. Und da sind jetzt größere Lederstickeln, die eben auf dem Sofa eben oben gewesen sind und die kann jemand, der bastelt oder so, natürlich sehr gut verwenden.
2: Ganz genau.
1: Und wenn jemand sagt, bah, das war etwas, was ich suchen tat, nach der Sendung anrufen und dann geben wir gerne die Telefonnummer von Florian weiter.
2: Ja, wegwerfen kann ich
1: es alle,
2: wenn ja.
1: Nein, es ist die Ultima Ratio, sage ich allem, nicht?
2: Ja. Erst man hört mal, dass sie so Sachen suchen.
1: Nein, logisch. Das sind ja viele, die so ein bisschen basteln, handwerklich tätig sind auch und die oft einmal genau solche Sachen suchen eben auch, nicht?
2: Genau.
1: Perfekt. Florian, vielen Dank für den Anruf.
2: Danke dir. Bitte, danke.
1: Und schönen Abend. Danke. Servus. Und jetzt dann die Song war eine ganz gute Gelegenheit, so eine kleine musikalische Pause zu machen.
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1: Es war der Dominik Blanker und der hat gesungen, wenn der Sommer nicht mehr weit ist. Und das hat mir so draus gebracht, dass ich wahrscheinlich auf den falschen Tastenhörer gedrückt habe und ihm so quasi in Singen noch einige gequatscht habe. Sie werden das vielleicht gehört haben, aber weil ich mir gedacht habe, er fragt, wenn der Sommer nicht mehr weit ist, aber der Sommer ist eigentlich schon eine Weile da. Und zählt mit voller Power. Also ja, momentan ist Sommer pur. So soll es sein. Jetzt gehen wir nach Jenesien und zwar zum Markus. Markus, schönen guten Abend.
2: Guten Abend, Herr Brandl.
1: Bitte schön.
2: Also, ich hatte dort Blechtofen suchen.
1: Ja.
2: Holz zu locken. Und noch.
1: Holz zu locken?
2: Ja, Metterholz.
1: Ja, also so Blech, ja, ich verstehe. Hm?
2: Hier ist das auf die Lagerheit hier, ne?
1: Ja. Mhm. Jawohl.
2: Sie können auch wie Rollstuhlsigner doch. Müssen nicht, weil so zu locken ist allem gut. Ne?
1: Ja, einfach ein Blech halt, dass er wie der Regen und halt ein bisschen angehalten wird, sozusagen.
2: Dafür gibt es Holz.
1: Okay. Ist in Ordnung. Ja?
2: Nein, Blech da oben. Mhm. Und dann hätte ich ein Radl zu verschenken. Mhm. Voll vorsichtig. Ich hatte 4 Gänge.
1: Ja.
2: Hat 4 Stoßdämpfe und funktioniert voll.
1: Das war interessant für die Hildegard aus Feldturns. Die hat vorhin angerufen, hat der Radl gesucht. Wenn sie noch zulässt, dann soll sie nach der Sendung bei uns anrufen. Dann geben wir gerne ihre Telefonnummer weiter, Markus. Mhm. Gell?
2: Weil das ist schon weg zu werden.
1: Ja, na, logisch.
2: Das ist ein Berg.
1: Mhm.
2: Und noch suchen die an 2 Phasen Elektromotor.
1: Ja.
2: Mit 3-4 PS.
1: An 2 Phasen Elektromotor mit 3-4 PS.
2: Mhm.
1: Jawohl. Was tut man mit so einem Motor, Markus?
2: Ein Weinrebel treiben.
1: Ah, okay. Also. Weißt
2: du, was will ich nicht?
1: Ja. Okay. Mhm. Mhm. Jawohl.
2: Und noch hat er noch 2 Laufenden oder Stockhand. Ist gleich, was es ist, ne?
1: Ja.
2: Mhm. Und zum Fall die Berlin da 5 Männer, nicht?
1: Ja.
2: Hat man auch tauschen, noch etwas, nicht?
1: Das heißt, Sie suchen einen weiblichen Lauf- oder Stockhänden? Okay.
2: Ja. Was denn? Hallo?
1: Ja, ich bin schon da. Sie suchen ja, weibliche Laufhänden, oder?
2: Ja, weibliche, ja.
1: Ah ja, okay. Mhm. Okay, gut. Also Blechtofeln taten Sie suchen, fürs Holz zuzulucken, ein Elektromotor, 2 Phasen Elektromotor mit 3-4 PS und weibliche Lauf- oder Stockenden taten Sie suchen.
2: Ja, und der Radl hätten Sie zu verschenken.
1: Und der Radl hätten Sie zu verschenken. Okay, ja. Gut, alles notiert.
2: Das war's.
1: In Ordnung, das ist in Ordnung. Ja, Markus, danke für den Anruf.
2: Schönes, danke für
1: deine
2: schöne Sendung. Ich
1: lasse alle
2: mal, gell?
1: Ja, sei freit.
2: Das machst du super.
1: Was?
2: Danke auch für dich, gell?
1: Dankeschön. Und einen schönen Abend, ja. Markus, wünsche ich.
2: Ebenfalls, gut. Danke.
1: Wiederhören. Danke.
2: Tschüss, bitte.
1: Wiederhören. Der Markus aus Jenesien ist das gewesen. Und jetzt gehen wir zur Maria in Eckenbach. Maria, schönen guten Abend.
3: Ja, guten Abend.
1: Bittchen.
3: Ich suche den Zwergelpullel.
1: Ja. Ein Zwerghändel, ein Zwerghändel. Ja, ohne.
3: Ja, bei mir ist es hingeworfen und jetzt ist es Kickerl einmal alleine.
1: Ah, so, ja, hell ist. Allein ist blöd, nicht? Hell ist langweilig.
3: Ja.
1: Also, ein Zwerghändel darf man suchen.
3: Ja.
1: Für die Maria. Und wenn jemand etwa Zwerghändel hat und eine entbehren kann, dann bitte nach der Sendung anrufen. Und dann
3: ja, der Pinsel ist auch gleich. Man soll es halt kennen, dass es ein Händel ist.
1: Ja, verstehe ich schon, ja. Mhm. Ja. Aber wenn es ein Pinsel ist, dann gehe ich es auch, weil dann darf das bald einmal wachsen. Das war kein Problem, nicht?
3: Wohl, halt kennen soll man schon, dass es ein Händel ist.
1: Ja, halt schon klar, ja. Mhm.
3: Ja.
1: Ein Weibel darf man halt suchen, nicht?
3: Ja,
1: weil
3: genau.
1: Ein Kicker haben sie ja schon, nicht?
3: Ja, und der sucht und sucht.
1: Ja. Und die ist nicht mehr da.
3: Nein, es ist 10 Jahre alt gewesen.
1: Mhm. Nein, nein, passt. Also, ja, ein weibliches Zwerghändel darf man suchen.
3: Ja.
1: Gut. Na, danke für den Anruf, Maria.
3: Danke dir, Brandl.
1: Und einen schönen Abend für heute wünsche ich noch.
3: Ja, ja, danke ebenfalls. Auf Wiederhören.
1: Wiederhören, Wiederhören. Die Maria aus Eckenbach ist das gewesen. Sucht eine weibliche Zwerghenne. Der Florian aus Kaltern hat Lederstücke gehabt. Lederbrocken, die bei einem Sofa oben gewesen sein und bei der Sofa weggetan worden ist, haben sie die Lederstücke angetan. Das war für jemand interessant, der gern mit Leder bastelt oder mit Leder etwas macht, kann das interessant sein. Der Werner aus Mauls hat 4 Autoreifen gesucht für einen Fiat Ducato. Der Josef aus Meran hat einen kleinen runden Tisch, einen Kindertisch und 3 Stühle für Kinder, die er gemacht hat, die hat er verschenken. Die Margret aus Albains hat einen Gicker, also ein Huhn, zu verschenken, einen schönen, einen bunten Gicker, den hat sie verschenken. Die Hildegard aus Feldurns hat ein Radl für ihren Enkel gesucht und Blumentöpfe von 30, 40, 50 Durchmesser war alls recht und anzugeben hätte sie Damenrollerblades Größe 40 inklusive der Ellenbogenschützer, die Sam waren auch dabei. Der Jonathan aus Meran hat einen Schallplattenspieler gesucht, weil er Schallplatten hat, aber eben der Schallplattenspieler, der Sam fällt ihm noch und dann seien die Schallplatten eben relativ still, wenn kein Spieler da ist. Und der Erich aus Bozen hat eine Wandpendeluhr zu verschenken gehabt und Bücher über Wissenschaft hat er eben auch zu verschenken. Und der Urmann aus Kastelruth hat 2 Couchsessel, hellbraun, so ungefähr die Farbe, so einen samtigen Stoff, hat er gesagt, sehr gut benannt noch, die hat er eben auch verschenken. Und jetzt gehen wir noch schnaufen und am Telefon ist wieder ein junger Hörer und zwar der Fabian. Fabian, grüß dich.
4: Hi.
1: Bitte.
4: Ich suche den Aufsitzrasenmäher beim Rasenmäher.
1: Ein Aufsitzrasenmäher, das heißt, wo man drauf sitzt und noch Rosen mäht, oder?
4: Ja.
1: Aha, okay. Also, der ausschaut wie ein kleines Traktorle, oder?
4: Ja, so genau.
1: Die Sachen, okay. Wie sagst du zu den Aufsitzrasenmäher?
4: Ja, ich weiß nicht genau, wie die heißen.
1: Ja, nein, ich auch nicht, aber halt. Und jetzt ist eben leid auf den Aui, weil du das gesagt hast, dass du eben da drauf sitzt, noch eben auf den Rosenmäher. Das ausschaut ja wie ein Traktorle. Also, so einen Rosenmäher sucht der Fabian, da wo man drauf sitzt. Ausschauen tut es wie ein kleines Traktorle, aber wichtig ist halt, dass er den Rosen mäht. Und so etwas darf der Fabian suchen. Warst du noch zuständig fürs Rosenmähen, Fabian?
4: Ja.
1: Eben, da hat der Fabian lieber sitzend in Rosenmähen und nicht mit einem Rosenmäher, den er schieben muss. Sehe ich das richtig?
4: Ja.
1: Okay, dann schauen wir mal, Fabian, ob wir so etwas finden für dich, gell?
4: Ja, hoffen wir mal.
1: In Ordnung. Gut, Fabian, danke für den Anruf.
4: Danke.
1: Vierti. Der Fabian aus Welschnofen sucht einen Aufsitz-Rosenmäher. So hat er einen geheißen. Das heißt, ein Rosenmäher, wo man drauf sitzen kann und nach mit umfährt und in Rosen zugleich mähen kann. Vorhin habe ich alles ein bisschen wiederholt. Lei den ersten Anrufer habe ich noch nimmer gezogen, weil wir ja schon den nächsten Anrufer noch in der Leitung gehabt haben. Und zwar ist das der Leon gewesen, aus Welschnof nebenan. Und der Sel hat einen Computer gesucht, mit dem er Spiele spielen könnte. Einen Computer hat er gesucht. Und ja, bis ist alles wieder bunt gemischt, muss ich sagen. Ganz interessant. Die Hildegard hat ein Radl gesucht. Der Markus hat ein Radl angeboten. Das war etwas, was sich noch sozusagen nach der Sendung finden könnte. Aber natürlich kann jeder andere auch anrufen, der ein Radl brauchen könnte. Das ist natürlich für alle offen. 8 3 0 0 144 77, eine knappe Viertelstunde. ist noch möglich, anzurufen, wenn Sie etwas suchen oder etwas zu verschenken haben. Und nach 19 Uhr sind die Leitungen allem unter der gleichen gebührenfreien Telefonnummer freigeschalten und wir geben die entsprechenden Telefonnummern weiter. 8 3 mal die 0 144 77. Und in Naturns hat die Johanna unsere Nummer gewählt und genau jetzt ist sie in der Leitung. Johanna, schönen guten Abend.
5: Ja, hallo.
1: Guten Abend, bitteschön.
5: Ja, kann ich so sprechen, gell?
1: Natürlich, sowieso.
5: Ja, also ich habe einen langen Tisch, 1,80 Meter.
1: Ja.
5: Und dann eine Kommode mit 4 Schubladen.
1: Jawohl.
5: Und einen Eisschrank.
1: Ja.
5: Einen kleinen Eisschrank.
1: Ja.
5: Und dann einen Kleiderständer.
1: Ja.
5: Der wäre vor allem für den Keller gedacht. Das kann, ja, man kann ihn auch in der Wohnung lassen. Ja.
1: Ja.
5: Mhm. Mhm. Ja.
1: Also eine Kommode mit 4 Schubladen, einen Eisschrank. Hat der Eisschrank ein Gefrierfach auch oder kein Gefrierfach?
5: Nein, völlig keins.
1: Kein Gefrierfach, jawohl, ein Kühlschrank, ja. Ganz normal. Dann ja. Ein Kleiderständer.
5: Ja.
1: Und ein Tisch, haben Sie gesagt, gell? Ist das ein...
5: Ein langer Tisch, ja.
1: Ist das ein Esstisch oder
5: ein
1: ist das...
5: 1,80 Meter lang.
1: Ist das ja. Ein Esstisch oder ist das ein Schreibtisch oder was ist das?
5: Ja, sein tut es ein Schreibtisch, ja.
1: Ein Schreibtisch, ja, okay.
5: Ja.
1: Okay. Jawohl, ja. Wir haben alles notiert. Und ja. Ich bedanke mich.
5: Ja. Das wär's.
1: Bedanke mich für den Anruf und wünsche Ihnen noch einen schönen Abend für heute.
5: Danke.
1: Danke ja. Ihnen. Wiederhören, Johanna, wiederhören. Die Johanna aus Naturns ist es gewesen. Und in Gries wartet jetzt die Irene am Telefon, bis sie drankommt und zähle ich genau jetzt. Irene, schönen guten Abend.
6: Guten Abend, hallo. Ich bin Irene Faxias.
1: Faxias? Entschuldigung.
6: Na, ja. Und ich suche halt eben jemanden, der was noch die alte Äpfelsorte Samaret hat.
1: Samaret?
6: Ja, genau. Die kriegt man nirgends mal zu kaufen und jetzt allem früher Anfang August bis Mitte August gegeben, lag unter Zeit und die waren auch so lecker. Und jetzt habe ich mir gedacht, da können die mal anrufen.
1: Ja, das sind ja eigentlich da, vor einer gewissen Zeit allem die ersten Äpfel gewesen, nicht?
6: Ja, genau. Ja. Vor die Grofensteiner eben auch.
1: Ja, die Grofensteiner sind auch langsam verschwunden und dann sind die Samaret gekommen, nicht?
6: Ja, aber eben, aber die Samaret findet man auch nirgends.
1: Findet man auch nirgends mehr. Also, die Irene ist ein großer Fan von Samaret-Äpfel. Und wenn jemand noch so einen Baum oder zwei hat und den Samaret noch hat und nicht alle selber essen könnte, dann war die Irene froh, wenn sie ein paar von den Samaret-Äpfel irgendwie kriegen könnte.
6: Ja, er war super.
1: Ja. Und das war Gries und nicht Gries, weil in Gries hat sie wahrscheinlich nicht so schwer, die Äpfel zu finden, nicht, als wie in Gries.
6: Hier gibt es zwei Äpfel.
1: Nein. Aber da sieht man wieder einmal einen einzigen Buchstaben, gell, was der ausmachen kann. Gell?
6: Ja, es sind Unterschiede. Die Unterschiede.
1: Genau, also nochmal, die Irene aus Gries sucht Samaret-Äpfel.
6: Ja.
1: Und schauen wir mal, Irene, ob wir welche auftreiben, gell?
6: Ja, oder eine Telefonnummer, wo ich irgendwelche holen kann oder so.
1: Das wird so funktionieren. Wenn sich jemand meldet, dann wird der oder sie sich bei Ihnen melden und dann können Sie es noch ausmachen, wie und was man da, wie man sich da trifft und wie man das macht, gell?
6: Ja, super.
1: Gut, Irene, danke für den Anruf und schönen Abend
6: noch. Danke, ebenfalls, danke.
1: Wiederhören.
6: Wiederhören.
1: Die Irene aus Gries ist das gewesen. Und jetzt gehen wir zur Elke aus St. Christina. Elke, schönen guten Abend.
7: Guten Abend.
1: Bitte sehr.
7: Also wir haben einen schwarzen Wasserbehälter aus Plastik zu verschenken. Die Größe sind 80 mal 60.
1: Ja.
7: Und die Höhe ist 50 Zentimeter.
1: Ja. Ist das also ein Wasserbehälter, mit dem man Regenwasser fassen kann,
7: ja,
1: oder?
7: Ja, genau.
1: Mhm.
7: Genau.
1: Mhm. Dass man von der Dachrinne das einlassen kann und nachher das Regenwasser eben zum Wassern und so halt hernehmen kann, ne?
7: Ja, oder Wasser aufzubewahren. Oder
1: ja,
7: so.
1: Genau. Mhm. Mhm. Also einen Wasserbehälter, Farbe schwarz, die Höhe ist 50. Und die anderen zwei Maße, sagen Sie mir das eben noch einmal, bitte.
7: 80 mal 60.
1: 80 mal 60 und die Höhe ist 50. Ein schwarzer Wasserbehälter. Und der war bei Ihnen in St. Christina eventuell abzuholen, nehme ich an.
7: Ja,
1: oder?
7: Ja.
1: Mhm.
7: Ja.
1: Jawohl. Gut. Ja. Vielen, vielen Dank für den Anruf.
7: Danke Ihnen.
1: Ich wünsche Ihnen einen schönen Abend. Wiederhören.
7: Danke, ebenfalls.
1: Die Elke aus St. Christina ist es gewesen. Die Irene aus Xiers sucht Samaret-Äpfel, weil sie sie so gern hat, aber leider nirgends mehr findet. Und die Johanna aus Naturns hat eine Kommode mit vier Schubladen angeboten, einen Eisschrank, einen Kleiderständer, einen kleinen Eisschrank, hat sie gesagt, und einen größeren Schreibtisch. Und in Vilnius ist jetzt der Toni in der Leitung und die dürfen jetzt recht herzlich begrüßen. Toni, schönen guten Abend.
8: Ja, guten Abend. Hallo, grüße. Ich hätte eine Sofadecke,
1: Doppelbett,
8: ganz gut erhalten noch.
1: Ja.
8: Das ist jetzt vor mal halt, ja, das 1,40 oder was halt sein, ganz abzugeben.
1: Mhm. Also eine Schafwolldecke für ein Doppelbett sozusagen zum drüberlegen.
8: Es ist nicht zu warm.
1: Ja.
8: Ich sag nicht, und aber der gibt natürlich gut warm und hat man einfach abgeben statt, dass das ist. Ich bin gerade vom Recyclinghof, wenn es jemand mag, gehen wir zum Recyclinghof.
1: Nein, jetzt warten wir einmal. Toni, ist das eine Schafwolldecke vom Vilnösser Brillenschaf?
8: Nein, eher nicht, weil die ist schon echt ein bisschen älter. Weiß ich nicht, auf jeden Fall. Kann auch sein. Ich bin von meiner Tante, hat ich mittlerweile gesagt, also da kann ich nicht sagen, ob das von Brillenschaf
1: genau ist. Das war jetzt eine Frage, weil ja in Vilnösser Brillenschaf irgendwo daheim ist.
8: Es gibt eine Firma, was die verarbeitet, die wollen und so weiter.
1: Aber wenn man sich noch mit der Brille unter die Decke einlegt, dann ist ja auch ein Brillenschof drunter rein, eventuell, nicht?
8: Ja.
1: Okay, na, kleiner Spaß. Also eine Schafwolldecke für ein Doppelbett war beim Toni in Vilnius eventuell abzuholen.
8: Ja.
1: Vielen, vielen Dank für den Anruf.
8: Danke, gerne, schönen Abend.
1: Ich wünsche einen schönen Abend. Danke, wiederhören.
8: Ja, wiederhören.
1: Der Toni aus Vilnius ist das gewesen, er hat eine Schafwolldecke angeboten für ein Doppelbett. Vorhin hat die Maria aus Eckenbach angerufen und hat eine weibliche Zwerghenne gesucht, weil der Zwergkicker leider ganz allein ist und dann geht es ihm auch nicht so gut. Und der Fabian, ein junger Anrufer aus Welschnofen, hat einen Aufsitzrasenmäher gesucht. Also ein Rasenmäher, auf dem man sitzt und man umfährt und sozusagen Rasen mähen nachher kann. Das war der Fabian aus Welschnofen. Und noch weiter vorne hat der Markus aus Jenesien hat Blechtofeln gesucht, mit der es Holz zudecken kann, einen Zweiphasen-Elektromotor mit 3-4 PS und weibliche Lauf- oder Stockenten hätte er auch gesucht, weibliche, weil Mandeln hätte er genug und ein Radl hat er angeboten, das er hergeben hat. Und jetzt gehen wir noch montan zur Marlene. Marlene, schönen guten Abend.
9: Guten Abend.
1: Bitte.
9: Also, ich suche für einen Staubsauger von der Miele.
1: Ja.
9: Älterer Typ, halt, der muss gehabt haben vor 5-6 Jahren, oder auch älter, keine Ahnung. Aber die gibt die alten noch eigentlich. Die Bürste praktisch, dass die halbe.
1: Weil
9: meine ist richtig schon angegeben.
1: Die große Bürste?
9: Ja, vorne Bürste, ja.
1: Ja.
9: Aber es kann auch die Universalbürste sein, ich glaube,
1: Ja.
9: und noch eventuell eine Markise zum Balkon.
1: Ja.
9: Und eine, was ist, wenn man sagt, für ein Auto zuzulucken, dass nicht die Fehler.
1: Die Plastik abdecken.
9: Abdeckplanen oder so.
1: Die Abdeckplanen, ja. Also eine Bürste für einen Miele-Staubsauger, die Marlene suchen. Eine Markise für den Balkon. Und eine Abdeckplane fürs Auto, damit es ein bisschen geschützt ist von Fegel oder was auch immer.
9: Ja, weil das
1: jeden Tag. Jawohl. Geht gut. Danke. Wir haben alles notiert.
9: Ja.
1: In Ordnung, Marlene. Danke für den Anruf.
9: Solo oder Zeibrig, Schwinsker, hat Thomas Dummes gegangen.
1: Schauen wir mal. Okay.
9: Ja, gut. Logisch. Danke.
1: Danke, wiederhören. Schönen Abend noch. Danke. Und ich schaue auf die Uhr und die Marlene war die letzte Anruferin für heute, weil wir sind schon wieder kurz vor sieben. Es ist wieder interessant gewesen. Lebhaft, sie haben sich, wie immer muss ich sagen, zahlreich beteiligt. So freut es mich. Und so macht es auch Spaß, der Frag und Gefunden moderieren zu dürfen. Ich bedanke mich beim David Leitner an der Technik, bei der Katharina Longi am Telefon, bei Ihnen allen fürs Zuhören, fürs Mitnehmen, natürlich auch, selbstverständlich. Und wünsche Ihnen noch einen schönen Abend für heute und bis zum nächsten Mal bei der Frag und Gefunden, Ihr Dietmar Prantl.

morgen sehr sonnig und heiß bei 31 bis 36 Grad. Eine einheimische Wanderin ist bei einem Bergunfall unterhalb der Valmezzerspitze in der Gemeinde Mühlbach erheblich verletzt worden. Die Frau war auf dem Wanderweg vom Gitschberg zu den Seefeldseen unterwegs, als sie am späten Vormittag stolperte und über einen Abhang 30 Meter hinabstürzte. Dabei zog sie sich schwere Verletzungen an Kopf und an den Beinen zu. Ihre Begleiter betätigten den Notruf. Die Bergrettung von Findl eilte mit dem Einsatzfahrzeug nach Meranzen. Von dort aus wurde ein Bergretter mit dem Notarzthubschrauber des Aiut Alpin zur Unfallstelle geflogen. Die Schwerverletzte wurde anschließend stabilisiert und mit dem Hubschrauber ins Brixner Krankenhaus gebracht. Im Pustertal und dem Gardertal haben die Karabinieri bei Verkehrskontrollen rund um die Dolomitenpässe 9 Führerscheine eingezogen. 5 Personen wurde der Führerschein aufgrund von Trunkenheit am Steuer abgenommen. Einigen droht wegen des hohen Alkoholwertes jetzt ein Strafverfahren. 4 weitere Führerscheine wurden aufgrund von Vergehen wie überhöhter Geschwindigkeit oder unerlaubten Überholens abgenommen. Insgesamt kontrollierten die Karabinieri 80 Fahrzeuge und stellten Strafen aus, mit denen mehr als 100 Führerscheinpunkte abgezogen wurden. In Kolumbien ist die Zahl der Todesopfer nach dem schweren Erdbeben mittlerweile auf mehr als 220 angestiegen. Mehr als 1000 Menschen wurden verletzt. Den Rettungsmannschaften gelang es in den vergangenen Stunden, 7 Personen lebend aus einem eingestürzten Krankenhaus in der Stadt Cali zu befreien. Kolumbiens Staatspräsident Abelardo de la Espriella befindet sich im Erdbebengebiet. Er wolle den Menschen und den Familien beistehen. Kolumbien wurde gestern von einem der schwersten Erdbeben der vergangenen Jahrzehnte mit einer Stärke von 7,4 erschüttert. In Syrien haben viele Menschen mit Jubel und Freudenschreien auf das Todesurteil von Ex-Diktator Bashar al-Assad reagiert. Vor dem Gerichtsgebäude in der Hauptstadt Damaskus verfolgten Dutzende Menschen das Gerichtsverfahren und hoben Bilder von Menschen hoch, die während Assads Amtszeit getötet wurden. Auch aus der Provinz Dar'a wurden Freudenbekundungen gemeldet. Assad und mehrere Vertreter der gestürzten Regierung wurden heute in Abwesenheit wegen Kriegsverbrechen und Verbrechen gegen die Menschlichkeit während des syrischen Bürgerkriegs ab 2011 verurteilt. Assad war nach seinem Sturz vor 2 Jahren ins Exil nach Russland geflohen. Vor der Küste Jemens sind bei einem Raketenangriff der Houthi-Milizen auf ein Handelsschiff 4 Besatzungsmitglieder getötet worden. 4 weitere Besatzungsmitglieder sowie ein Mitglied eines Rettungsteams seien verletzt worden, teilte das jemenitische Verkehrsministerium mit. Das mit Lebensmitteln beladene Handelsschiff war in der Früh in der Bab al-Mandab-Meerenge am Eingang zum Roten Meer von ballistischen Raketen getroffen worden. Die irantreuen Houthi-Milizen äußerten sich zunächst nicht zu dem Angriff. Auf Sizilien sitzen tausende Flugreisende aufgrund eines weiteren Vulkanausbruchs am Ätna fest. Am größten sizilianischen Flughafen von Catania musste der Flugverkehr eingestellt werden. Bis mindestens morgen Mittag können aufgrund der Rauch- und Aschewolken keine Flüge starten oder landen. Das italienische Institut für Geophysik und Vulkanologie gab aufgrund der Aktivität an den Öffnungen des Ätna die höchste Warnstufe heraus. Italiens Innenminister Matteo Piantedosi muss aufgrund der eingeführten Grenzkontrollen für Reisende aus Spanien vor dem Schengen-Ausschuss Erklärungen abgeben. Piantedosi wird am Donnerstag vor dem EU-Ausschuss angehört. Grund für die Anhörung ist die einseitige Einführung von Grenzkontrollen von Schiffen und Flugzeugen aus Spanien aufgrund der Flüchtlingskrise in der spanischen Exklave Ceuta. Spanien hatte im Gegenzug ebenfalls Grenzkontrollen für Reisende aus Italien eingeführt. In Ungarn ist der ehemalige Richter Andrzej Boko zum neuen Staatspräsidenten gewählt worden. Boko erhielt bei der Wahl im Parlament 140 Stimmen, 6 Abgeordnete stimmten gegen ihn. Der 73-jährige ehemalige Höchstrichter war von der Regierungspartei TISA nominiert worden,

die über eine Zweidrittelmehrheit im Parlament verfügt. Die Fraktion der oppositionellen rechtskonservativen Fidesz boykottierte die Wahl. Boko gilt als Kritiker von Ex-Premier Viktor Orban. Die Wahl war notwendig, weil die Regierung per Verfassungsänderung den bisherigen Präsidenten Tomasz Sujok aus dem Amt entfernt hatte. Auf der Fasanerseite des Rosengartens sind 12 Urlauber nach einer Panne an einer Flyline gerettet worden. Aufgrund eines technischen Defekts blieben die Urlauber in 4 Metern Höhe im Wald zwischen Ciampedie und Pianpecei plötzlich stehen und konnten nicht mehr weiterfahren. Die Betreiber alarmierten die Bergrettung, die mit einem Servicewagen die 12 Menschen nacheinander befreite und mit Seilen auf den Boden abließ. Alle Betroffenen blieben unverletzt. In Bozen werden künftig neben dem Dominikanerplatz und dem Kapuzinergarten auch der Pfarrplatz mit einem dynamischen Überwachungssystem kontrolliert. Laut Questor Giuseppe Ferrari werden Streifen der Stadtpolizei und des Militärs nach einem festgelegten Zeitplan rund um die Uhr an allen 3 Standorten abwechselnd patrouillieren. Ziel dieser Überwachungen sei es, die Bereiche für alle Bürger sicherer zu machen, sagte Ferrari. Gleichzeitig soll der Verfall der öffentlichen Plätze verhindert werden. Die Südtiroler Gewerkschaft der öffentlichen Körperschaften AGO hat die Pläne des Landes, Mitarbeiter bis zum 70. Lebensjahr aufgrund der Personalnot im Dienst zu behalten, als falschen Weg bezeichnet. Die Pläne von Personallandesrätin Magdalena Amhof zur aktiven Beschäftigung im fortgeschrittenen Alter seien verblüffend, so die AGO in einer Aussendung. Wenn Personal fehle, solle man die Arbeitsplätze entsprechend attraktiv gestalten und nicht von Mitarbeitern verlangen, die Lücken bis ins Alter zu stopfen. Die Rente sei kein Privileg, sondern ein Recht, das man sich nach einem Arbeitsleben verdient habe, so die AGO. Am Bozner Technologie- und Forschungszentrum Neutech Park soll das Angebot für Workshops für 6- bis 14-Jährige erweitert werden. Die Landesregierung stellte 5,3 Millionen Euro bereit, um weitere Räumlichkeiten für den Mini-Neu zu erwerben und entsprechend anzupassen. Laut Bildungslandesrat Philipp Achammer soll dadurch die Begeisterung von jungen Menschen für Technologie und Wissenschaft weiter gefördert werden. Die neuen Räumlichkeiten sollen in 2 Jahren genutzt werden können. Und nun zum Wetter. Morgen wird es wieder sehr sonnig. Der Vormittag verläuft meist wolkenlos. Vereinzelt beginnt der Tag noch mit ein paar Restwolken oder Nebelfeldern. Am Nachmittag bilden sich Quellwolken. Daraus entwickeln sich nur ein paar wenige Gewitter. Die Temperaturen erreichen Höchstwerte von 31 Grad in Sterzing und 36 Grad in Bozen. Am Donnerstag geht es sehr sonnig und heiß weiter. Die wenigen Quellwolken bleiben harmlos. Auch der Freitag verläuft sonnig und hochsommerlich heiß. Und nun zu den Tageshöchsttemperaturen von heute. Bozen 37 Grad, Meran 34, Brixen 33, Bruneck 31, Sterzing 29 Grad, Schlanders 32, Reschen 26, Toblach 29 und auf der Blose auf 2500 Meter Meereshöhe 17 Grad. Das waren die Nachrichten von RAI Südtirol.

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1: Sie hat mir immer gesagt, don't lose your sense of humor. Sie hat eben gesagt, wie Eifersucht eben eigentlich Freundschaften ruiniert und man das Leben mit viel mehr Humor sehen sollte, auch in schlechten Zeiten, da es einfach die beste Medizin ist. Ein Satz, den sie auch immer jeden Tag fast gesagt hat, ist nur nicht den Mut verlieren. Das sind sicher Sätze, die mir immer bleiben werden und mir auch sicher hilfreich sein werden für mein weiteres Leben.
0: Nikolaus de Rachewils, Enkel von Mary de Rachewils, die im Alter von 101 Jahren Ende Juli in Meran verstorben ist. Welche Lebensweisheiten die Tochter des wohl bedeutendsten amerikanischen Schriftstellers des 20. Jahrhunderts, Ezra Pound, ihrem Enkel mit auf den Weg gegeben hat, das erfahren Sie in dieser Ausgabe. Herzlich willkommen. Wir besuchen zudem die Marktgemeinde Lana, die in dieser Woche an verschiedenen Schauplätzen des 2019 verstorbenen bildenden Künstlers Markus Wallazza gedenkt. Zunächst schauen wir bei den Salzburger Festspielen vorbei. Dort jagt eine Premiere die andere. Vergangene Woche Olivier Messiaens Saint-François d'Assise in der Felsenreitschule und die Neueinstudierung der Oper Così fan tutte von Wolfgang Amadeus Mozart. Sie wurde bereits in der Spielzeit 2020 gegeben, damals Corona-bedingt gekürzt ohne Pause. Heuer steht eine erweiterte Neufassung auf dem Programm. Am Pult die vielfach ausgezeichnete Dirigentin des Jahres Joanna Malwitz, die die Wiener Philharmoniker durch den Abend führt. Die in Weiß gehaltene offene Bühne von Johannes Leiacker besteht aus einer Wand mit zwei großen symmetrisch angeordneten Flügeltüren und einer Treppe, die in den Orchestergraben führt. Regisseur Christoph Loy setzt wie auch in der ersten Fassung auf Reduktion, vermeidet jegliches Beiwerk, um die Aufmerksamkeit auf die Charaktere und ihre Wandlungen zu lenken.
2: Eigentlich versuche ich, alle Konzentration von mir, aber auch vom Publikum auf das zu lenken, was zwischen den Figuren auf der Bühne passiert, weil ich glaube am meisten an das Theater, wo sich ein Publikum mit Personen identifizieren kann. Deswegen bin ich grundsätzlich daran interessiert, so viel wie möglich eigentlich wegzulassen, was ablenken würde von dem, was zwischen den Figuren passiert und was in den Figuren passiert. Ich könnte es auch ohne die zwei Türen, die wir haben, noch spielen.
0: Es ist die Dualität, die sich durch die gesamte Inszenierung zieht, das Weibliche und das Männliche, die Farben der Unschuld, Weiß und Schwarz, die der Trauer des Schmerzes. Wenn die beiden Liebespaare Fiordiligi und Guglielmo sowie Dorabella und Ferrando sich ewige Treue schwören. Besonders überzeugend Elsa 30 als Fiordiligi, die von Gewissensbissen ergriffen wird, nachdem sie Ferrandos Ansturm nachgegeben, der gedroht hatte, sich vor ihren Augen zu erdolchen. Rimorso, pentimento, leggerezza, perfidia e tradimento, klagt sie.

0: Also ich liebe diese Frau. Ich finde, sie hat so viel Temperament. Und was ich liebe, ist, dass sie erlebt alles 100%. Es gibt keine mittlere Farbe. Es ist, wenn sie traurig ist, dann ist sie super traurig. Wenn sie glücklich ist, dann ist sie super glücklich. Und sie erlaubt sich selbst ganz groß zu singen und die Sache zu sagen. Auch in die Musik natürlich, wie Mozart hat das geschrieben. Und wenn wir die Gefühle so richtig spielen, dann ist es auch sehr einfach, diese Geschichte zu spüren und zu glauben. Und deswegen ist in dieser Fassung für die Ligi für mich so, sie könnte eine Freundin von mir sein.
1: Das eingespielte Ensemble überzeugt, so auch die russische Mezzosopranistin Viktoria Kargasheva als Dorabella und der ukrainische Tenor Bogdan Volkov als Ferrando, der zusammen mit dem Gardataler Bariton Andrei Schuhan diesmal in der Rolle des Guglielmo zu erleben ist.
2: Das Erste, was bei Mozart-Opern ist, Mozart-Opern sind Ensemble-Opern. Das heißt, sowohl musikalisch muss das Ensemble einfach in sich stimmig sein, die Stimmen müssen zusammenpassen, es muss eine Balance herrschen, als auch im Schauspiel. Das ist vor allem noch mehr in dieser Inszenierung, das ist ein Kammerspiel. Da müssen die Blicke stimmen, da müssen die Intonationen der Verse stimmen, sonst wird es schnell schal. Das ist halt eben auch eine große Spezialität von Christoph, der wirklich gemeinsam mit den Sängern diesen Gefühlen auf den Grund geht.
1: Schuhan schätzt die Zusammenarbeit mit dem aus Essen stammenden Regisseur Christoph Loi, der in den letzten Jahren an den bedeutendsten Opernhäusern der Welt gearbeitet hat und bei den wichtigsten Festivals aufgetreten ist.
2: Naja, ich kann nur sagen, dass es ein Glücksfall ist. Also vor allem je länger ich in diesem Job bin und je mehr ich beobachte, wie sich teilweise die Opernwelt ein bisschen verändert und man szenisch, sagen wir mal, manchmal sehr abstruse Dinge machen muss oder mit Regisseuren arbeitet, die das Genre nicht mehr so ernst nehmen und die glauben, unbedingt etwas Neues machen zu wollen. Ich sage jetzt gleich in Klammer, es gibt sehr wohl auch neue, die sehr gut sind und sich sehr damit auseinandersetzen und die Stücke kennen. Aber je mehr ich das eben beobachte, desto mehr weiß ich, einen Regisseur, der die Oper liebt und der Sänger liebt und der mit Herz und Blut dabei ist, wie Christoph, zu schätzen.
1: Die Inszenierung vermittelt eine trotz aller Dramatik und emotionaler Achterbahnfahrten, die der Musik Mozarts innewohnt, eine bestimmte Leichtigkeit, die Loi in den komischen Szenen hervorkehrt. So auch, als die beiden Freunde eigentlich nur in ihrer Körperhaltung und in ihrem Outfit verändert, als Albaner vor ihre Verlobten treten. Die Kritiken nach der Premiere der Neueinstudierung überschlagen sich. BR Classic schreibt, ein Minimum an Bühnenaufwand, ein Maximum an Theater. Das ist Mozarts Essenz. Fantastisch. Die Presse fasst zusammen, diese Cosi ist das Juwel der Festspiele. Die Oper wird im großen Festspielhaus in Salzburg bis Ende August noch viermal gegeben. Die Schriftstellerin und Übersetzerin Mary de Rachewils, geboren am 9. Juli 1925 in Brixen, ist im Alter von 101 Jahren im Krankenhaus Meran verstorben. Als Pflegekind aufgewachsen in einer Bauernfamilie in Gais, heiratete die polyglotte junge Frau 1946 den römischen Ägyptologen Boris de Rachewils. Neben ihrer Arbeit als Übersetzerin und Schriftstellerin kümmerte sie sich um die Restaurierung der gemeinsam mit ihrem Gatten erworbenen Brunnenburg in Dorftirol. Im Vorjahr wurde ihr die Ehrenbürgerschaft der Stadt Meran verliehen, zugleich im Palais Mamming eine Ausstellung eröffnet, die sie zusammen mit ihrem Enkel Nikolaus de Rachewils besuchte. Dieser hat seine Großmutter bis zuletzt betreut und begleitet. Er ist Bauer und bewirtschaftet die Brunnenburg, in dem auch das Landwirtschaftliche Museum untergebracht ist. Eingangs wollte ich wissen, woran er sich, wenn er an seine Großmutter denkt, am stärksten erinnert.
3: Ja, momentan ist es eher noch ein Schmerz, weil man denkt, okay, ich kann noch schnell zu ihr hinaufgehen und sie kurz besuchen und eben mit ihr wie halt jeden Tag Gespräche führen. Mir werden sehr viele Erinnerungen bleiben, die mir, glaube ich, für mein Leben sicher immer sehr hilfreich sein werden.
1: Gibt es eine besondere Erinnerung?
3: Ja, am meisten wird mir der tägliche Whisky oder Glas Wein fehlen, wo wir am Abend uns eben über den Tag, den vergangenen Tag unterhalten haben. Ich musste ja immer die Neuigkeiten der Welt erzählen oder was hier auf der Brunnenburg gerade los war heute, wer zu Besuch gekommen ist oder ob etwas Interessantes im Weinberg oder im Keller geschehen ist. Und eben einfach das tägliche Zusammensein ist die Erinnerung, die mir sicher immer bleibt.
1: Das heißt, sie war immer sehr neugierig bis zum Ende.
3: Sie war immer sehr interessiert, sie war immer neugierig, was ich mache. Auch einfache Sachen, ob das jetzt nur ein neuer Balken im Keller ist für die Fässer oder eben was gerade ihre Enkelkinder oder ihre Urenkelkinder machen, das hat sie immer sehr interessiert. Das hat sie auch so besonders als Charakter gemacht.
1: Die Brunnenburg ist eng verbunden natürlich mit Ezra Pound, also dem amerikanischen Schriftsteller, wahrscheinlich einer der wichtigsten seiner Epoche, seiner Zeit. Welches Bild hat Ihre Großmutter von Ezra Pound vermittelt?
3: Also ihren Enkelkindern hat sie zwar als Kinder schon auch sagen wir, aus diesen Lektüren oder Gedichten vorgelesen, aber es wurde uns nie irgendwie aufgezwungen. Sagen wir, das Interesse an dem ist dann irgendwie immer von alleine gekommen. Aber die Leute, die sie besucht haben, waren natürlich sehr oft eben an Pound interessiert. Denen konnte sie dann sehr viel erzählen. Sie ist nicht irgendwie immer im Schatten von diesem berühmten Schriftsteller gestanden, sondern die Leute sind dann effektiv gekommen, um sie zu besuchen, weil sie einen sehr besonderen Charakter hatte, der einfach ganz viele Menschen angezogen hat und sie sich bei ihr wohlgefühlt haben. Sie hat eben diesen Nachmittagstee um 4 Uhr immer angeboten und jeder konnte kommen, um eben Tee zu trinken und über Literatur und alles Mögliche zu sprechen.
1: Sie war auch Übersetzerin. Übersetzen bedeutet, eine Sprache gut verstehen oder so gut verstehen, dass man sie auch in eine andere Sprache übertragen kann. Inwieweit hat sie auch ihr Sprachgefühl geprägt?
3: Ja, das mit den Sprachen ist sehr interessant, weil, sagen wir, von meinem Lebensabschnitt würde ich sagen, haben wir alle Sprachen irgendwie immer durchgemacht und bis zum Schluss haben wir eine Mischung eigentlich aus hauptsächlich diesen drei Sprachen genannt. Jetzt in den letzten Jahren, manchmal musste ich mir dann noch versuchen, ein bisschen Französisch beizubringen, weil sie wahrscheinlich, um ein bisschen Spaß zu haben, Tage gehabt hat, wo sie dann mit mir nur Französisch gesprochen hat, wo ich mich dann ein bisschen schwer getan habe. Am Anfang natürlich hier in Südtirol wächst man mit dem Dialekt auf und da haben wir Deutsch gesprochen, aber sie hat mit mir eigentlich immer Englisch und Italienisch gesprochen. Zum Schluss haben wir auch gesagt, dass wir mehr Italienisch sprechen müssen, weil das ist ja auch so ein interessantes Phänomen, finde ich, dass wir Südtiroler, sehr viele von uns sich immer noch, obwohl wir es schon seit der Volksschule haben, Italienisch, nicht wirklich ein sehr gutes Italienisch sprechen. Dafür bin ich ja schon dankbar, dass es eben schon versucht hat, das auch zu, sagen wir, mir besser beizubringen. Als Kind kann ich mich gut erinnern, in der Volksschule natürlich, sie war immer am Übersetzen, aber sie hat das immer sehr gerne gehabt, wenn ich zu ihr in ihre Bücherei gekommen bin. Da hat sie mir eine Ecke zugewiesen, wo ich einen kleinen Koffer hatte, dort konnte ich spielen. Aber ich habe dann auch immer meine Hausaufgaben mitgebracht und sie hat mir eben geholfen, vor allem die italienischen Hausaufgaben und vor allem auch, wenn sie dann immer große alte Bücher herausgenommen hat, um gewisse Wörter dann noch zu suchen und sie mir besser zu erklären und beizubringen.
1: Welche Lebensweisheit oder Lebensmotto hat sie Ihnen mitgegeben? Was war für Sie in der Erziehung wichtig? Großmütter haben ja eine andere Rolle als Mütter.
3: Ganz genau, sie hat immer schon gesagt, dass es interessant ist, dass oft eben die Großeltern sich mit den Enkeln besser verstehen als wie eben die Eltern mit den Kindern. Und etwas vom Wichtigsten, das sie mir, oder was mich jetzt wirklich immer sehr interessiert hat, sie hat mir immer gesagt, don't lose your sense of humor. Sie hat dann zwar Pound am Anfang zitiert und gesagt, the three pains of hell, possessiveness, pride and jealousy, also Stolz, Habgier und Eifersucht. Sie hat eben gesagt, wie Eifersucht eben eigentlich Freundschaften ruiniert und man das Leben mit viel mehr Humor sehen sollte, auch in schlechten Zeiten, da es einfach die beste Medizin ist. Ein Satz, den sie auch immer jeden Tag fast gesagt hat, ist: nur nicht den Mut verlieren. Das sind sicher Sätze, die mir immer bleiben werden und mir auch sicher hilfreich sein werden für mein weiteres Leben.
1: Erklärt Nikolaus de Rachewils, der erstmals für ein Interview zur Verfügung stand. Auch die Marktgemeinde Lana steht für eine Woche im Zeichen der Erinnerung. Hier ist es der bildende Künstler Markus Valazza, der 2019 verstorben ist und heuer seinen 90. Geburtstag feiern würde. Dabei steht nicht das Œuvre an und für sich im Fokus, sondern Verena Kammerer, Ideatorin dieser Initiative, möchte einen persönlichen Zugang zu Menschen und Künstler ermöglichen.
4: Die Motivation war in erster Linie die Wertschätzung für den Menschen und Künstler Markus Valazza. Also mir war wichtig, auch vor allem den Menschen im Mittelpunkt zu stellen, weil die Kunst, da gab es einige Ausstellungen, die sind jetzt vielleicht auch schon länger her. Also gerade 2016 in Meran, das war ja zu seinem 80. Die ich auch gesehen habe, die ich sehr schön fand. Da war natürlich das Werk im Mittelpunkt. Aber für mich war es wichtiger, auch diese menschliche Komponente von ihm ins Zentrum zu setzen, weil ich diesen Geist, diese Haltung, die Markus für mich verkörpert und sicher auch für andere, die wollte ich noch einmal hochleben lassen, weil für mich das Gefühl ist, und da meine ich nicht nur Südtirol, da meine ich auch vielleicht überhaupt global gedacht, ja, es gibt sehr viel Spaltung, das fällt mir auf, und ich fand, Markus war immer verbindend.
1: Erklärt die Grafikerin Verena Kammerer aus Lana, die für eine kurze Zeitspanne auch Partnerin des Künstlers war. So hat Kammerer Weggefährten, aber auch Künstler, die Valazza nicht kannten, aufgefordert, ein Kunstwerk zu schaffen, das Bezug auf einen der Werke Valazzas nimmt. Die Lahnener Künstlerin Karin Mittersteiner hat sich für den Holzschnitt aus dem Zyklus über Homer drei Gesänge aus der Odyssee entschieden. Valazza zeigt einen am Masten gefesselten Odysseus.
5: Also als ich immer die Werke angeschaut habe von ihm, Purgatorio und die Wiener Komödie, dann ist mir das so rauschhaft vorgekommen, wie er gearbeitet hat. So wie kann man vorstellen, der hat die ganze Nacht durch einfach das gemacht und hat es nicht mehr aufhören gekannt, und das war so wie ein Rausch. Und deswegen ist mir für Kämmen, das passt dann so das Wilde dann auch da. Also nicht in dem Werk, was jetzt da war, aber so das, was ich mir anschauen kann. Das ist das, was mich schon beeindruckt hat.
1: Weniger rauschhaft, aber irgendwie beklemmend wirkt das blutrot bis schwarz getränkte Bild von Karin Mittersteiner. Der Künstler Werner Gasser hingegen hat sich für den roten Schal entschieden, den Markus Valazza gerne getragen hat, und ihn fotografisch festgehalten. Verena Kammerer.
4: Das sind Künstler, die er zu Lebzeiten unterstützt hat, junge Künstler. Und das sind eben Künstler, die ihn gar nicht kannte. Oder es sind eben wie Michel Höllriegel, der wirklich jetzt ein Freund war und ungefähr in derselben Altersgruppe ist. Oder Matthias Schönweger ist schon jünger, aber der kannte natürlich auch.
1: Matthias Schönweger aus Meran beharrt seit Jahren auf seiner Kunstästhetik und wirkt geradezu retro, wenn er Kinderspielzeug und getrocknete Zierpflanzen neben gestickten Tischdecken und Meeresmuscheln scheinbar wahllos auf den Boden legt. In einem zweiten Raum werden Filme von Karl Bosliner, Arnold Mario Dallon und Ulrich Egger sowie Maria Ziegelböck gezeigt, die Markus Valazzas Leben nachzeichnen. Hannes Ecker, selbstbildender Künstler in Lana, stellt Verena Kammerer sein Atelier zur Verfügung.
6: Was sie dort zeigt, ist eine sehr intime Ausstellung. Ich glaube, das passt auch zu einem Privatraum. Ein Atelier ist im Grunde ein sehr privater, auch intimer Raum. Und sie zeigt dort, aus meiner Warte zumindest, ihre Beziehung mit Markus. Also es kommen Briefe vor, es kommt eine Kindergartenzeichnung von ihr vor, die ihre Kindergartentante aufbewahrt hat und sie ihr dann irgendwann übergeben hat, und die hing dann in der gemeinsamen Wohnung, beziehungsweise bei Markus in der Wohnung. Es sind Fotos dort ausgestellt und sind vor allem Briefe ausgestellt.
1: Im Rahmen der Hommage an Markus Valazza las die Dichterin und Künstlerin Gundi Feirer, die mit dem NC-Kaser-Lyrikpreis und dem HC-Artmann-Preis ausgezeichnet wurde, im Obstbaumuseum von Lana aus ihren sehr persönlichen Briefen.
7: Wir waren uns einig in der Liebe zum Leben. Egal wie furchtbar oder wie prächtig es genauso ist. Und im Wissen, dass es nur dieses eine Leben gibt. Nun, vielleicht gibt es nach dem Tod ja noch andere Leben, aber da wir davon nichts wissen, gibt es nur dieses eine Leben für uns, das wir hier und jetzt leben. Dieses Leben lieben, das Leben lieben und dieser Obsession Ausdruck zu geben, egal in welcher Form, das war das, was uns verbunden hat.
1: Soweit ein Auszug aus den Briefen von Gundi Freira an Markus Valazza. Die Ausstellungen im Bachhaus, in der Fußgängerzone, im Atelier von Hannes Ecker und im Café Harmony laufen noch diese Woche. Das war ein Kulturjournal. 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
1: Wir grüßen Sie im Forum Kultur und werfen gemeinsam mit Ihnen einen Blick zurück in den Salzburger Stier 2026, den Internationalen Radiokabarettpreis, ausgetragen in seiner 45. Ausgabe im Kursaal von Meran unter der Schirmherrschaft unseres Senders. Die öffentlich-rechtlichen Sender Deutschlands, Österreichs und der Schweiz prämieren jährlich die besten Kabarettprogramme oder Newcomer oder Doyens des deutschen Kabarets. Heute stellen wir Ihnen den Stierpreisträger 2026 aus Deutschland vor und dazu ein kurzes Porträt.

0: Wenn ganze Nationen im Netz den Beat von Barbaras Rhabarber verfolgen und zu diesem Lied alle möglichen Choreografien ausprobieren und Videoclips herumreichen, dann macht das neugierig. Wer ist der Komponist und Sänger, der mit seiner Musik und seinen Worten so in den Zeitgeist einfährt? Bodo Wartke ist sein Name. Chansonnier, virtuoser Klavierkabarettist, wandlungsfähiger Schauspieler und ein charmanter Conferencier. Kein Unbekannter in der Szene und vielfach ausgezeichnet. Jetzt hat es ihn aber voll erwischt. Er ist der deutsche Salzburger Stierpreisträger 2026 und als solcher wurde er im Mai dieses Jahres im Kursaal von Meran prämiert.
1: Es war einmal in einem kleinen Städtchen, da lebte ein Mädchen namens Barbara. Und diese Barbara war im ganzen Land für ihren abartig guten Rhabarberkuchen bekannt.
0: Ja, man konnte sagen, Bodo Wartke, Jahrgang 77, besitzt eine grenzenlose Fantasie. Und sein Markenzeichen ist das Sprachspiel. Er reimt und ringt nach Worten, die klangverwandt eigenartig aufeinanderprallen. Es sind akrobatische Sprachübungen, bei denen er selbst sich nie verheddert. Solche Zungenbrecher gehören zu seinem Angebot, genauso wie moderne Neudichtungen antiker Dramen und selbstgemachte Lieder, die nicht nur unterhalten, sondern sehr tief unter die Haut gehen. Klavierkabarett in Reimkultur, also M wie Maus, Reimkultur, so bezeichnet er, der ein exzellenter Pianist ist, selbst seine Kunst und Unterhaltung. Auf den Bühnen der Liedermacher in Bad Staffelstein, auf Kloster Banz oder beim Schleswig-Holstein Musikfestival hinterlässt er Spuren, poetisch, politisch, prägnant. Wo ist er einzuordnen? Im Musikshowprogramm, im seriösen Orchesterprogramm, im Bandprogramm, in der Theaterkultur und eben im Klavierkabarett. 7 solcher Kabarettprogramme hat er bereits vorgelegt, jedes für sich einzigartig und preisverdächtig. Seine vertonten Geschichten berühren. Kritiker loben seine musikalische Vielseitigkeit und Virtuosität am Flügel, aber auch seine Fähigkeit, Themen wie Liebe, menschliche Beziehungen und gesellschaftliche Probleme mit Wortwitz und emotionaler Tiefe zu behandeln.
2: Ich schreibe ja nicht nur lustige Lieder, sondern auch über Dinge, die mich ärgern oder berühren oder traurig machen. Liebeskummer zum Beispiel. In dem Moment, wo ich ein Lied darüber schreiben kann, ist es ein Akt der Verarbeitung und des darüber hinwegkommens und auch des Friedensschließens mit einer Sache.
0: Wir lachen über existenzielle Fragen, die er mit Leichtigkeit serviert und bleiben mit seinen Antworten darauf nachdenklich zurück. Sein Zungenbrecher Rhabarberbar ging weltweit viral und das Generationenproblem kennt er nicht. Bodo Wartke kann jung und älter gleichermaßen begeistern. Er spricht in seinen Liedern über uns, unsere Sorgen, unseren Alltag und über das Land, in dem wir alle leben wollen.
3: Stell dir vor, wir Menschen würden von nun an nur noch Dinge tun, die wir wirklich gerne tun, sprich aus Liebe handeln und fortan all das lassen, was wir hassen. Was wäre dann?
0: Um die Ecke hat der internationale Radiokabarettpreis Salzburger Stier schon länger auf ihn gewartet. Jetzt soll der Moderator des Musikkabarets, der seit 30 Jahren auf der Bühne steht, seine Trophäe neben die vielen anderen Preise ins Regal stellen. Wohlverdient. Bodo Wartke, wir gratulieren.
4: Barbaras Rhabarber. Drei Barbaren und der Bartbarbier saßen eines Abends an der Bar bei einem Bier. Da kam die Polizei, ja, wo wart denn ihr? Drei Barbaren und der Bartbarbier.
0: Sie hören nun den Mitschnitt des Preisträgerprogramms von Bodo Wartke mit anschließender Laudatio verlesen durch den österreichischen Kabarettisten und Moderator der Veranstaltung Robert Balfrader.
5: Dankeschön. Dankeschön, da sind wir wieder. Ich würde ja wahnsinnig gerne sagen, dass ich mich aus dem wunderschönen Kursaal in Meran melde, aber es stimmt halt nicht, gell? Weil der Saal, wunderschön ist er nicht. Hä? Naja, schauen Sie, ich komme aus Wien. Der Saal ist bestenfalls eh okay. Wie beschreibe ich das jetzt den Leuten, die via Radio dabei sind, wie der Saal ausschaut. Sagen wir so, In Wien würden wir in so einen Saal in der Nacht unsere Taxis hineinstellen. Ja, es ist... Ja, so macht man sich in der Heimat seines Vaters beliebt. Aber es geht ja zum Glück nicht um diesen Saal, es geht auch nicht um mich, es geht um den Salzburger Stier. Und da dürfen wir jetzt gleich einen Jubilar auf der Bühne begrüßen, denn im Herbst jährt sich der Tag, an dem Bodo Wartke sein erstes abendfüllendes Konzert mit eigenen Liedern gegeben hat, zum 30. Mal. Zur Feier gibt er am 16. November ein großes Jubiläumskonzert in der Jahrhunderthalle in Frankfurt am Main. Und auch im 30. Jahr seiner Bühnenkarriere präsentiert sich Bodo Wartke vielseitig und wandelbar. Denn er ist Sänger, Schauspieler, Tänzer, Liedermacher, Aktivist, Dichter, Denker, Kinderbuchautor, Rapper, Opernlibrettist und Kabarettist. Fahrt wird dem nicht. Aktuell tourt er mit 6 unterschiedlichen Programmen durch die deutschsprachigen Länder. Meine Damen und Herren, Bodo Wartke.

Es mangelt uns ja gerade nicht an Problemen. Nehmen wir mal nur so aktuelle Themen wie Umweltschutz und Klimawandel, soziale Gerechtigkeit und fairer Handel, bezahlbarer Wohnraum für Käufer und für Mieter und ausreichend Plätze in der Kita, mehr Personal in der Bildung und der Pflege. Wie bringt man da am besten was zu Wege? Ich habe darüber in den letzten Wochen mit ziemlich vielen Menschen mal gesprochen, zum Beispiel mit ein paar Nationalisten, ob sie vielleicht eine Antwort wüssten auf die Frage, wie man all diese Probleme in den Griff bekommen kann. Und die so: Hey, na, aber klar haben wir dafür die Lösung und die ist echt 1A. Pass auf. Und zwar werden alle, die Nächste sind wie wir, von hier remigriert oder gleich eliminiert. Denn wir sind schließlich hier die Herrenrasse und alle anderen sind Menschen zweiter Klasse. Und eine Frau gehört natürlich an den Herd, die ist nur dazu da, dass sie Kinder gebärt. Und zwar solche, die zu etwas taugen, mit blonden Haaren und mit blauen Augen. Und Schwule sind doch alle krank, genau wie jeder linksgrün versiffte Punk. Mit denen haben wir viel zu lange schon Geduld. Ach ja, und die Juden sind an allem schuld. Ah. Ach du Scheiße. Nein, von diesen Kandidaten war anscheinend keine Hilfe zu erwarten. Drauf ging ich zu ein paar Islamisten und fragte sie, ob sie denn eine Antwort wüssten. Denn auch die halten sich da ja für Spezialisten. Ey Leute, ihr wisst doch ganz bestimmt, wie die heutigen Probleme in den Griff zu kriegen sind. Und die so, inshallah. Na klar haben wir die Lösung. Und die ist echt 1A. Pass auf. Und zwar werden alle, die Nächste sind wie wir, von uns enthauptet und massakriert. Das ist unsere Pflicht, denn wir erfüllen damit schließlich Gottes Willen. Und eine Frau gehört natürlich an den Herd, die ist nur dazu da, dass sie Kinder gebärt. Und sonst gehört sie ganz körperverschleiert, damit man mit ihr weniger Schererei hat. Und Schwule sind auch alle krank, die gehören ausgerottet durch die Bank. Wir sind am Ende unserer Geduld, ach ja, und die Juden sind an allem schuld. Ah, Mensch. Was für ein Zufall. Auch von diesen lupenreinen Demokraten war anscheinend keine Hilfe zu erwarten. Darauf ging ich zu den christlichen Fundamentalisten und fragte sie, ob sie dann eine Antwort wüssten. Dazu steht doch ganz bestimmt was in der Bibel. Und die befolgt ja nun äußerst penibel. Und die so: Ja, in der Tat. Und wir haben auch schon die Lösung parat. Pass auf. Und zwar werden alle, die Nächste sind wie wir, von uns missioniert und kolonialisiert. Das ist unsere Pflicht, denn wir erfüllen damit schließlich Gottes Willen. Und eine Frau gehört natürlich an den Herd, die ist dann dazu da, dass sie Kinder gebärt. Ansonsten ist sie selbstverständlich keusch und macht möglichst auch kein Geräusch. Und Schwule sind noch alle krank, doch die gibt's bei uns ja nicht, Gott sei Dank. Man kann sowas ja wegbeten mit viel Geduld. Ach ja, und die Juden sind an allem schuld. Langsam wird es langweilig. Auch von diesen Religionssoldaten war anscheinend keine Hilfe zu erwarten. Drauf ging ich zu ein paar Gangster-Rabattisten und fragte sie, ob sie dann eine Antwort wüssten. Ey yo, ihr seid doch Vorbild für die Kids und habt in den Charts haufenweise Hits. Hm? Ihr habt doch sicher einen Plan, wa? Und die so: Na klar, Digga, Anma. Ah, ah, und zwar kriegen alle, die nicht so sind wie wir, erstmal schön die Fresse poliert und werden von uns hart gedisst. Denn Schabos wissen, wer der Babo ist. Und die Bitches gehören an den Herd. Ah,

0: werden von uns richtig gefickt.
1: An dieser Stelle drücken sich ja Gangster-Rapper oft missverständlich aus.
0: Wir machen hier gleich richtig Tumult und die Juden sind an allem. Mhm, alles klar.
1: Welch Überraschung. Auch von diesen Jungs, diesen ganz harten, war anscheinend keine Hilfe zu erwarten. Nach all diesen Gesprächen, diesen Vieren, lässt sich also Folgendes resümieren. Nationalisten, Islamisten, Fundamentalisten und Gangster-Rap-Artisten haben, wie mir scheint, viel mehr gemeinsam, als man meint. Die einen glauben an die Überlegenheit der Arier, die anderen an die Scharia, weder andere an die Jungfrau Maria oder machen Drogendeals im Ferrari klar. Doch die kranken Gedanken sind die gleichen in sämtlichen Lebensbereichen und das anscheinend ganz autonom von Hautfarbe, Herkunft und Religion. Vielen Dank. Dankeschön. Vielen Dank für den wundervollen Empfang und vor allem vielen Dank für diesen Preis. Es ist mir eine große Ehre, hier ihn entgegennehmen zu dürfen an diesem wunderbaren Ort in Ihrem Beisein. Ich möchte Teile aus meinem aktuellen Programm Wunderpunkt präsentieren. Der Titel lässt schon vermuten, worum es darin geht. Ich habe viele Lieder geschrieben über Wunder und Wunden, über offene Wunden, über überwundene Wunden, über wunde Punkte, über ganz wunderbare Punkte und über Punkte, über die man sich nur wundern kann. Und beim nächsten Lied wäre es ganz, ganz wunderbar, wenn wir das gemeinsam singen könnten. Das ist ein Lied, was man super mitsingen kann, selbst dann, wenn man es gar nicht kennt. Ja, das Einzige, was man dafür können muss, ist zu zählen von 1 bis 15. Und die jeweils nächste Zahl kommt immer dann, wenn ich so ein dezentes Kopfnickzeichen in Ihre Richtung mache, das hier. Ja, die Radiozuhörerinnen und Zuhörer müssen das jetzt nach Gefühl mitmachen, ne? Also sofern Sie das möchten. Wir üben das hier mal vor Ort. Erstmal nur die ersten vier Zahlen, ja, und auch nur Ihr Text. Ich spiele erstmal nur Klavier. Super. Timing könnte noch ein bisschen besser sein. Ja. Ah, wie aus einer Kehle. Ja, fantastisch. Wir können im Prinzip sofort anfangen. 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

In einer Umfrage wurden Männer gefragt, was würdet ihr tun, wenn es einen ganzen Tag lang keine Frauen gäbe, 24 Stunden lang? Hier ist, was die Männer geantwortet haben. Ich würde den ganzen Tag lang in der Bude hocken und in Ruhe Games auf dem Computer zocken. 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Ich würde genau das Gleiche machen, wie sonst auch. Aha. Daraufhin wurden dann die Frauen gefragt, was würdet ihr tun, wenn es einen ganzen Tag lang keine Männer gäbe, 24 Stunden lang? Hier ist, was die Frauen geantwortet haben. 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

Wobei, es gibt ja viele Männer, die glauben, sie wüssten eh schon alles. Und wenn das so ist, halten sie damit ja auch eher selten hinterm Berg.

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Dankeschön. Nichtsdestotrotz sind ja Männer, die Frauen die Welt erklären, auch heute immer noch sehr erfolgreich. Man findet sie zum Beispiel als Staatspräsidenten vor bei dem einen oder anderen Land. Und das trifft auch auf großes Einverständnis bei vielen Wählern, die sagen, ja, so einer, das ist doch geil. So, der soll bitte mal die Geschicke unseres Landes führen. Ne? Also die Demokratie wird immer mehr in Zweifel gezogen und das ausgerechnet in Ländern, in denen sie herrscht. Und das wundert mich, denn bisher dachte ich immer so, naja, also von allen Regierungsformen, die wir so ausprobiert haben als Menschheit, ist jetzt ja die Demokratie nicht die schlechteste. Also um nicht zu sagen, die beste, die wir haben. Und trotzdem sagen viele Leute so, nö, wir haben keinen Bock mehr, das ist uns zu doof, immer das ganze Rumgelaber. So, und dann dauert das ja auch immer so ewig und dann kommt ja am Ende doch wieder nur so ein Kompromiss raus. Oh, geht es nicht auch schneller? Und einfacher, ja, wie in der Autokratie, ne? Wenn da so ein Typ ist, der Sachen einfach mal entscheiden kann, der sich nicht groß absprechen muss mit den anderen, ja, der sich egal sein lassen kann, was da irgendwelche Gerichte sagen, der einfach so ein Dekret unterschreibt und zack, schon geht's los. Das wäre doch toll. Nun, also ich kann schon in gewisser Weise nachvollziehen, dass das ein Gedanke ist, der einen großen Reiz ausübt, ne, auf viele Menschen, ob der vermeintlichen Einfachheit. Ich finde nur, wenn man ihn hegt, dann sollte man ihn aber auch wirklich ganz konsequent zu Ende denken.

manch anderem Land, ein starker Mann mit starker Hand, ein weiser Führer, ein Mann der Tat, der sich die Wahrheit auszusprechen traut und mit der Faust auch mal auf den Tisch draufhaut, der nicht lange fackelt, weil er so etwas für Kack hält und eine Mauer einfach baut. Das wäre doch fein, dann käme endlich kein Verbrecher, Terrorist und Vergewaltiger mehr rein. Wie, die sind zum Großteil hier geboren. Egal, die haben mir trotzdem nichts verloren. Ja, es wird Zeit, dass wir auf die Straße gehen. Wir sind

Jawohl! Seit kurzer Zeit herrscht in unserem Staat endlich der ersehnte Autokrat. Und der regiert das Land in der Tat mit harter Hand. Naja, manchmal vielleicht etwas rabiat. Mittlerweile sitzt hier nämlich fast jeder Regierungskritiker im Knast. Selbst mein netter Nachbar, weil er wohl irgendwas gesagt haben muss, was dem neuen Machthaber nicht passt. Also das geht jetzt aber schon echt zu weit und zeugt nicht gerade von Gerechtigkeit. Ich finde, er regiert zu rigoros. Wie werden wir ihn bloß wieder los? Ja, es

Nein. Wenden wir uns kurz vielleicht wieder etwas leichteren Dingen zu. Ich habe ein Lied geschrieben über ein Wort, das lange Zeit als das offiziell längste in der deutschen Sprache galt, nämlich das wunderschöne Wort Rindfleisch-Etikettierungs-Überwachungs-Aufgabenübertragungsgesetz. Nun ist ja unsere Sprache so beschaffen, Sprache galt, nämlich das wunderschöne Wort Rindfleisch-Etikettierungs-Überwachungs-Aufgabenübertragungsgesetz. Nun ist ja unsere Sprache so beschaffen, dass man mit ihr beliebig lang

Wort mehr als dreimal irgendwo auftaucht, zählt es. Ja, es ist daher wenig verwunderlich, dass die Top 5 der offiziell längsten Wörter im Deutschen allesamt aus dem juristischen und behördlichen Kontext stammen. Und dementsprechend sexy sind sie auch. Und gerade dieses Wort fand ich derart berückend schön, dass ich ihm ein ganzes Lied gewidmet habe. Das offiziell längste Wort in der deutschen Sprache war bis jetzt Rindfleisch, Etikettierungs-, Überwachungs-, Aufgabenübertragungsgesetz. Das war in der Tat mal ein wahres Gesetz. Nicht irgendein Blabla-Geschwätz, das Rindfleisch-, Etikettierungs-, Überwachungs-, Aufgabenübertragungsgesetz. Wer Fleisch nicht korrekt etikettiert hatte, ging damals den Behörden, dadurch ins Netz, dank Rindfleisch-, Etikettierungs-, Überwachungs-, Aufgabenübertragungsgesetz. Ein Wort, das ganz schön kompliziert ist, aber dabei auch im höchsten Maße fetzt. Rindfleisch-, Etikettierungs-, Überwachungs-, Aufgabenübertragungsgesetz. Übertragungsgesetz. 20 Silben, die sich aneinanderreihen, wie Tänzerinnen eines Starballetts. Rindfleisch, Etikettierungs-, Überwachungs-, Aufgabenübertragungsgesetz. Mein Nickname auf TikTok und mein WLAN-Passwort war zuletzt. Oh Mann, sie passen überhaupt nicht auf. Ich habe es doch jetzt mehrmals gesungen. Wie schwer kann es sein? Okay, wir üben es. Bitte sprechen Sie mir nach. Rindfleisch. Sehr gut. Rindfleisch-Etikettierungs. Rindfleisch-Etikettierungs-Überwachungs. Rindfleisch-Etikettierungs-Überwachungsaufgaben. Rindfleisch-Etikettierungs-Überwachungsaufgabenübertragungsgesetz. Na also, es geht doch. Mein Nickname auf TikTok und mein WLAN-Passwort war zuletzt. Ja, was ist es, wofür man Deutschland, unter anderem in den USA, sehr schätzt? Das Aufgabenübertragungsgesetz, das soll mal auf meinem Grabstein stehen, wenn ihr mich irgendwann zu Grabe setzt. Rindfleisch, Etikettierungs-, Überwachungs-, Aufgabenübertragungsgesetz. Ja. Sehr gut. Und wieder was gelernt.

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Da stellt sich die Frage, muss das so sein, lebenslang Sklave eines Musters zu sein? Oder würde es uns gelingen, irgendwann neu zu beginnen und den Teufelskreis und dem Teufelskreis zu entrinnen? 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

Ich freue mich sehr, dass im Jahr meines 30-jährigen Bühnenjubiläums dieser Preis verliehen wird. Ich habe es mir immer sehr gewünscht, dass ich den irgendwann mal bekomme. Jetzt ist es soweit. Und er gebührt nicht mir allein. Also auch wenn ich allein auf der Bühne bin, dass ich hier stehen und sitzen kann, das verdanke ich vielen Menschen, die seit Anbeginn meiner Karriere an mich glauben, die mir gutes Feedback geben und sagen, bei dem Song, da sollst du vielleicht nochmal rangehen, der ist noch nicht so gut, die dafür sorgen, dass es ein Publikum findet, die meine Kunst an den Mann und an die Frau bringen, die dafür sorgen, dass es hörbar und sichtbar wird hinter den Kulissen, eine wahre Heerschar an tollen Menschen, die mit mir zusammenarbeitet. So auch heute. Wie schön, dass das zu sehen und zu hören und vor allem im Radio zu hören ist und dass Sie heute Abend da sind, um das live zu genießen. Danke, dass alle da sind, die heute da sind.

Ja, ich werde oft gefragt, wie machst denn du das eigentlich, Bodo? Ne? Also, ach so, falls Sie Lust haben, sich mal ein ganzes Programm von mir anzuschauen, ich bin ja im gesamten deutschsprachigen In- und Umland unterwegs. Wann und wo genau steht auf www.bodowartke.de. Das ist vielleicht auch für die Radio-Zuhörerinnen und Zuhörer interessant. Also falls Sie zur Hörinformation, zum auditiven Eindruck auch eine Bildinformation haben möchten. Ich bin sehr gut angezogen. Ja, also seien Sie meine Gäste bei einem Live-Konzert in Ihrer Nähe. Ich würde mich sehr, sehr freuen und ich werde da sein. Ja, und werde oft gefragt, sag mal, wie machst denn du das, Bodo, überhaupt mit dem Liederschreiben? Wie kriegst du das hin, dass sich das immer so reimt und so? Ja, und die Antwort lautet, ich halte für möglich, dass es geht. Also bei jeder neuen Liedidee weiß ich das ja auch noch nicht. Kriege ich das hin, reimt sich das und bisher hat es immer geklappt. Also anscheinend kann man sich auf die deutsche Sprache verlassen. Sie ist variantenreich genug, dass man mit ihr alles deutlich auf den Punkt bringen kann, was man sagen möchte, so dass sich das auch noch reimt. Und deswegen gehe ich bei jedem neuen Lied mit sehr viel Zuversicht zu Werke. Ich weiß im Grunde immer schon vorher, das wird fertig. Ist noch nicht klar wann, ja, aber irgendwann wird es fertig. Und ich habe mich gefragt, ob sich nicht auch große gesamtgesellschaftliche Probleme so lösen ließen. Einfach mal also davon ausgehen, wir kriegen die schon in den Griff. Also auch wenn wir jetzt noch nicht wissen, wie, auch wenn wir die Lösung jetzt noch nicht kennen, sie wird sich uns schon offenbaren, sobald wir erstmal loslaufen und nach ihr suchen. Und von dieser Idee getragen ist das letzte Lied, was ich Ihnen heute Abend vorstellen möchte. Es heißt Überwunden.

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0: Vielen Dank.
1: Bleib für uns, bitte. Lieber Bodo Wartke, danke schön. Ich darf aus der Jurybegründung zitieren. Alltagsbeobachtungen landen veredelt in seinem Wartke-Kosmos. Mal sind es verspielte Reimetüden, mal komplexe Liebeslieder, mal gesellschaftskritische Chansons. Und immer spürt man, da hört jemand ganz genau hin. Mit seinen selbst komponierten und getexteten Liedern hat Bodo Wartke inzwischen 7 Klavierkabarettprogramme in seiner Reimkultur geschaffen. Hinzu kommen 2 Best-of-Programme mit Orchester und eines mit seiner Band. Seit 2023 begeistert er außerdem ein riesiges Publikum mit Zungenbrechern. Er hat bereits über 50 davon in mehreren Staffeln auf Social Media und Streaming-Plattformen veröffentlicht. Ende September 2025 erschien dazu auch ein Buch mit diesen Zungenbrecher-Geschichten. Dass er zudem ein großartiger Radiomacher ist, sei hier fast schon als Zugabe am Ende auch noch erwähnt. Wir freuen uns sehr, dass der Salzburger Stier nun auch bei ihm eine Heimat findet. Lieber Bodo Wartke, herzlichen Glückwunsch.
2: Danke schön.

0: No. Danke.
1: Im Forum Kultur brachten wir einen Rückblick auf den Salzburger Stier 2026 im Kursaal von Meran. Sie hörten in einem Mitschnitt von Rai Südtirol den Auftritt des deutschen Kabarettisten und Liedermachers Bodo Wartke mit seinem Soloprogramm am Preisträgerabend und anschließend die Laudatio der Jury, verlesen durch den österreichischen Kabarettisten und Moderator des Abends Robert Palfrader. Im Forum Kultur in einer Woche werden wir Ihnen die österreichische Preisträgerin Sonja Pickard vorstellen. Danke, dass Sie mit uns diese Erinnerungen an der von unserem Sender ausgetragenen Stierausgabe geteilt haben. Am Mikrofon verabschiedet sich Renate Gamper. Auf Wiederhören.

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0: this one was fixed.
1: I'll move it.
0: Okay.